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1: Ich bin Uli Reitinger. US-Präsident Trump schreibt auf seiner Plattform Truth Social von einem monumentalen Schritt hin zu dauerhaftem Frieden und Sicherheit in Nahost. Der von den USA initiierte Friedensrat hat laut Trump eine Vereinbarung zur vollständigen Entwaffnung der islamistischen Hamas im Gazastreifen erzielt. Im Gegenzug würden die israelischen Streitkräfte nach Abschluss der Entwaffnung abziehen. Außerdem soll eine internationale Stabilisierungstruppe mit einer neuen palästinensischen Polizei zusammenarbeiten, um die Sicherheit zu gewährleisten. In Südeuropa kämpfen Feuerwehrkräfte weiter gegen sich ausbreitende Waldbrände, die von Trockenheit und Wind angefacht werden. Dazu kommt große Hitze. Während sich die Lage an Frankreichs Atlantikküste und in der Region um Madrid deutlich entspannte, rückten Einsatzkräfte auf Kreta und in der Türkei zu neuen Bränden aus.
2: Aufatmen in Westfrankreich. Die Einsatzkräfte halten den riesigen Waldbrand bei Bordeaux weiter in Schach. Die Temperaturen gehen runter. Zehntausende Menschen, die ihr Zuhause vorsichtshalber verlassen mussten, können nun wieder heimkehren. Doch nicht überall wendet sich die Lage zum Guten. Auch an etlichen anderen Orten in Frankreich sind Waldbrände ausgebrochen. Noch deutlich weiter südlich von Bordeaux, in Brignoles etwa, haben auch Superstar George Clooney und seine Familie ihr Haus aus Sicherheitsgründen geräumt. Aus Bordeaux, Rache Sommer.
1: Das Vertrauen der Bürgerinnen und Bürger in den Staat ist auf einen Tiefstand gesunken. Das zeigt eine Bürgerbefragung im Auftrag des Beamtenbunds DBB. 79% der Befragten meinen, der Staat sei angesichts der Fülle seiner Aufgaben und Probleme überfordert.
3: Besonders mit Blick auf die soziale Absicherung und die Rente halten viele Menschen den Staat für überfordert. Fast jeder Fünfte hat aber auch wenig Vertrauen in den Staat, wenn es um Steuern und Finanzen geht. Ausnahme ist die Asyl- und Flüchtlingspolitik. Hier hat das Vertrauen deutlich zugenommen. Experten gehen davon aus, dass die wechselnden Regierungen und die Unzufriedenheit mit der Merz-Regierung Grund für den Vertrauensverlust sind. Fiona Reinhardt, Nachrichtenredaktion.
1: Nach der WM-Boykottdrohung der europäischen Verbände hat FIFA-Präsident Infantino den nächsten Rückschlag hinnehmen müssen. Auch der für Nord- und Mittelamerika sowie die Karibik zuständige Kontinentalverband CONCACAF lehnt die Investorenpläne ab. Gegen die Stimmen der Europäer und aus Nord- und Mittelamerika dürfte es für Infantino schwierig werden, eine Mehrheit zu erreichen.
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1: Ich bin Uli Reitinger. Der sogenannte Friedensrat hat laut US-Präsident Trump eine Vereinbarung zur vollständigen Entwaffnung der islamistischen Hamas im Gazastreifen erzielt. Das sei ein monumentaler Schritt hin zu dauerhaftem Frieden und Sicherheit, schreibt Trump auf seiner Plattform Truth Social.
2: Die Hamas hatte eine Abgabe ihrer Waffen bisher strikt abgelehnt. Aber nun werden nach den Worten Trumps nicht nur die Hamas, sondern alle islamistischen Gruppen im Gazastreifen entwaffnet. Eine internationale Stabilisierungstruppe soll in Kooperation mit der palästinensischen Polizei die Sicherheit der Bewohner gewährleisten. Und Israel muss nicht länger Terroranschläge aus dem Gazastreifen befürchten, wenn alles gut geht. Israel soll im Gegenzug alle israelischen Streitkräfte abziehen nach der Entwaffnung. Aus den USA, Tina Eck.
1: Bundeskanzler Merz droht schon wieder neuer Ärger. Die Ministerpräsidenten von Sachsen, Sachsen-Anhalt und Thüringen lehnen die geplante Abschaffung der Rente nach 45 Beitragsjahren ab. Kretschmer, Schulze und Vogt fordern, die besonderen Realitäten im Osten zu berücksichtigen. Damit stellen sie sich gegen einen wichtigen Teil der geplanten Rentenreform der Bundesregierung und provozieren einen Konflikt mit Kanzler Merz. In Südeuropa kämpfen Feuerwehrkräfte weiter gegen sich ausbreitende Waldbrände, die von Trockenheit und Wind angefacht werden. Dazu kommt große Hitze. Während sich die Lage an Frankreichs Atlantikküste und in der Region um Madrid deutlich entspannte, rückten Einsatzkräfte auf Kreta und in der Türkei zu neuen Bränden aus.
3: Besonders betroffen ist die auch bei Touristen beliebte Provinz Antalya. Dort kämpfen die Einsatzkräfte gegen 3 verschiedene Waldbrände. Vor allem der starke Wind erschwert die Löscharbeiten. Touristen sind aber vorerst nicht in Gefahr. Auch in den nächsten Tagen soll es windig bleiben, zudem ist es heiß und trocken. Der Forstminister mahnte, die Bevölkerung müsse unter den Umständen besonders vorsichtig sein. Dem Minister zufolge entsteht ein Großteil der Brände nicht im Wald, sondern springt auf ihn über. Aus Istanbul, Miriam Schmidt.
1: Die 40-Grad-Marke ist gestern gleich an mehreren Orten in Deutschland geknackt worden. Den höchsten Wert meldet der Deutsche Wetterdienst mit 40,5 Grad aus Bernburg an der Saale in Sachsen-Anhalt. Dahinter folgen 40,4 Grad im bayerischen Kitzingen und 40,2 Grad in Ohlsbach in Baden-Württemberg. Damit wurde in den 3 Bundesländern ein neuer Hitzerekord für den Juli aufgestellt.
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1: Ich bin Uli Reitinger. Der von den USA initiierte Friedensrat hat laut US-Präsident Trump eine Vereinbarung zur vollständigen Entwaffnung der islamistischen Hamas im Gazastreifen erzielt. Die israelischen Streitkräfte würden nach Abschluss der Entwaffnung abziehen, schrieb Trump auf Truth Social. Das sei ein monumentaler Schritt hin zu dauerhaftem Frieden. Die Hamas soll laut US-Kreisen der Entwaffnung und Entmilitarisierung des Gazastreifens zugestimmt haben. Eine internationale Stabilisierungstruppe soll in Zukunft gemeinsam mit einer neuen palästinensischen Polizei für Sicherheit sorgen. Das Leben in Deutschland hat sich im Juli wieder stärker verteuert. Die Verbraucherpreise lagen um 2,8% über dem Niveau des Vorjahresmonats. Das zeigen erste Schätzungen des Statistischen Bundesamts.
2: Der Tankrabatt ist ausgelaufen. Der Iran-Krieg treibt die Preise an den Ölmärkten aber weiterhin nach oben. Entsprechend müssen Autofahrer an der Tankstelle wieder tiefer in die Tasche greifen. Und auch die Lebensmittelpreise sind im Juli leicht angestiegen. Für Dienstleistungen wie Restaurantbesuche oder Reisen mussten die Menschen fast 3% mehr ausgeben. Besserung ist laut den Experten nicht in Sicht. Deswegen gehen sie davon aus, dass die Europäische Zentralbank den Leitzins zum zweiten Mal in diesem Jahr anheben wird, um so die Inflation einzudämmen. Fiona Reinhardt, Nachrichtenredaktion.
1: In Südeuropa kämpfen Feuerwehrkräfte weiter gegen sich ausbreitende Waldbrände, die von Trockenheit und Wind angefacht werden. Dazu kommt große Hitze. Während sich die Lage an Frankreichs Atlantikküste und in der Region um Madrid deutlich entspannte, rückten Einsatzkräfte auf Kreta und in der Türkei zu neuen Bränden aus.
3: Dichte Rauchschwaden der Waldbrände auf Kreta und in der Türkei ziehen kilometerweit über das Mittelmeer. Auf Kreta mussten mehr als 8000 Urlauber ihre Hotels und Ferienunterkünfte verlassen und in Sicherheit gebracht werden. Orkanartige Winde machen den Einsatz der Feuerwehr zum Kampf gegen die Naturgewalten. Erst zum Wochenende soll der Wind nachlassen. Aus Athen, Takis Tsafos.
1: Nach der WM-Boykottdrohung von Europa lehnt auch der für Nord- und Mittelamerika sowie die Karibik zuständige Kontinentalverband CONCACAF die Investorenpläne von FIFA-Boss Infantino ab. Gegen die Stimmen der Europäer und aus Nord- und Mittelamerika dürfte es für Infantino schwierig werden, seine Pläne durchzubekommen.
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2: Ich bin Dirk Zeitler. Der von den USA initiierte sogenannte Friedensrat hat laut US-Präsident Trump eine Vereinbarung zur vollständigen Entwaffnung der islamistischen Hamas im Gazastreifen erzielt. Das sei ein monumentaler Schritt hin zu dauerhaftem Frieden und Sicherheit, schrieb Trump auf seiner Plattform Truth Social.
3: Die Hamas hatte eine Abgabe ihrer Waffen bisher strikt abgelehnt, aber nun werden nach den Worten Trumps nicht nur die Hamas, sondern alle islamistischen Gruppen im Gazastreifen entwaffnet. Eine internationale Stabilisierungstruppe soll in Kooperation mit der palästinensischen Polizei die Sicherheit der Bewohner gewährleisten. Und Israel muss nicht länger Terroranschläge aus dem Gazastreifen befürchten, wenn alles gut geht. Israel soll im Gegenzug alle israelischen Streitkräfte abziehen nach der Entwaffnung. Aus den USA, Tina Eck.
2: Wirtschaftsministerin Reiche drängt auf weitere Reformen, um die deutsche Wirtschaft wieder auf Kurs zu bringen. Wir müssen das Reformpaket, was vor dem Sommer beschlossen wurde, unbedingt umsetzen. Das ist ein erster Anfang, sagte Reiche.
4: Reiche holt zum Rundumschlag aus, es ist wie eine Rede zur Lage der Nation. Das Reformpaket, von dem Reiche spricht, ist riesig. Es beinhaltet eine Rentenreform, Maßnahmen zum Bürokratieabbau, eine Entlastung der Steuerzahler und die Förderung von Zukunftsbranchen. Und trotzdem sagt Reiche, das reicht nicht für ein selbsttragendes Wachstum. Denn die Unternehmen stehen weiter unter massivem Druck. Aus Berlin, Uli Reitinger.
2: Deutschland schwitzt. Der deutsche Wetterdienst verzeichnete gestern Temperaturen über 40 Grad. Es gab mehrere Länderrekorde für den Juli, aber keinen neuen bundesweiten Hitzehöchstwert. Den höchsten vorläufigen Wert meldete der deutsche Wetterdienst mit 40,5 Grad aus Bernburg an der Saale in Sachsen-Anhalt. Nach der WM-Boykottdrohung der europäischen Verbände hat FIFA-Präsident Infantino den nächsten Rückschlag hinnehmen müssen. Auch der für Nord- und Mittelamerika sowie die Karibik zuständige Kontinentalverband CONCACAF lehnt die Investorenpläne ab. Damit positionieren sich auch die drei WM-Gastgeber USA, Mexiko und Kanada gegen Infantino, der den 211 Mitgliedsverbänden Einnahmen in vierfacher Höhe in Aussicht gestellt hat. Gegen die Stimmen der Europäer und aus Nord- und Mittelamerika dürfte es für Infantino schwierig werden, eine Mehrheit zu erreichen.
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5: Gerade ist es noch recht neblig hier in Osnabrück. Den ganzen Tag über sind kleine Wolken am Himmel, aber die gute Nachricht ist, die Sonne zeigt sich heute für einige Stunden. Vor allem der Vormittag ist auf jeden Fall recht freundlich. Nachmittags wird es dann phasenweise mal ungemütlicher. Da sind dann am Nachmittag auch Schauer plus Gewitter drin. Das betrifft aber eher den Nachmittag. Soll heißen, heute Abend ist es dann wahrscheinlich schon wieder etwas angenehmer da draußen. Es wird sehr, sehr warm heute. 27 Grad sind die Höchstwerte. Aktuell ist es aber noch deutlich kühler bei euch. Osnabrück kommt auf 14 Grad. Bei euch in Quakenbrück und Bad Rothenfelde im Südkreis, da sind wir bei 15 Grad. Das Wochenende, das wird super sonnig und auch super trocken. Morgen und übermorgen haben wir über 10 Stunden Sonne drin. Morgen zwar nur 24 Grad maximal, Sonntag aber dann knapp 30 Grad. Am Montag wird es dann wieder heiß. Da starten wir mit Höchstwerten von rund 33 Grad in die nächste Woche.
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5: Da ist es ruhig. Ich habe nur einen Hinweis, der heute Abend dann betrifft. Von 21 bis 22 Uhr ist die A33 zwischen Harderberg und Borklo, Klosterösede, in Richtung Bielefeld gesperrt. Grund dafür sind Markierungsarbeiten. Das betrifft aber, wie gesagt, erst heute Abend. Die Blitzer des Landkreises, die stehen heute in und um Glandorf. Wenn euch im Laufe des Tages etwas auffällt, Blitzer oder Gefahrenmeldung, dann ruft uns an 0541 750 400 oder schickt eure Blitzer und Gefahrenmeldung per WhatsApp an die 0157 88 533 187. Alle Nummern findet ihr jederzeit zum Nachlesen auf osradio.de. Wir wünschen eine gute und sichere Fahrt.
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5: 4 Minuten nach 6.
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5: Und ich bin Hinak Gramm. Wünsche einen schönen guten Morgen. Hallo.

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1: Ich hoffe, ihr habt sie alle gemacht. Manche von euch müssen sie ja machen. Heute, am 31. Juli, ist für viele der Tag, in dem sie ihre Steuererklärung abgeben müssen. Experten raten, sich an den Stichtag zu halten, denn es könnten mehr als nur eine Mahnung drohen. Wer jetzt aber die Frist vielleicht verpassen wird, am besten einen Steuerberater holen oder dem Finanzamt Bescheid geben, dann kommt ihr um eine Mahnung wahrscheinlich noch drum herum. Dunkel, geheimnisvoll und voller Leben. In der Tiefsee, da leuchten bizarre Fische, schweben riesige Quallen durch die Finsternis. Die Tiefsee ist der größte, noch unberührte Lebensraum unseres Planeten und einer, über den wir bis heute eigentlich überhaupt nichts wissen. Aber genau da könnten bald riesige Maschinen nach Rohstoffen graben, nach wertvollen Rohstoffen. Noch ist Tiefseebergbau verboten, aber immer mehr sagen, wir bräuchten das eigentlich. Auf einer Jahrestagung der Internationalen Meeresbodenbehörde wurde auf Jamaika über die Zukunft der Tiefsee verhandelt. Und diese Tagung, die geht heute zu Ende. Mehr dazu dann später hier im Programm. Und zum Schluss richten wir nochmal unseren Blick nach morgen. Da kann der VfL Osnabrück nämlich schon mal testen, wie es ist, wenn man gegen einen besseren Gegner spielt. Denn morgen ist der SC Paderborn hier an der Bremer Brücke zu Gast. Es spielt also quasi Aufsteiger gegen Aufsteiger. Die Paderborner sind ja Aufsteiger in der Bundesliga, der VfL natürlich Aufsteiger in der zweiten Liga. Nächste Woche wird es dann schon ernst. Da geht es für den VfL Osnabrück zum ersten Spieltag auswärts nach Heidenheim, die ja wiederum absteigen. Aktuell sind. Das Testspiel gegen Paderborn ist morgen 15:30 Uhr in der Bremer Brücke. Ich habe gerade noch mal nachgeschaut. Es gibt noch Karten.

8 Minuten vor 6:30. Hier ist OS Radio, euer Sender für die Region Osnabrück. Wir wissen, was bei uns so in der Region los ist. Die OS Radio Lokalnachrichten gibt es gleich in 8 Minuten mit Andreas Menke. Der nimmt euch mit ins Museum. Was es da so zu sehen und zu hören gibt, das gibt's gleich um 6:30.

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1: Mit Andreas Menke. Neue Ausstellung zeigt Deutschlands Bodenschätze und ihre große Bedeutung. Und Inflation in Niedersachsen steigt im Juli wieder leicht an. Im Museum am Schülerberg eröffnet heute Abend um 19 Uhr die Sonderausstellung Deutschlands Bodenschätze. Die Ausstellung zeigt, welche Rohstoffe unseren Alltag prägen und wie wichtig sie für Wirtschaft und Leben in Deutschland sind. Besucher erfahren, woher Sand, Salz, Kupfer oder Natursteine stammen und welche Geschichte sie erzählen. Viele Mitmachstationen laden dazu ein, Bodenschätze spielerisch zu entdecken und auszuprobieren. Außerdem geht es um die Bergbaugeschichte, die heutige Rohstoffgewinnung und die Frage, wie Deutschland künftig mit seinen Bodenschätzen umgehen kann. Die Inflation in Niedersachsen ist im Juli auf 2,7% gestiegen. Das hat das Landesamt für Statistik mitgeteilt. Hauptgrund sind deutlich höhere Energiepreise, vor allem für Kraftstoffe, die im Vergleich zum Vorjahr mehr als 20% teurer geworden sind. Lebensmittel wurden dagegen insgesamt leicht günstiger, auch wenn Eier, Zucker und Fleisch teils deutlich mehr kosten. Dienstleistungen wie Reisen, Beförderung oder soziale Einrichtungen verteuerten sich ebenfalls weiter. Im Juni hatte die Inflationsrate in Niedersachsen noch bei 2,5% gelegen. Der Bundesgerichtshof hat das Urteil des Landgerichts Osnabrück zu den Schwarzverkäufen von Kaminöfen bestätigt. Damit ist die Verurteilung der zwei früheren Geschäftsführer rechtskräftig. Das Landgericht hatte sie wegen gemeinschaftlicher Untreue in 36 Fällen schuldig gesprochen. Sie verkauften innerhalb von 3 Jahren mindestens 252 Kaminöfen am Unternehmen vorbei. Dabei entstand der Firma ein Schaden von rund 410.000 Euro. Der Bundesgerichtshof sah keine Rechtsfehler und wies die Revision der Angeklagten zurück. In Niedersachsen sind in diesem Jahr bereits 420 Menschen an den Folgen großer Hitze gestorben. Das zeigt eine aktuelle Schätzung des Robert-Koch-Instituts, die den Zeitraum bis zum 19. Juli betrachtet. Im vergangenen Jahr waren es im Vergleich nur 20 Hitzetote. Allerdings gab es in den besonders heißen Jahren 2018 und 2019 noch deutlich mehr Opfer. Bundesweit zählt das RKI bislang rund 9.800 hitzebedingte Todesfälle. Besonders gefährdet sind ältere Menschen. Deshalb empfehlen Experten, direkte Sonne zu meiden, viel zu trinken und körperliche Belastung bei großer Hitze zu reduzieren.
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2: Ist gerade noch recht kühl da draußen. 15 Grad messen wir hier in Osnabrück und bei euch in Melle. In Fürstenau-Hasbergen sind es schon 16 Grad. Es wird aber warm später. 27 Grad sind die Topwerte. Die erreichen wir so am Nachmittag. Die nächsten Stunden ist es auf jeden Fall erstmal recht freundlich mit einem Mix aus Sonne und Wolken. Auch wenn die Sonne wahrscheinlich nie so ganz verschwindet, ziehen am Nachmittag trotzdem wieder Regen- und Gewitterwolken zu uns. Könnte sein, dass wir hinten raus noch ein bisschen nass werden. Gegen Abend aber verziehen die sich wieder. Da soll es wieder angenehmer werden. Wir schauen aufs Wochenende. Da heißt es auf jeden Fall Sonnenbrille raus. Zwar sind die Nächte noch recht kühl. Da geht es runter auf 14, 13 Grad ungefähr. Morgen aber knapp 25 Grad maximal mit 11 Stunden Sonne. Sonntag sogar 28 Grad und reichlich Sonne. Da bleiben wir auch trocken. Bedeutet am Wochenende also nur Sonne und warmes Wetter.
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2: Eine Meldung, die betrifft die L92 Osnabrücker Straße nahe Oldendorf. Zwischen dem Abzweig nach Hüsede und Oldendorf, da sind Rinder auf der Fahrbahn. Fahrt da bitte vorsichtig, das betrifft beide Richtungen. L92 Osnabrücker Straße nahe Oldendorf. Zwischen dem Abzweig nach Hüsede und Oldendorf sind Rinder auf der Fahrbahn. Die Blitzer des Landkreises, die stehen heute in und um Glandorf. Mehr Meldungen habe ich nicht. Wenn ihr aber etwas gesehen habt, einen Blitzer oder eine Gefahrenmeldung, dann ruft uns an 0541 750 400 oder schickt eure Blitzer und Gefahrenmeldungen per WhatsApp an die 0157 88 533 187. Alle Nummern und auch viel mehr gibt's zum Nachlesen auf osradio.de.
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2: 4 Minuten nach 6:30. Wir gehen gleich runter in die Tiefsee, denn heute geht auf Jamaika eine Konferenz zu Ende. Da geht's um Tiefseebergbau, also Rohstoffe in der Tiefsee gewinnen. Das finden die Umweltschützer vom WWF nicht so gut. Die sagen, das wollen wir nicht. Mehr über diese Tiefseebergbau-Konferenz gibt's gleich.
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2: Einen schönen guten Morgen.
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1: Dunkel, geheimnisvoll und auch voller Leben. In der Tiefsee, mehrere tausend Meter unter der Wasseroberfläche, da leuchten bizarre Fische, es schweben riesige Quallen durch die Finsternis und es wachsen auch jahrtausendalte Korallen und auch Schwämme. Es ist der größte noch unberührte Lebensraum unseres Planeten, die Tiefsee, und ein Raum, über den wir deshalb auch ziemlich wenig wissen. Aber genau da könnten schon bald riesengroße Maschinen graben nach wertvollen Rohstoffen. Dieser sogenannte Tiefseebergbau, der ist noch verboten, aber der Druck wächst. Auf der Jahrestagung der Internationalen Meeresbodenbehörde wurde auf Jamaika wieder mal über die Zukunft der Tiefsee verhandelt. Warum Umweltverbände vor einem Goldrausch in der Tiefsee warnen, darüber sprechen wir jetzt mit Martin Webeler vom Worldwide Fund for Nature, dem WWF. Hallo.
2: Hallo, ich grüße Sie.
1: Den Tiefseebergbau kann man sich ja ungefähr so vorstellen, wie er auch über der Meeresoberfläche läuft. Also große Maschinen bauen wertvolle Ressourcen, Metalle ab zum Beispiel. Was findet man denn in der Tiefsee und warum ist dieses Thema jetzt so aktuell?
2: Beim Tiefseebergbau geht es darum, Metalle wie zum Beispiel Nickel, Kobalt, Kupfer oder Mangan vom Meeresboden in mehreren tausend Metern Tiefe abzubauen. Diese Rohstoffe werden unter anderem für Batterien und moderne Technologien verwendet. Aber aktuell ist der kommerzielle Abbau in internationalen Gewässern tatsächlich noch gar nicht erlaubt. Aber die internationale Meeresbodenbehörde arbeitet an den Regeln dafür. Und gleichzeitig wächst der Druck von Unternehmen und auch einigen wenigen Staaten, möglichst bald mit dem Abbau zu beginnen. Und deshalb sind die aktuellen Verhandlungen so entscheidend.
1: Okay, es ist also eine Menge, die da geplant ist, zumindest auf der einen Seite. Auf der anderen Seite möchten Sie vom WWF ja den Tiefseeraum schützen. Was macht denn diesen Tiefseeraum aus Ihrer Sicht so wertvoll?
2: Die Tiefsee bedeckt mehr als die Hälfte der Erdoberfläche und spielt eine ganz zentrale Rolle für das Leben auf unserem Planeten. Sie speichert enorme Mengen Kohlenstoff und hilft auch dabei, das Klima zu stabilisieren. Und gleichzeitig leben dort Millionen von Arten, die zum Teil noch völlig unbekannt sind und die sich auch über Millionen von Jahren an extreme Bedingungen angepasst haben. Wir wissen, dass viele dieser Ökosysteme unglaublich langsam wachsen. Das bedeutet aber auch, dass was wir heute zerstören, kann sich möglicherweise über Jahrtausende nicht mehr erholen, wenn es sich überhaupt erholen kann. Das ist auch für uns der Grund zu sagen, warum wir die Tiefsee schützen müssen. Und wir Umweltverbände sind mit dieser Forderung auch nicht allein.
1: In den letzten Wochen wurde ja viel über diesen Lebensraum diskutiert auf Jamaika und auch um die Frage, ob Tiefseebergbau eben erlaubt werden soll, ja oder nein. Was erwarten Sie sich denn von den Verhandlungen bzw. von dem Ergebnis?
2: Aus Sicht des WWF ist entscheidend, dass es keine unverantwortbare Entscheidung für den Tiefseebergbau gibt. Solange wir die ökologischen Folgen nicht ausreichend kennen und kein wirksamer Schutz der Meeresumwelt gewährleistet werden kann, sollte auch der Abbau nicht beginnen. Die Tiefsee ist nun mal auch das gemeinsame Erbe der Menschheit und deshalb sollte hier auch das Vorsorgeprinzip gelten und nicht die kurzfristigen wirtschaftlichen Interessen.
1: Also es ist ein regelrechter Kampf um die Tiefsee, der da im Moment stattfindet. Ob der Tiefseebergbau eines Tages dann wirklich erlaubt wird oder erstmal nur das Vorsorgeprinzip gilt, das wurde auf Jamaika verhandelt und zwar bei einer internationalen Tagung. Ein Ergebnis gibt es Stand jetzt noch nicht. Trotzdem vielen Dank Martin Webeler für die Einschätzung.
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Für den US-Präsidenten Donald Trump ist das wahrscheinlich ein Erfolg. Sein sogenannter Friedensrat hat angeblich eine Vereinbarung erreicht zur vollständigen Entwaffnung der islamistischen Hamas im Gazastreifen. Die Rede ist von einem monumentalen Schritt hin zu einem dauerhaften Frieden und Sicherheit. Das schreibt zumindest der US-Präsident Trump auf seiner Plattform. Mehr zu dieser Meldung und weitere Nachrichten aus Deutschland und der Welt hört ihr gleich in 6 Minuten in den US-Radio-Nachrichten um 7 Uhr.

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2: Ich bin Dirk Zeitler. Der von den USA initiierte sogenannte Friedensrat hat laut US-Präsident Trump eine Vereinbarung zur vollständigen Entwaffnung der islamistischen Hamas im Gazastreifen erzielt. Das sei ein monumentaler Schritt hin zu dauerhaftem Frieden und Sicherheit, schrieb Trump.
3: Die Hamas hatte eine Abgabe ihrer Waffen bisher strikt abgelehnt. Aber nun werden nach den Worten Trumps nicht nur die Hamas, sondern alle islamistischen Gruppen im Gazastreifen entwaffnet. Eine internationale Stabilisierungstruppe soll in Kooperation mit der palästinensischen Polizei die Sicherheit der Bewohner gewährleisten. Und Israel muss nicht länger Terroranschläge aus dem Gazastreifen befürchten, wenn alles gut geht. Israel soll im Gegenzug alle israelischen Streitkräfte abziehen nach der Entwaffnung. Aus den USA, Tina Eck.
2: Heute ist für viele der Tag, an dem sie ihre Steuererklärung abgeben müssen. Experten raten, sich an den Stichtag zu halten, denn es droht mehr als nur eine Mahnung.
4: Wer seine Steuererklärung zu spät abgibt, muss mit einem Zuschlag rechnen. Der beträgt 0,25% der festgesetzten Steuer, mindestens aber 25 Euro pro verspäteten Monat. Außerdem kann das Finanzamt die Steuerschuld schätzen und das fällt erfahrungsgemäß selten zugunsten der Betroffenen aus. Wer die Erklärung zeitnah nachreicht oder aktiv Kontakt mit dem Finanzamt aufnimmt, kann die Zuschläge oft reduzieren oder ganz verhindern. Thomas Bremser, Nachrichtenredaktion.
2: Deutschland schwitzt. Der Wetterdienst verzeichnete gestern Temperaturen über 40 Grad. Es gab mehrere Länderrekorde für den Juli, aber keinen neuen bundesweiten Hitzehöchstwert. Den höchsten vorläufigen Wert meldete der Deutsche Wetterdienst mit 40,5 Grad aus Bernburg an der Saale in Sachsen-Anhalt. Dahinter folgte das bayerische Kitzingen und Ohlsbach in Baden-Württemberg. Nach der WM-Boykottdrohung der europäischen Verbände hat FIFA-Präsident Infantino den nächsten Rückschlag hinnehmen müssen. Auch der für Nord- und Mittelamerika sowie die Karibik zuständige Kontinentalverband lehnt die Investorenpläne ab. Gegen die Stimmen der Europäer und aus Nord- und Mittelamerika dürfte es für Infantino schwierig werden, eine Mehrheit zu erreichen.
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5: Noch ist es gerade recht bewölkt hier über Osnabrück. Das kann man von meinem Fenster aus ganz gut erkennen, dass einige Wolken gerade da sind. Das ändert sich in den nächsten Stunden aber auf jeden Fall. Vor allem der Vormittag ist recht freundlich. Da verziehen sich die Wolken und wir kriegen noch ein bisschen Sonne ab. Nachmittags aber wird es dann phasenweise mal ein bisschen ungemütlicher. Da sind dann auch Schauer plus Gewitter drin. Betrifft aber nur den Nachmittag. Heute Abend soll es dann wahrscheinlich schon wieder angenehmer werden. Es wird warm heute, 27 Grad sind die Höchstwerte für den Nachmittag. Aktuell ist es aber noch deutlich kühler. Osnabrück und Glandorf kommen auf 15 Grad. Bei euch in Bersenbrück und Bad Essen, die melden schon 16 Grad. Das Wochenende, das wird super, super sonnig und trocken. Die Nächte sind zwar kühl, aber morgen, übermorgen haben wir dann 10 Stunden Sonne. Morgen 24 Grad maximal und der Sonntag, der toppt das dann nochmal. Da haben wir knapp 30 Grad am Sonntag. Und richtig heiß wird es dann am Montag. Da starten wir mit Höchstwerten von rund 33 Grad in die nächste Woche. Auch da erwarten wir einige Stunden Sonne.
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5: Es ist ruhig auf den Straßen bei uns in der Region. Ich habe keine Meldung. Nur die Blitzer des Landkreises, die stehen heute ganz im Südkreis, nämlich in und um Glandorf. Wenn ihr aber etwas seht auf dem Weg zur Arbeit, dann ruft uns an 0541 750 400 oder schickt eure Blitzer- und Gefahrenmeldung per WhatsApp an die 0157 88 533 187. Alle Nummern und auch die lokalen Nachrichten, die Beiträge, alles von OS Radio gibt es im Internet zum Nachlesen und Nachhören auf osradio.de.
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5: Ein Schnaps, ein kleines Bierchen oder doch einen Wein in der Bahn. Das klingt verlockend für die Bahngäste, Bahnfahrerinnen unter euch, aber die Deutsche Bahn, die arbeitet an einem bundesweiten Alkoholverbot. Zumindest gibt es Pläne, die sagen, dass Alkohol verboten werden soll. In Zügen aber vor allem eben auch an Bahnhöfen. Umsetzen müsste dieses Alkoholverbot die Bundespolizei, denn die ist ja für die Sicherheit an Bahnhöfen etc. zuständig. Die findet das aber nicht so gut. Wir haben mit der Osnabrücker Bundespolizei darüber gesprochen. Was uns da gesagt wurde, das gibt's gleich hier bei OS Radio Startklar.

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1: Ein komplettes Alkoholverbot an allen Bahnhöfen. Das hat die Deutsche Bahn angekündigt. Schon im Herbst soll es laut der Bahnchefin Evelyn Palla soweit sein. Dann darf man an den Bahnhöfen hierzulande keinen Alkohol mehr trinken. Es geht also eher um ein Alkoholkonsumverbot. Was das bringen soll und wie es umgesetzt wird, das sind noch offene Fragen. Meine Kollegin Laura Niermann hat sich mal auf die Suche nach Antworten gemacht. Mit ihr spreche ich jetzt darüber. Hallo Laura. Alkoholverbot also an Bahnhöfen. Wie stellt die Bahn sich das denn vor?
2: Sie muss es sich gar nicht vorstellen, denn so richtig neu ist das natürlich nicht. Schon jetzt gibt es an mehr als 30 Bahnhöfen in Deutschland genau so ein Verbot. Jetzt sollen bis zum 15. Oktober schrittweise alle anderen dazukommen. Ausnahmen gibt es aber. Immerhin gibt es ja in größeren Bahnhöfen Restaurants, Imbisse und teilweise auch noch Bahnhofskneipen. Ja, und da darf man auch weiterhin Alkohol trinken. Und in den

0: Selbst übrigens auch. In den Fernzügen zumindest. Im Nahverkehr ist das jeweils regional geregelt.
1: Okay, also es gibt noch Möglichkeiten, rund ums Bahnfahren Alkohol zu trinken, aber eben nicht überall an Bahnhöfen, wie du ja gerade erklärt hast. Kann dieses Verbot denn tatsächlich etwas bringen?
0: Ganz schwer zu sagen. Die Deutsche Bahn reagiert mit diesem Verbot auf mehrere Vorfälle, bei denen Gewalt gegen ihre Angestellten verübt wurde und eben Alkohol im Spiel war. Und aus eigener Erfahrung würde ich sagen, ja klar, feiernde Gruppen oder auch besonders Fußballfans, die schon auf dem Weg alles beim Feiern geben, die machen so eine Reise mit der Bahn jetzt nicht gerade angenehmer. Und ich habe da schon häufiger Situationen erlebt, bei denen ich den Waggon gewechselt habe, weil ich mich nicht so richtig sicher gefühlt habe. Und eine kurze Umfrage bei uns in der Redaktion hat mir gezeigt, dass es gerade unseren Kolleginnen ähnlich geht.
1: Das kann ich mir sehr gut vorstellen, aber solche Situationen lassen sich ja nicht durch Verbote direkt verhindern. Betrunken sein ist ja weiterhin nicht verboten. Jetzt hast du von deinen eigenen Erfahrungen berichtet. Hast du denn auch harte Zahlen für uns?
0: Ich habe es versucht, aber leider nein. Es wäre natürlich interessant gewesen, wie oft Alkohol bei Straftaten an Bahnhöfen bei uns in der Region tatsächlich eine Rolle spielt. Und genau das wollte ich von der Bundespolizei wissen. Die ist nämlich für die Sicherheit an Bahnhöfen zuständig. Aber konkrete Statistiken scheinen die auch nicht zu haben. Es gibt die offiziellen Zahlen vom Bundeskriminalamt. Laut denen kommt Alkohol bei Tatverdächtigen vor allem bei Verkehrsdelikten vor. Ja, seien wir ehrlich, das wird an Bahnhöfen jetzt nicht die ganz große Rolle spielen. Aber auch die Zahlen bei Gewalttaten oder sexuellen Übergriffen unter Einfluss von Alkohol sind ziemlich hoch. Aber ob in diesem Zusammenhang Bahnhöfe besonders häufig Tatort sind, das kann man anhand der Zahlen leider nicht sagen.
1: Und die Bundespolizei hat auch schon klargestellt, für die Umsetzung dieses Alkoholverbots an den Bahnhöfen wäre sie eigentlich gar nicht zuständig. Das müsste dann Sicherheitspersonal der Deutschen Bahn übernehmen. Es bleiben also noch viele Fragen offen, aber im Herbst soll schrittweise ein Alkoholkonsumverbot an allen deutschen Bahnhöfen eingeführt werden.

0: Einen schönen guten Morgen, hier ist OS Radio Startler um 10 Minuten vor 7:30. Jetzt kommt Frühbrück und darin geht es um ein Thema, um einen essbaren Gegenstand, der sich wahrscheinlich gerade bei heißen Temperaturen um sehr viel Beliebtheit erfreut, nämlich den Waffelbecher.
1: Guten Morgen, hier ist Frühbrück, das Frühstück aus Osnabrück für Osnabrück mit Osnabrückern mit Christine. Guten Morgen.
2: Guten Morgen.
1: René, guten Morgen.
3: Moin.
1: Und mit der Cora, guten Morgen. Es geht um Waffeln, mehr weiß ich nicht, René.
3: Ja, wir haben ja schon mal zum Beispiel über Lieblingseis gesprochen,
1: ja.
3: Lieblingssorten und so weiter. Jetzt ist mir vor kurzem so eine Statistik wieder unter die Augen gekommen und da haben die unter anderem auch gefragt, Waffel oder Becher. Was sagt ihr denn dazu, Christine?
2: Also eigentlich würde ich sagen Waffel, weil da hat man noch eine zusätzliche Nahrungsquelle dabei. Ne?
3: Ob die jetzt sinnvoll ist, die Nahrungsquelle oder nicht.
2: Aber manchmal schmecken die Waffeln auch wirklich sehr lecker.
3: Manchmal gibt es gute, manchmal gibt es welche, wo ich denke, ist das Papier?
2: Ja, da weiß man es nicht so genau. Ja. Aber grundsätzlich sind die meistens lecker, finde ich.
1: Ich weiß ehrlich gesagt nicht, ob ich Eis essen würde, wenn es keine Waffel dazu gäbe. Also für mich ist das ein sehr großer und wichtiger Bestandteil.
3: Ja, ich kenne Leute, die essen das nur mit Becher.
2: Wenn du es so mitnehmen willst, ne, so aus der Eisdiele, keine Ahnung, holst für ein paar Leute das zu Hause hin oder so, dann ist es ja klar. Aber so mal für einen selber finde ich die Waffel schon.
1: Ja, finde ich auch total super.
3: Ja, zum Rumlaufen auf jeden Fall. Aber wie gesagt, ich kenne auch Leute, die würden das nicht mal aufgrund von häufig schlechten Waffeln. Ne?
1: Was ist denn mit dir? Also du bist auch Waffel.
3: Team Waffel, definitiv.
1: Team Waffel, aber auch, ich habe das auch schon häufiger gemacht. Ich kenne das von früher, von meiner Mutter. Die hat sich auch immer nur früher eine Kugel bestellt. Und wenn du früher eine Kugel bestellt bekommen hast, dann hast du diese Esspapierwaffeln bekommen. Mhm. Ne? Diese ganz kleinen. Wir als Kinder hatten dann schon immer zwei und hatten so eine ordentliche Waffel. Ab zwei gab es eine ordentliche. Und meine Mutter hat dann immer gesagt, sie hätte gerne nur eine Kugel, ich glaube es war Malaga, in der Waffel, aber in der richtigen Waffel. Sie würde auch extra dafür bezahlen. Und da bin ich heute auch so. Ich würde auch extra für die Waffel, für eine bessere Waffel bezahlen, damit ich eine ordentliche Waffel kriege.
3: Ja.
2: Ja, diese komischen kleinen Gummiwaffeln, was gibt es überhaupt noch?
3: Das können die gar nicht machen, weil so eine Kugel kostet ja was, 3-4 Euro manchmal.
1: Ist das teuer geworden?
2: Ja. Sind ja auch ein bisschen größer als früher.
3: Sind die ein bisschen größer als früher. Dann können sie ja nicht mehr diese kleinen Mikrowaffeln nehmen. Ne?
1: Ja.
3: Nee, aber tatsächlich, in dieser Umfrage, die ich gesehen habe, waren 65% Waffelliebhaber.
1: Ja. Ich glaube, das deckt sich auch mit meiner Beobachtung an der Eisdiele.
3: Was man so macht, ne? Im Sommer. Ja. An der Eisdiele sitzen, Leute beobachten. Waffel, Waffelbecher, Waffel, Waffel.
1: Naja, du musst ja aber im Moment auch ziemlich lange da anstehen. Na,
3: ja.
1: Du kannst ja, also das muss man ja wirklich sagen. Also du bist ja schon 5 Minuten, 10 Minuten, bis du an dein Eis kommst.
3: Wenn es eine gute Eisdiele ist, dann ist das auch gut so, ja.
1: Wisst ihr denn dann schon, was ihr wollt? Meistens oder macht ihr verschieden oder ist immer das Gleiche?
3: Aber es kommt immer darauf an, was das für eine Eisdiele ist und was da so geht. Manchmal gibt es ja sehr kreative Sachen. Aber kein Ei-Eis.
2: Aber Kaffee-Eis.
1: Kaffee-Eis. Ja, das gibt es. Wir wünschen euch ein schönes Wochenende.
3: Ciao.
1: Tschüss.
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1: Mit Andreas Menke. Neue Ausstellung zeigt Deutschlands Bodenschätze und ihre große Bedeutung. Und Inflation in Niedersachsen steigt im Juli wieder leicht an. Im Museum am Schülerberg eröffnet heute Abend um 19 Uhr die Sonderausstellung Deutschlands Bodenschätze. Die Ausstellung zeigt, welche Rohstoffe unseren Alltag prägen und wie wichtig sie für Wirtschaft und Leben in Deutschland sind. Besucher erfahren, woher Sand, Salz, Kupfer oder Natursteine stammen und welche Geschichte sie erzählen. Viele Mitmachstationen laden dazu ein, Bodenschätze spielerisch zu entdecken und auszuprobieren. Außerdem geht es um die Bergbaugeschichte, die heutige Rohstoffgewinnung und die Frage, wie Deutschland künftig mit seinen Bodenschätzen umgehen kann. Die Inflation in Niedersachsen ist im Juli auf 2,7% gestiegen. Das hat das Landesamt für Statistik mitgeteilt. Hauptgrund sind deutlich höhere Energiepreise, vor allem für Kraftstoffe, die im Vergleich zum Vorjahr mehr als 20% teurer geworden sind. Lebensmittel wurden dagegen insgesamt leicht günstiger, auch wenn Eier, Zucker und Fleisch teils deutlich mehr kosten. Dienstleistungen wie Reisen, Beförderung oder soziale Einrichtungen verteuerten sich ebenfalls weiter. Im Juni hatte die Inflationsrate in Niedersachsen noch bei 2,5% gelegen. Der Bundesgerichtshof hat das Urteil des Landgerichts Osnabrück zu den Schwarzverkäufen von Kaminöfen bestätigt. Damit ist die Verurteilung der zwei früheren Geschäftsführer rechtskräftig. Das Landgericht hatte sie wegen gemeinschaftlicher Untreue in 36 Fällen schuldig gesprochen. Sie verkauften innerhalb von 3 Jahren mindestens 252 Kaminöfen am Unternehmen vorbei. Dabei entstand der Firma ein Schaden von rund 410.000 Euro. Der Bundesgerichtshof sah keine Rechtsfehler und wies die Revision der Angeklagten zurück. In Niedersachsen sind in diesem Jahr bereits 420 Menschen an den Folgen großer Hitze gestorben. Das zeigt eine aktuelle Schätzung des Robert-Koch-Instituts, die den Zeitraum bis zum 19. Juli betrachtet. Im vergangenen Jahr waren es im Vergleich nur 20 Hitzetote. Allerdings gab es in den besonders heißen Jahren 2018 und 2019 noch deutlich mehr Opfer. Bundesweit zählt das RKI bislang rund 9.800 hitzebedingte Todesfälle. Besonders gefährdet sind ältere Menschen. Deshalb empfehlen Experten, direkte Sonne zu meiden, viel zu trinken und körperliche Belastung bei großer Hitze zu reduzieren.
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2: Noch ist es kühl da draußen, relativ kühl da draußen. 16 Grad messen wir hier in Osnabrück. Rolle, Bad Iburg und Neuenkirchen kommen auch aktuell auf 16 Grad. Später wird es natürlich deutlich wärmer. 27 Grad sind die Topwerte für heute. Die erreichen wir so gegen Nachmittag. In den nächsten Stunden, da wird es noch ein bisschen freundlicher, auch wenn es jetzt gerade vielleicht noch sehr bewölkt ist. Am Vormittag haben wir dann einen Mix aus Sonne und Wolken. Und auch wenn die Sonne dann scheint, so richtig gemütlich wird es den ganzen Tag nicht. Auch heute wieder am Nachmittag ein paar Regen- und Gewitterwolken bei uns. Später könnten wir also noch nass werden. Wir schauen mal aufs Wochenende. Da heißt es dann auf jeden Fall Sonnenbrille raus. Zwar sind die Nächte noch recht kühl. Da geht es dann runter auf 14 bzw. auch teilweise 12 Grad nur. Morgen aber dann knapp 25 Grad inklusive 11 Stunden Sonne. Der Sonntag, der toppt das dann nochmal, da haben wir 28 Grad und auch reichlich Sonne. Wie gesagt, da heißt es auf jeden Fall Sonnenbrille und kurze Hose anziehen. Da bleiben wir auf jeden Fall auch trocken, bedeutet am Wochenende also nur Sonne und sehr, sehr warmes Wetter.
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2: Da ist es ruhig, ich habe keine Meldung für euch, nur die Blitzer des Landkreises, die stehen heute in und um Glandorf. Wenn euch aber irgendetwas aufgefallen ist, Blitzer oder Verkehrsmeldung, dann ruft uns an 0541 750 40 0 oder schickt eine WhatsApp an die 0157 88 533 187. Alle Nummern und auch die Lokalnachrichten könnt ihr jederzeit nachlesen, das geht auf osradio.de. Ich wünsche eine gute und sichere Fahrt.
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2: Wir sagen Happy Birthday. Der bekannteste Zauberer hat heute Geburtstag und zwar die Rede ist von Harry Potter. Er wurde heute angeblich 46 Jahre alt. Der Legende nach oder den Büchern nach wurde er nämlich am 31. Juli 1980 geboren. Kleiner Funfact dazu, sein Schauspieler Daniel Radcliffe, der kam 9 Jahre später zur Welt. Also ist der eigentliche Harry Potter 9 Jahre älter. Aber sei es drum, Harry Potter hat heute Geburtstag. Ich habe das nie gelesen, ich habe den immer nur gesehen und fand den ganz interessant. Vielleicht ist das ja auch etwas für euch.

0: Schönen guten Morgen, hier ist OS Radio um 7 Uhr und 42 Minuten. Wir schauen jetzt mal nach Melle, denn da wird heute wahrscheinlich richtig viel gelacht und gestaunt.
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0: Wenn ihr heute Abend Lust auf Theater mit viel Witz und Musik habt, dann schaut euch unbedingt Ewig Jung in der Waldbühne Melle an. Die Komödie spielt in der Zukunft im Jahr 2050. Darin geht es um ein geschlossenes Theater, das jetzt ein Altersheim für ehemalige Schauspielstars geworden ist. Zwischen falschen Gebissen, morschen Knochen und jeder Menge Rock- und Pop-Klassikern beweisen diese Schauspielstars in dem Altersheim aber, dass der Kampfgeist noch lange nicht verschwunden ist. Ewig Jung, das Theater, es ist lustig, es macht Spaß und gute Musik gibt's auch noch zu hören. Mit dabei zum Beispiel Hits wie I Love Rock'n'Roll oder I Will Survive sind da zu hören. Los geht das Theater heute Abend in der Waldbühne Melle um 20 Uhr.

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Nicht mal einen Monat ist die Fußball-Weltmeisterschaft schon vorbei und die FIFA sorgt mal wieder für Schlagzeilen und mal wieder steht auch Gianni Infantino im Mittelpunkt der Empörung. Angeblich plant er einen Einstieg von Investoren bei der FIFA. Viele Verbände drohen mit Boykott, auch der DFB. Mehr dazu gleich in den Nachrichten und danach sprechen wir noch ein bisschen darüber, was dieser mögliche Investorenstieg eigentlich bedeuten würde.

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1: Ich bin Dirk Zeitler. Der von den USA initiierte Friedensrat hat laut US-Präsident Trump eine Vereinbarung zur vollständigen Entwaffnung der islamistischen Hamas im Gazastreifen erzielt. Die israelischen Streitkräfte würden nach Abschluss der Entwaffnung abziehen, schrieb Trump. Die Hamas soll laut US-Kreisen der Entwaffnung und Entmilitarisierung des Gazastreifens zugestimmt haben. Eine internationale Stabilisierungstruppe soll in Zukunft gemeinsam mit einer neuen palästinensischen Polizei für Sicherheit sorgen. Heute ist für viele der Tag, an dem sie ihre Steuererklärung abgeben müssen. Experten raten, sich an den Stichtag zu halten, denn es droht mehr als nur eine Mahnung.
2: Wer seine Steuererklärung zu spät abgibt, muss mit einem Zuschlag rechnen. Der beträgt 0,25% der festgesetzten Steuer, mindestens aber 25 Euro pro verspäteten Monat. Außerdem kann das Finanzamt die Steuerschuld schätzen und das fällt erfahrungsgemäß selten zugunsten der Betroffenen aus. Wer die Erklärung zeitnah nachreicht oder aktiv Kontakt mit dem Finanzamt aufnimmt, kann die Zuschläge oft reduzieren oder ganz verhindern. Thomas Bremser, Nachrichtenredaktion.
1: Gestern ist die 40-Grad-Marke gleich an mehreren Orten in Deutschland geknackt worden. Den höchsten vorläufigen Wert meldete der Deutsche Wetterdienst mit 40,5 Grad aus Bernburg an der Saale in Sachsen-Anhalt. Dahinter folgten Kitzingen in Bayern und Ohlsbach in Baden-Württemberg.
3: In den drei Bundesländern Sachsen-Anhalt, Bayern und Baden-Württemberg war es in einem Juli noch nie so heiß. Der bundesweite All-Time-Hitzerekord blieb dagegen unangetastet. Er liegt bei 41,8 Grad, gemessen in diesem Jahr Ende Juni in Möckern-Drewitz in Sachsen-Anhalt. Diese Hitzewelle vom 18. bis 28. Juni war historisch. An 467 von 488 Stationen registrierte der Wetterdienst Allzeit- oder Monatsrekorde. Uli Reitinger, Nachrichten. Redaktion.
1: Nach der WM-Boykottdrohung der europäischen Verbände hat FIFA-Präsident Infantino den nächsten Rückschlag hinnehmen müssen. Auch der für Nord- und Mittelamerika sowie die Karibik zuständige Kontinentalverband lehnt die Investorenpläne ab. Gegen die Stimmen der Europäer und aus Nord- und Mittelamerika dürfte es für Infantino schwierig werden, eine Mehrheit zu erreichen.
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4: Aktuell ist es hier noch recht bewölkt in Osnabrück. Das ändert sich in den nächsten Stunden, aber da wird es dann ein bisschen freundlicher. Da sind kleine Wolken am Himmel. Das ist auf jeden Fall die gute Nachricht. Da zeigt sich die Sonne noch für einige Stunden. Vor allem am Vormittag ist es recht freundlich. Nachmittags wird es dann aber phasenweise eher ungemütlicher. Nachmittags sind nämlich Schauer und auch, so wie gestern, wieder Gewitter möglich. Das betrifft aber eher den Nachmittag. Bedeutet, heute Abend ist es dann wahrscheinlich schon wieder angenehmer draußen. Angenehm sind vielleicht auch die Temperaturen, 27 Grad, ziemlich warm wird es auf jeden Fall. Aktuell ist es noch deutlich kühler, Osnabrück und Hagen kommen auf 17 Grad. Bei euch in Dissen und in Bramsche sind wir schon bei 18 Grad. Das Wochenende wird super, super sonnig und trocken. Da könnt ihr schon mal die Badehose rauspacken, wenn ihr ins Freibad wollt. Die Nächte sind zwar kühl, aber morgen, übermorgen haben wir über 10 Stunden Sonne. Morgen 24 Grad maximal, Sonntag dann fast 30 Grad Höchstwerte. Am Montag, also nächste Woche, da wird es dann noch heißer. Da starten wir mit Höchstwerten von rund 33 Grad in die kommende Woche.
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4: Es ist ruhig auf den Straßen bei uns in der Region. Ich habe keine Meldung, nur ein Blitzer in Osterroden. Da wird geblitzt, nämlich im Osterodener Weg. Die Blitzer des Landkreises, die stehen ganz im Südkreis, nämlich in und um Glandorf. Wenn ihr etwas gesehen habt, Blitzer oder Gefahrenmeldung, dann ruft uns an 0541 750 400 oder schickt eure Blitzer und Gefahrenmeldung per WhatsApp an die 0157 88 533 187. Die Nummern könnt ihr ganz entspannt nachlesen. Das geht auf osradio.de. Ich wünsche eine gute und sichere Fahrt.
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4: Ja, ihr habt's gehört. Die FIFA redet gerade von einem Investoreneinstieg. Zumindest der FIFA-Präsident Gianni Infantino. Die UEFA, also der Europäische Fußballverband, die stellen sich aber quer. Auch der DFB ist klar gegen diese Pläne von Infantino und der FIFA. Was ist da eigentlich los und was bedeuten diese Pläne überhaupt für uns Fußballfans? Das besprechen wir gleich.

0: Die Welt des Fußballs verdreht mal wieder die Augen. Nach der XXL-WM hat der FIFA-Präsident Gianni Infantino jetzt noch größere Pläne. Die Rede ist von einem Investoreneinstieg bei der FIFA. Fans und auch andere Fußballverbände laufen Sturm. Sie sprechen von reiner Profitgier. Über diese Pläne eines möglichen Investoreneinstiegs bei der FIFA und bei der FIFA-WM, darüber spreche ich jetzt mit Thomas Bremser. Und Thomas, die erste Frage ist erstmal die Frage, die vielleicht viele sich stellen. Was bedeuten diese Pläne eigentlich für Fußballfans?
1: Ja, die Sorge ist, wenn Investoren Teile der WM kaufen, dann machen sie das ja nicht, weil sie den Fußball so lieben, sondern weil sie hoffen, Geld zu verdienen. Sprich, die WM wird noch kommerzieller. FIFA-Boss Infantino kann sich ja vorstellen, dass noch mehr Mannschaften mitspielen künftig. Jetzt waren es ja schon so viele wie noch nie. Und so eine WM findet nur alle 4 Jahre statt. Da wird

0: mich als Investor fragen, warum spielen wir nicht einfach alle zwei? Dann würden wir noch mehr Tickets verkaufen und noch mehr TV-Gelder kassieren. Also das sind alles Gedankenspiele, aber die sind nicht so weit hergeholt.
1: Du hast dir das alles mal ein bisschen genauer angeschaut. Wie realistisch ist das, dass die FIFA diese Pläne wirklich umsetzt und sich für Investoren öffnen wird?
0: Also FIFA-Boss Infantino ist ja alles zuzutrauen, der hat immer größere Dollarzeichen vor Augen. Und er hat vor allem kleine Verbände auf seiner Seite. Denn er verspricht, wenn die FIFA durch den Verkauf Milliarden einnimmt, gibt er das brav weiter an die Fußballverbände in aller Welt. Und damit macht er sich natürlich beliebt. Der wichtigste Verband in Europa hält aber dagegen. Die UEFA überlegt offenbar sogar, die WM zu boykottieren. Heißt, sie würde dann ohne Spanien, Frankreich oder auch Deutschland stattfinden. Das ist natürlich undenkbar, könnte aber als Drohung wirken.
1: Ja, ich glaube auch, dass das wirken könnte. Du hast es gesagt, die UEFA droht, die WM dann zu boykottieren. Auch aus Südamerika gibt es ja schon solche Vorschläge. Und Gianni Infantino selbst ist ja auch schon ein kleines bisschen zurückgerudert, hat gesagt, das ist ja erstmal nur eine Art Idee. Da ist noch gar nichts in trockenen Tüchern und so weiter. Da muss jetzt erstmal ein bisschen Ruhe in die Sache gebracht werden. Ich bin da auf jeden Fall erstmal skeptisch. Trotzdem danke dir, Thomas Bremser, für deine Infos zu diesem möglichen Investoreneinstieg bei der FIFA.
0: Bitteschön.
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Gleich kommen die US-Radio Lokalnachrichten und danach gibt es zu gewinnen. Harry Potter hat ja heute Geburtstag, der bekannteste Zauberer aller Zeiten, würde ich mal behaupten. Den gibt's nicht zu gewinnen, aber ein anderes Bestsellerbuch. Mehr dazu zum US-Radio Gewinnspiel dann in einer Viertelstunde.

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2: Mit Andreas Menke. Neue Ausstellung zeigt Deutschlands Bodenschätze und ihre große Bedeutung. Und Inflation in Niedersachsen steigt im Juli wieder leicht an. Im Museum am Schülerberg eröffnet heute Abend um 19 Uhr die Sonderausstellung Deutschlands Bodenschätze. Die Ausstellung zeigt, welche Rohstoffe unseren Alltag prägen und wie wichtig sie für Wirtschaft und Leben in Deutschland sind. Besucher erfahren, woher Sand, Salz, Kupfer oder Natursteine stammen und welche Geschichte sie erzählen. Viele Mitmachstationen laden dazu ein, Bodenschätze spielerisch zu entdecken und auszuprobieren. Außerdem geht es um die Bergbaugeschichte, die heutige Rohstoffgewinnung und die Frage, wie Deutschland künftig mit seinen Bodenschätzen umgehen kann. Die Inflation in Niedersachsen ist im Juli auf 2,7% gestiegen. Das hat das Landesamt für Statistik mitgeteilt. Hauptgrund sind deutlich höhere Energiepreise, vor allem für Kraftstoffe, die im Vergleich zum Vorjahr mehr als 20% teurer geworden sind. Lebensmittel wurden dagegen insgesamt leicht günstiger, auch wenn Eier, Zucker und Fleisch teils deutlich mehr kosten. Dienstleistungen wie Reisen, Beförderung oder soziale Einrichtungen verteuerten sich ebenfalls weiter. Im Juni hatte die Inflationsrate in Niedersachsen noch bei 2,5% gelegen. Der Bundesgerichtshof hat das Urteil des Landgerichts Osnabrück zu den Schwarzverkäufen von Kaminöfen bestätigt. Damit ist die Verurteilung der zwei früheren Geschäftsführer rechtskräftig. Das Landgericht hatte sie wegen gemeinschaftlicher Untreue in 36 Fällen schuldig gesprochen. Sie verkauften innerhalb von 3 Jahren mindestens 252 Kaminöfen am Unternehmen vorbei. Dabei entstand der Firma ein Schaden von rund 410.000 Euro. Der Bundesgerichtshof sah keine Rechtsfehler und wies die Revision der Angeklagten zurück. In Niedersachsen sind in diesem Jahr bereits 420 Menschen an den Folgen großer Hitze gestorben. Das zeigt eine aktuelle Schätzung des Robert-Koch-Instituts, die den Zeitraum bis zum 19. Juli betrachtet. Im vergangenen Jahr waren es im Vergleich nur 20 Hitzetote. Allerdings gab es in den besonders heißen Jahren 2018 und 2019 noch deutlich mehr Opfer. Bundesweit zählt das RKI bislang rund 9.800 hitzebedingte Todesfälle. Besonders gefährdet sind ältere Menschen. Deshalb empfehlen Experten, direkte Sonne zu meiden, viel zu trinken und körperliche Belastung bei großer Hitze zu reduzieren.
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3: Noch ist es recht kühl, hier und da auch etwas neblig. 17 Grad messen wir hier in Osnabrück. Bei euch in Bohmte, Georgsmarienhütte und Bissendorf kommen wir auch gerade auf 17 Grad. Später wird es natürlich deutlich wärmer. 27 Grad sind die Topwerte für heute. Die erreichen wir am Nachmittag. In den nächsten Stunden, da wird es dann auf jeden Fall erstmal etwas freundlicher mit einem Mix aus Sonne und Wolken. Auch wenn die Sonne wahrscheinlich nie so ganz verschwindet, ziehen am Nachmittag wieder Regen- und Gewitterwolken zu uns. Wir müssen uns also auf Schauer am Nachmittag einstellen. Gegen Abend verziehen sich die Wolken wieder, da wird es dann wieder angenehmer. Am Wochenende heißt es dann Sonnenbrille raus. Zwar sind die Nächte recht kühl, da geht es runter auf 14 Grad. Morgen aber dann tagsüber 25 Grad mit 11 Stunden Sonne. Sonntag sogar 28 Grad und reichlich Sonne. Da bleiben wir auf jeden Fall auch trocken. Bedeutet am Wochenende also nur Sonne und sehr warmes Wetter.
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3: Da habe ich immer noch keine Meldung für euch. Es ist ruhig. Ich habe nur einen Blitzer in Osterode. Im Osterodener Weg wird geblitzt und die Blitzer des Landkreises, die stehen ganz im Südkreis in und um Glandorf. Da wird geblitzt. Wenn ihr was habt, einen Blitzer oder eine Gefahrenmeldung, dann ruft uns an 0541 750 400 oder schickt eure Blitzer- und Gefahrenmeldung per WhatsApp an die 0157 88 533 187. Die lokalen Nachrichten und auch die Telefon- und WhatsApp-Nummern könnt ihr jederzeit nachlesen. Das geht ganz entspannt auf osradio.de.
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3: Es ist jetzt kurz nach 8:30. Das bedeutet, gleich seid ihr wieder gefragt, nämlich beim OS Radio Gewinnspiel. Da geht es um ein Bestsellerbuch, das eine Geschichte erzählt, die vor fast 100 Jahren Schlagzeilen gemacht hat. Welches Buch das genau ist, das sage ich euch gleich.
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3: Einen schönen guten Morgen.

0: Die Orte Moskau und Petersburg liegen in der Schweiz. Ja, richtig gehört, genauer gesagt in der Gemeinde Ramsen im Kanton Schaffhausen. Da wurde der Hof eines Bauern namens Peter auf Petersburg getauft. Ein benachbarter Wirt hat sein Gasthaus passend dazu auch zur Moskau umgenannt. Und sie alle sind der perfekte Ausgangspunkt für den neuesten Roman von Spiegel-Bestseller-Autor Alex Capu, der ja als Meister darin gilt, aus historischen Stoffen richtig große Romane zu schreiben. In seinem Buch Querfeldein widmet er sich genau den Menschen, die da leben. Helke Michael gibt euch jetzt mal einen kleinen Vorgeschmack.
1: Ein Schweizer Dorf nahe der deutschen Grenze. Hier eröffnet Arnold vor über 100 Jahren seinen Gasthof zur Moskau. Neben den Witzbolden vom Stammtisch füllen hier bunte Vögel und finstere Gestalten aus allen Himmelsrichtungen die Bierbänke, als eines Tages eine Fremde auf einem Pferd auftaucht.
2: Guten Morgen, junger Mann. Arnold musste lachen. Die Amazone hatte eine große Klappe, das gefiel ihm. Guten Morgen, Milady. So früh schon auf den Beinen, das lobe ich mir. Zu Ihren Diensten. Ist das hier der Weg nach Nischni Nowgorod? Sehr lustig, den habe ich ja noch nie gehört. Na? Immer schön geradeaus, nach 3 Monaten scharf rechts abbiegen.
1: Aber sie bleibt. Zwar gibt Betty ab und an ihrem Freiheitsdrang nach, das hält sie allerdings nicht davon ab, gemeinsam mit Arnold 8 Kinder zu bekommen, wobei schon sehr früh klar ist, dass ihre erstgeborene Clara Ärger bedeuten wird.
2: Als Betty wieder aufwachte, war das Baby nicht mehr da. Sie sprang hoch, schaute um sich und entdeckte eine Fährte niedergedrückten Grases, die von der Wolldecke hinaus auf die Wiese führte. An ihrem Ende fand sie die Kleine. Lang ausgestreckt lag sie auf dem Rücken und schlief in königlich unschuldiger Wehrlosigkeit. Ihr Kleidchen war voller Kletten, um den Mund spielte ihr eigentümliches Lächeln.
1: Viele Jahre später bahnt sich im Sommer 1933 ein junger Mann querfeldein den Weg durch den Grenzstreifen. Clara ist hin und weg, auch Betty und Arnold mögen ihn. Und doch gibt es einen Haken. Hermann ist Schmuggler und er liebt es, die deutschen Grenzer vorzuführen.
2: Ganz Ramsen beobachtete mit Schrecken und Begeisterung, wie er mit der SS spielte, als wär's ein harmloser Spaß. Manche setzten sich nachmittags mit Kaffee und Kuchen in den Garten und warteten, bis er aus dem Wald kam.
1: So ist es nur eine Frage der Zeit, bis sich Hermanns Leichtsinn rächt. Als er entführt und über die Grenze nach Deutschland gebracht wird, verbreitet sich die Nachricht wie ein Lauffeuer.
2: Und mit jedem Mal, da die Geschichte von einem Mund zum nächsten Ohr ging, wurde sie größer, schlimmer und bedeutsamer. Eine ganze Totenkopfbrigade war einmarschiert, Schüsse waren gefallen. Blut war geflossen, es hatte Tote gegeben. Das ganze Dorf war in Aufregung. Was, wenn das erst der Anfang war?
1: Schon bald legt sich ganz Ramsen mit der aufstrebenden Großmacht an.
0: Alex Capus Bestseller Querfeldein ist aktuell bei Hansa erschienen und das Hörbuch dazu beim Hörverlag. Ihr könnt das Buch vom Bestseller heute gewinnen. Ihr müsst einfach eine Mail schreiben an redaktion@osradio.de oder eine WhatsApp schicken an die 0157 88 533 187. Unser Gewinnspiel läuft bis 10 Uhr. Bis dahin einfach mailen oder WhatsAppen. Ganz wichtig natürlich eure Kontaktdaten, damit wir auch wissen, wer denn jetzt genau den Bestseller Querfeldein von Alex Capu gewonnen hat. In dem Sinne wünsche ich euch ganz viel Glück.

Der Bestsellerautor Alex Capu erzählt in seinem neuen Roman Querfeldein die Geschichte einer ganz besonderen Gegend in der Schweiz. In der Gemeinde Ramsen im Kanton Schaffhausen gibt es nämlich Orte wie Petersburg oder auch Moskau. Diese Namen gehen auf ein benachbartes Gasthaus zur Moskau zurück. Und heute habt ihr die Chance, dieses Buch Querfeldein zu gewinnen. Was ihr tun müsst, ganz einfach eine Mail schreiben an redaktion@osradio.de oder eine WhatsApp schicken an die 0157 88 533 187. Unser Gewinnspiel läuft noch bis 10. Bis dahin habt ihr Zeit, uns zu mailen oder uns eine WhatsApp zu schicken. Ganz wichtig, eure Kontaktdaten bitte in die Nachricht, damit wir wissen, wer dann am Ende auch gewonnen hat. Und ich sage viel Glück.

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1: Ich bin Dirk Zeitler. In gleich drei Bundesländern sind gestern Hitzerekorde gemessen worden. Da wird viel über den Schutz vor solch extremen Temperaturen diskutiert. Die weitaus meisten Menschen in Deutschland sind der Ansicht, dass hierzulande nicht genug dafür getan werde. Im ZDF Politbarometer hielten 83% der Befragten den Hitzeschutz für unzureichend.
2: Parks und Grünanlagen, schattenspendende Bäume an den Straßen, Trinkbrunnen, entsiegelte Flächen und die Öffnung kühler öffentlicher Räume wie Bibliotheken. All das kann helfen, die Gluthitze in der Stadt erträglicher zu machen. Nur klappt das nach Ansicht der meisten derzeit nicht sonderlich gut. Gerade mal jeder Zehnte hält den Hitzeschutz hierzulande für ausreichend. Gleichzeitig wächst die Sorge vor weiteren Wetterextremen in der Zukunft. Rund 3/4 der Befragten geht davon aus, dass es in den nächsten Jahren häufiger zu Hitzewellen, Dürren und Hochwasser kommt. Tanja Wagner, Nachrichtenredaktion.
1: Der von den USA initiierte Friedensrat hat laut US-Präsident Trump eine Vereinbarung zur vollständigen Entwaffnung der islamistischen Hamas im Gazastreifen erzielt. Die israelischen Streitkräfte würden nach Abschluss der Entwaffnung abziehen, schrieb Trump. Die Hamas soll laut US-Kreisen der Entwaffnung und Entmilitarisierung des Gazastreifens zugestimmt haben. Verbraucherinnen und Verbraucher in Deutschland haben jetzt das Recht auf Reparatur von Geräten. Der Bundestag hatte das Gesetz zur Förderung der Reparatur von Waren bereits Ende Juni beschlossen. Heute tritt es in Kraft.
3: Ob Waschmaschinen, Handys oder E-Bikes, wer elektrische Geräte herstellt, ist mit dem neuen Gesetz dazu verpflichtet, die Produkte während der üblichen Lebensdauer zu reparieren, und zwar zu einem angemessenen Preis. Außerdem müssen die Geräte ab jetzt so gebaut werden, dass man sie auch reparieren kann. Vor allem Smartphones wurden ja zuletzt häufig so hergestellt, dass sich der Akku gar nicht austauschen lässt. Mit dem neuen Gesetz setzt die Bundesregierung eine Richtlinie der Europäischen Union um. Damit sollen Verbraucherrechte gestärkt und Elektroschrott reduziert werden. Fiona Reinhardt, Nachrichtenredaktion.
1: Nach der WM-Boykottdrohung der europäischen Verbände hat FIFA-Präsident Infantino den nächsten Rückschlag hinnehmen müssen. Auch der für Nord- und Mittelamerika sowie die Karibik zuständige Kontinentalverband lehnt die Investorenpläne ab. Gegen die Stimmen der Europäer und aus Nord- und Mittelamerika dürfte es für Infantino schwierig werden, eine Mehrheit zu erreichen.
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4: Noch ist es bewölkt bei uns, das ändert sich später aber im Laufe des Tages. Vor allem der Vormittag, der ist auf jeden Fall recht freundlich. Aber nachmittags, da wird es dann nach einer freundlichen Phase eher wieder ungemütlicher. Da erwarten wir so ab 15, 16 Uhr wieder Regen und auch Gewitterwolken bei uns. Könnte deshalb sein, dass wir später noch nass werden. Das Wochenende, das wird aber nicht nass, das wird auf jeden Fall richtig sonnig und trocken. Die Nächte sind zwar recht kühl, da haben wir Tiefstwerte von nur 12 Grad, aber morgen 24 Grad, übermorgen am Sonntag sogar 30 Grad. An beiden Tagen zeigt sich die Sonne ganze 10 Stunden lang, wenn nicht sogar mehr. Das Wochenende wird also richtig, richtig gut. Und auch am Montag starten wir sehr freundlich in die Woche. Da wird es dann wieder richtig heiß. Nächste Woche haben wir wieder Topwerte von 30 Grad und mehr.
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4: Da ist es ruhig. Ich habe keine Meldung für euch, nur ein Blitzer in Osterroden. Im Osterodener Weg, da wird geblitzt. Und die Blitzer des Landkreises, die erwarten euch heute in und um Glandorf im Südkreis. Eure Blitzer- und Gefahrenmeldungen. Wenn ihr welche habt, dann ruft uns an 0541 750 400 oder schickt eine WhatsApp an die 0157 88 533 187. Alle Nummern und noch viel mehr gibt's auf osradio.de. Ich wünsche eine gute und sichere Fahrt.
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4: Das Wochenende steht bevor und auch an diesem Wochenende gibt es wieder reichlich Termine und Veranstaltungen. Welche genau, das hört ihr gleich in Werners Cocktail.

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2: So, Leute, heiß, heiß, heiß. Der Sommer tobt. Also ich war in Tecklenburg, da kann man wirklich die Geldbörse aus Pflaster legen. Nach 2 Stunden ist die garantiert noch da.

mal Rocky. Und am Sonntag, am Nachmittag, das Familienmusical Snowy White and Me. Also die dicke Empfehlung für Tecklenburg. Wir brauchen jetzt erstmal ein bisschen Musik. Ich kriege ja schon wieder die Uhr hingehalten. 36 Grad und es wird noch heißer. Mach den Beat nie wieder leiser. 36 Grad, kein Ventilator. Das Leben kommt mir gar nicht hart vor. Ist natürlich die Zweiraumwohnung. 36 Grad müssen wir jetzt alle mal spielen.

So, was haben wir noch? Es laufen die großen Kinodinge, ne? Das Open-Air-Kino vom Cinema Arthouse im Schloss Innenhof, zum Beispiel am Freitag Der Teufel trägt Prada 2, Der Astronaut, Project Hail Mary mit Sandra Hüller und Ryan Gosling am Samstag und so weiter und so fort. Im normalen Kino überall angelaufen Spider-Man Brand New Day. Ne? Wer es mag, ist natürlich Pflicht, kriegt überall ganz gute Kritiken. Mich würde mehr reizen Bitteres Fest. Pedro Almodovar, der große, ja, der Meisterregisseur des spanischen Kinos. Also das ist, glaube ich, ein Film, den ich empfehlen kann. Ich habe tatsächlich jetzt auch mal wieder nach dem ganzen Fußball und Fahrradtouren etc. auch mal wieder ein bisschen Fernsehen geguckt. Mediathek, Die Leisen und Die großen Töne empfehle ich einfach mal. Das ist wirklich eine Bruder-Bruder-Geschichte. Ist etwas

Überfrachtet vielleicht, aber total rührend. Ja, es hat viel mit Musik zu tun, empfehle ich. Und für Robbie Williams Fans Premiere im Free TV, die Better Man, die Robbie Williams Story auf Pro7 am Sonntag zur besten Sendezeit. Kann man gucken, muss man nicht gucken. So, was haben wir sonst noch? Belmer Kultursommer, den sollte man im Blick behalten. Freitags immer ein tolles Programm. Dann haben wir den Parkrun, also mal ein bisschen bewegen am Rummrussee, Samstag 9 Uhr. Einfach da mal hingehen, nette Runde immer. Dann haben wir im Hinterkopf schon mal die Woche drauf, beginnt das Weinfest. Osnabrücker Weinhändler mit den 20. Osnabrücker Weintagen. Und der Theaterbeat geht dann auch los. Das haben wir alles im Blick. Jetzt brauchen wir irgendwie nochmal einen guten Song. Also manchmal führt man noch Gespräche mit seiner Mutter. Mit meiner Mutter lebt leider nicht mehr, geht's nicht. Oh Mother von Sam Smith. Das ist echt ein toller Song. Also sehr chorgewaltig. Den spielen wir mal. Oh Mother ist so ein Geheimtipp. Sam Smith. In dem Sinne...

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Es ist mal wieder heiß geworden. Gestern war es super, super warm. Auch heute wieder Topwerte von 27 Grad, vielleicht sogar mehr. Deshalb macht die Stadt Osnabrück jetzt ernst in Sachen Grillen und ergreift Maßnahmen. Die Stadt Osnabrück hat das Grillen am Schinkelberg und am Robbenbruchsee verboten. Mehr dazu dann gleich in den OS Radio Lokalnachrichten in 4 Minuten.

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1: Mit Andreas Menke. Stadt Osnabrück verbietet Grillen am Schinkelberg und Robbenbruchsee. Und Uni Osnabrück erforscht Wasserhaushalt in Waldböden für mehr Waldschutz. Die Stadt Osnabrück hat wegen der erhöhten Waldbrandgefahr das Grillen am Schinkelberg und am Grillplatz am Robbenbruchsee ab sofort verboten. Stadtsprecher Arne Köhler sagt:
2: Ab sofort sind dort Grillen, Rauchen und offenes Feuer strikt verboten. Und das gilt ausdrücklich auch für die ausgewiesenen Grillplätze. Wir bitten alle Bürgerinnen und Bürger dringend um Mithilfe und Vorsicht, um gemeinsam unsere Wälder zu schützen.
1: Außerdem dürfen Kraftfahrzeuge dort nicht außerhalb der ausgewiesenen Parkplätze abgestellt oder Waldgebiete durchfahren werden. Verstöße können als Ordnungswidrigkeit mit einer Geldbuße von bis zu 5.000 Euro geahndet werden. Forschende der Universität Osnabrück untersuchen, wie Waldböden Wasser speichern und welche Rolle Moose und andere bodendeckende Pflanzen dabei spielen. Hintergrund sind zunehmende Hitzeperioden und Waldbrände durch den Klimawandel. Das Forschungsprojekt läuft über 3 Jahre und soll die ökologischen Prozesse in Kieferwäldern besser verständlich machen. Dafür messen die Wissenschaftler in einem Kiefernwald in Brandenburg kontinuierlich Bodenfeuchte und Klimadaten. Die Ergebnisse sollen helfen, Wälder widerstandsfähiger gegen Trockenheit zu machen und ihre Entwicklung unter den Bedingungen des Klimawandels besser einschätzen zu können. Im Museum am Schölerberg in Osnabrück ist ab morgen die Sonderausstellung Deutschlands Bodenschätze zu sehen. Die Ausstellung zeigt, welche Rohstoffe in Alltagsgegenständen stecken und welche Bedeutung sie für Wirtschaft und Gesellschaft haben. Besucher erfahren außerdem, wie Bodenschätze in Deutschland gewonnen werden, welche Bergbaugeschichte dahinter steht und welche Herausforderungen die Zukunft bringt. Interaktive Mitmachstationen laden zum Ausprobieren und Entdecken ein. Begleitet wird die Ausstellung von Vorträgen, Exkursionen und Workshops für Kinder, Erwachsene und Schulklassen.
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3: Aktuell liegt noch eine dicke Wolkendecke über unseren Köpfen. Das ändert sich aber demnächst, denn in den nächsten Stunden zieht es ein kleines bisschen vorbei, diese dicke Wolkendecke. Da kommt die Sonne auch ab und zu mal raus. Und zwar bis 14 Uhr haben wir dann einen Mix aus Sonne und Wolken, könnte man sagen. Ab 14 Uhr wird es dann ungemütlicher. Da kommen dann nicht nur Gewitterwolken zu uns, sondern auch einzelne Schauer sind da möglich. Bis 16 Uhr ungefähr könnte es hier und da mal bei euch regnen. Am Abend wird es dann aber wieder freundlicher. Da zeigt sich die Sonne nochmal, sodass wir wahrscheinlich trocken in die Nacht gehen. Die wird dann recht kühl. 13 Grad haben wir, wenn wir morgen aufwachen. Morgen am Samstag wird es dann sehr sonnig. 11 Stunden Sonne sind drin, bei Höchstwerten um die 24 Grad. Der Sonntag, der toppt das dann nochmal. Da wird es 28 Grad warm, auch wenn da die Nacht wahrscheinlich noch recht kühl ist. Aber trotzdem ein sehr, sehr sonniges Wochenende steht bevor. Und am Montag nächste Woche, da wird es wieder richtig heiß. Da kriegen wir Topwerte über 30 Grad, um genau zu sein, 33 Grad am Montag.
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3: Da sieht's gut aus. Ich habe immer noch keine Meldung für euch. Nur ein Blitzer in Osteroden. Im Osterodener Weg, da wird geblitzt. Und apropos, der Landkreis Osnabrück, der hat seine mobilen Blitzer heute ganz im Südkreis aufgestellt, nämlich in und um Glandorf. Wenn ihr noch was habt, Blitzer oder Gefahrenmeldungen, dann ruft uns an 0541 750 400 oder schickt eure Blitzer und Gefahrenmeldungen per WhatsApp an die 0157 88 533 187. Alle Nummern und noch viel mehr von uns gibt es jederzeit zum Nachlesen auf osradio.de. Wir wünschen euch eine gute und sichere Fahrt.
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3: 4 Minuten nach 9:30 haben wir es jetzt. Gleich kommt Kallas Einwurf. Da geht es wie immer um den VfL Osnabrück. Der startet ja in 8 Tagen, also in einer Woche in die Saison. Da geht die 2. Fußball-Bundesliga los. Mehr zu Kallas Einwurf dann gleich. Vorher wird es noch ein bisschen ruhiger. Ed Sheeran nimmt euch jetzt mit in die mystischen Berge.
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0: Nächste Woche geht sie los, die Saison in der zweiten Fußball-Bundesliga. Ich muss mich noch ein bisschen daran gewöhnen, dass ich zweite Liga sage und nicht mehr dritte Liga, denn der VfL ist ja aufgestiegen. Jetzt steht aber erstmal ein Testspiel an gegen eine Mannschaft, die auch aufgestiegen ist, nämlich der SC Paderborn ist morgen zu Gast. Mehr dazu jetzt bei Kalla und seinem Einwurf.
1: Herzlich willkommen zu Kallas Einwurf am Freitag. Ja, bald ist es wieder soweit. Morgen immerhin schon mal gegen den SC Paderborn an der Brücke. Ein Freundschaftsspiel gegen den Bundesliga-Aufsteiger. Ja, Aufsteiger. Und das auch nicht zum ersten Mal. Die sind nämlich auch eine Fahrstuhlmannschaft, allerdings zwischen zweiter und erster Liga. Und wir haben früher schon so ein bisschen auf SC Paderborn Frühherr ein wenig herabgeschaut. Das kann man sich heute eigentlich nicht mehr erlauben. Denn die haben den VfL wirklich ziemlich überholt. Aber ist egal. Entscheidend ist doch diese Woche sowieso nur ein einziges Thema. Nur darum geht. Denn wie sieht das Heimspiel-Trikot aus? Jawohl. Und dieses Trikot wurde gestern seiner eigentlichen Bestimmung zugeführt. Man hat nämlich echte Fußballspieler reingesteckt. Also am Mittwochnachmittag versammelte sich der VfL zum offiziellen Mannschaftsfoto an der Bremer Brücke. 23 Profis, 13 Mitglieder des Trainer- und Funktionsteams stellten sich auf den Rasen auf, die Nordtribüne im Rücken und eine hoffentlich dann doch auch endlich mal wieder erfolgreiche Zweitligasaison vor der Brust. Ja, und diese Brust gehört natürlich auch schon längst Sponsoren und nicht mehr den Spielern. Der Fototermin verlief trotz dieser unfassbaren Temperaturen recht zügig. Zunächst gab es die Mannschaftsfotos und danach durften einige Sponsoren mit den Spielern posieren. Auch das gehört heute selbstverständlich dazu. Früher wollte der kleine Junge ein Foto mit seinem Fußballidol. Heute möchte der Geschäftsführer eines mittelständischen Herstellers von Schubladen mit der Viererkette abgelichtet werden. Anschließend ging es zu den Einzelporträts. Die Spieler stellten sich dafür nach ihren Rückennummern auf. Lediglich Ismail Bacci musste sich neu orientieren. Warum? Weil er seine Nummer 37 gegen die 10 eingetauscht hat. Das ist im Fußball ein gesellschaftlicher Aufstieg. Mit der 37 steht man beim Fototermin irgendwo hinten zwischen dem dritten Torwart und dem Mann, der die Hütchen einsammelt. Mit der 10 trägt man plötzlich das Erbe von Pelé, Maradona, Messi, Herbert Schröder, aber auch Kai Pröger auf den Schultern. Bacci selbst erklärte den Wechsel ganz nüchtern und klar, die Nummer sei frei gewesen. Sie sei ihm angeboten worden und er habe sie gerne genommen. Robin Meisner lieferte die überzeugendere Begründung. Bacci habe in der Kabine einfach unbedingt neben ihm, der 9, sitzen wollen. Damit ist also auch geklärt, wie beim VfL künftig die Rückennummern vergeben werden. Nicht mehr nach Position, Tradition oder sportlicher Bedeutung, sondern nach der Sitzordnung. Wer neben dem Kühlschrank sitzen möchte, bekommt vermutlich die 48. Wer dicht an der Tür sitzt, muss damit rechnen, noch vor Ende der Transferperiode verkauft zu werden. Doch zurück zum neuen Trikot. Überraschung, es ist lila. Ja, da muss man mal drauf kommen, mein VfL. Es ist lila. Patrick Kammerbauer findet das neue Trikot jedenfalls richtig cool. Ihm gefällt besonders das Streifenmuster, die weißen Ärmel, die weißen Hosen und der neue Kragen. Der Kragen steht also, nun muss nur noch die Mannschaft stehen. Allerdings hat der VfL mit seinem neuen Trikot offenbar einen internationalen Modetrend ausgelöst. Ja, ihr hört richtig. Kaum hatten die Osnabrücker ihr Lila wieder entdeckt, präsentierte Borussia Dortmund auf seiner Marketingreise, sowas gibt es mittlerweile, in Tokio plötzlich ebenfalls ein lilafarbenes Trikot. Leuchtend lila mit neongelben Akzenten. Borussia Dortmund, der Verein, dessen Anhängerinnen seit Generationen schwarz-gelbe Fahnen schwenken, läuft plötzlich herum wie der VfL Osnabrück nach einem Zusammenstoß mit einem gelben Farbtopf. Nun, die Dortmund-Fans reagierten relativ zurückhaltend. Einige fanden das Trikot großartig, wie immer. Andere fragten, was lila noch mit schwarz-gelb zu tun habe. Eine durchaus berechtigte Frage, oder? Andererseits hat moderner Profifußball mit den eigenen Vereinsfarben ungefähr noch so viel zu tun wie eine Weltmeisterschaft mit Menschenrechten. Der VfL kommentierte das ganz witzig auf Instagram mit zwei Worten: coole Farbe. Ja, ist so. Übersetzt: schön, dass ihr jetzt auch so aussehen möchtet wie wir. Möglicherweise ist das aber erst der Anfang. Vielleicht spielt Bayern München demnächst in grün-weiß, Schalke in rot und Preußen Münster gleich ganz ohne Trikot. Hauptsache, es handelt sich um eine mutige Neuinterpretation der Vereinsidentität. Kostet im Fanshop 109 Euro. Während der BVB also in Tokio die Farbe Lila entdeckt, arbeitet der VfL an seiner Fitness. Gestern begann das Training eher gemächlich mit Fußballtennis und Kreisspiel. Anschließend wurden Einwurfvarianten eingeübt. Da horche ich natürlich auf. Endlich beschäftigt sich der VfL ernsthaft mit dem Einwurf. Die Mannschaft liege bei den Fitnesswerten voll im Soll, erklärte Trainer Timo Schulz. Noch am Wochenende hatte Schulz gesagt, das Team sei für 90 Minuten nicht bereit. Inzwischen stellte er klar, grundsätzlich seien alle fit für 90 Minuten, nur gehe dem einen oder anderen ab der 75. Minute der Saft aus. Das ist eine interessante Definition von fit für 90 Minuten. Demnach bin ja auch ich immer fit für einen Marathonlauf, auch wenn mir nach 2 Kilometern der Saft ausgeht. Aber das sind Einzelheiten. Ich freue mich ein wenig auf das morgige Spiel, ein wenig nur deshalb, weil ich, wie ihr wisst, kein Fan von Test- oder Freundschaftsspielen bin. Bei mir muss es um Punkte gehen oder um Pokal. Und dann geht's ja nächste Woche endlich los. Diese fürchterlich lange Pause ist dann vorbei. Ich freue mich dann auf nächste Woche. Und eine kleine Überraschung habe ich. Wir werden im VfL-Podcast am Donnerstag Joanna zu Gast haben. Und dann gibt's eine Sondersendung mit Michael Welling. Ich wünsche euch bis dahin eine schöne Woche. Tschüss.
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0: 8 Minuten vor 10, das bedeutet, OS Radio Startklar ist damit auch schon eigentlich durch für heute. Gleich macht Markus weiter. Und Markus, ich habe gerade Harry Potter angesprochen. Mhm. Wusstest du, dass der heute Geburtstag hat?
1: Das ist doch gar kein echter Mensch, das ist doch eine fiktive Figur.
0: Ja, das habe ich mir auch gedacht, als ich heute Morgen gelesen habe, dass heute Harry Potter Geburtstag hat. Angeblich ist er am 31.07.1980 geboren.
1: So früh schon? Das hätte ich jetzt nicht gedacht. Ja. Ich dachte, es wäre später gewesen.
0: Ja, lustig ist ja, dass ein Schauspieler, Daniel Radcliffe, ist ja 9 Jahre später geboren.
1: Also, wie heißt die gute Frau? Joanne K. Rowling hat sich gedacht, diese Figur, die ich da erfunden habe, ist 1980 geboren, wenn ich das richtig verstehe. Ah, ja. Nee, das wusste ich natürlich nicht.
0: Da frage ich mich als Star Wars-Fan, wann ist denn Luke Skywalker geboren?
1: Ich bin auch eher Star Wars-Fan als Harry-Potter-Fan, aber das weiß ich auch nicht, ehrlich gesagt.
0: Ja, wahrscheinlich irgendwie vor Christus, wahrscheinlich, oder?
1: Da müsstest du mal seinen Vater fragen.
0: Ah, besser nicht. Aber Themenwechsel, bei dir geht's gleich ins Museum, richtig?
1: Ja, aber bei mir geht es ins Museum. Es geht um Sachen, die wir mit Füßen treten, sozusagen. nämlich das, was unter uns ist, der Boden, beziehungsweise noch was drunter ist, nämlich Bodenschätze. Es gibt eine neue Ausstellung im Museum am Schillerberg. Da geht es um Deutschlands Bodenschätze. So ein bisschen die aktuelle Entwicklung, aber auch die Geschichte und wie wir damit umgehen mit unseren Bodenschätzen oder umgehen sollten.
0: Also, bei Markus gleich nicht den Boden unter den Füßen verlieren, dazu dann gleich mehr bei OS Radio der Tag und Markus Oberholthaus. Ich bin Hinak, ich sage tschüss, wir hören uns nächste Woche wieder. Ciao.

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2: Ich bin Dirk Zeitler. In gleich drei Bundesländern sind gestern Hitzerekorde gemessen worden. Da wird viel über den Schutz vor solch extremen Temperaturen diskutiert. Die weitaus meisten Menschen in Deutschland sind der Ansicht, dass hierzulande nicht genug dafür getan werde. Im ZDF-Politbarometer hielten 83% der Befragten den Hitzeschutz für unzureichend. Während sich die Waldbrandlage in Frankreich und Spanien entspannt, ist die Situation in Griechenland und der Türkei weiter angespannt. Die von hoher Trockenheit und Hitze begünstigten Brände werden vom kräftigen Wind weiter angefacht und machen der Feuerwehr sehr zu schaffen.
3: Besonders auf Kreta treiben teils orkanartige Winde die Flammen immer wieder an und machen die Löscharbeiten zu einem echten Kraftakt. Hoffnung macht der Wetterbericht. Der Wind soll im Laufe des Abends nachlassen, dann könnten endlich auch Löschflugzeuge wieder sicher zum Einsatz kommen. Aus Athen, Takis Zafos.
2: Verbraucherinnen und Verbraucher in Deutschland haben jetzt das Recht auf Reparatur von Geräten. Der Bundestag hatte das Gesetz zur Förderung der Reparatur von Waren bereits Ende Juni beschlossen. Heute tritt es in Kraft.
4: Ob Waschmaschinen, Handys oder E-Bikes, wer elektrische Geräte herstellt, ist mit dem neuen Gesetz dazu verpflichtet, die Produkte während der üblichen Lebensdauer zu reparieren, und zwar zu einem angemessenen Preis. Außerdem müssen die Geräte ab jetzt so gebaut werden, dass man sie auch reparieren kann. Vor allem Smartphones wurden ja zuletzt häufig so hergestellt, dass sich der Akku gar nicht austauschen lässt. Mit dem neuen Gesetz setzt die Bundesregierung eine Richtlinie der Europäischen Union um. Damit sollen Verbraucherrechte gestärkt und Elektroschrott reduziert werden. Fiona Reinhardt, Nachrichtenredaktion.
2: Nach der WM-Boykottdrohung der europäischen Verbände hat FIFA-Präsident Infantino den nächsten Rückschlag hinnehmen müssen. Auch der für Nord- und Mittelamerika sowie die Karibik zuständige Kontinentalverband lehnt die Investorenpläne ab. Gegen die Stimmen der Europäer und aus Nord- und Mittelamerika dürfte es für Infantino schwierig werden, eine Mehrheit zu erreichen.
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5: Heute gibt es Suppe, also jetzt nicht mehr überall, dann ist es inzwischen teils aufgeklärt. Aber am Morgen, da war es schon recht trüb in Teilen der Region. Die Aussichten für den Rest des Tages sind auch nicht wirklich toll. Es ist so bewölkt bis wolkig, dabei kann es auch mal Regen geben oder örtlich sogar gewittern. Das dann am Nachmittag mit 27 Grad maximal heute ist es nicht mehr so heiß wie in den vergangenen beiden Tagen. 19 Grad haben wir im Moment in Osterkappeln, 20 Grad sind es in Bad Laar, Wallenhorst und Osnabrück. In der Nacht kriegen wir dann angenehme 13 bis 15 Grad. Morgen ist es sonnig, sehr oft ohne Wolken. Wenn mit Wolken, dann nur mit leichter Bewölkung. Und dann werden es auch nur noch maximal 24 Grad.
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5: Mit zwei Warnmeldungen, und zwar einmal für die Autobahn 1 Osnabrück Richtung Bremen zwischen Osnabrück Nord und Bramsche. Da liegen Fahrzeugteile, und eine Warnmeldung für die A33 Bielefeld Richtung Osnabrück. Da liegt ein Plastikteil zwischen Borkholzhausen und Dissen Süd. Geblitzt wird im Landkreis heute unter anderem in und um Glandorf. Da steht ein Blitzer an der Fichtdorfer Straße zwischen dem Kreisel und dem Ortsausgang, etwa in Höhe des Discounters. Solltet ihr noch weitere Verkehrshinweise haben, sagt uns gerne Bescheid. Ihr könnt uns anrufen 0541 750 400, das ist unsere Telefonnummer. Ihr könnt OS Radio aber auch eine WhatsApp schicken, eine Sprachnachricht oder eine Textnachricht an die Nummer 0157 88 533 187. Beide Nummern findet ihr natürlich auch auf unserer Seite.
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5: Und damit gute Fahrt und einen schönen Vormittag. 10 Uhr und gleich 4 Minuten.
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5: Mit Markus Oberholthausen. Wir fangen gleich mal an mit dem ersten Tipp, was ihr machen könntet in den nächsten Tagen. Ach, was sage ich? Tagen, Wochen, Monaten. Denn heute startet eine große Ausstellung im Museum am Schöler Berg. Die dauert bis Mitte Februar kommenden Jahres. Eine Sonderausstellung Deutschlands Bodenschätze heißt die. Da geht es also um all das, was so unter unseren Füßen ist und was wir da manchmal rausholen aus dem Boden und dann verwenden. Da geht es dann um Sachen, die zum Beispiel für Baustoffe oder zu Baustoffen werden und da verwendet werden. Aber es geht natürlich auch noch um andere Sachen, auch vielleicht was, was man nicht unter anderem nur hier bei uns findet, sondern auch eher noch in anderen Ländern. Das ist ja auch wichtig. Ich sage jetzt mal seltene Erden zum Beispiel als Stichwort. Also mehr zu dieser neuen Ausstellung Deutschlands Bodenschätze, die heute Abend mit einer Eröffnungsfeier eröffnet wird. Gleich zunächst mal hier bei uns. Ich bin Markus Oberholthaus und ich wünsche euch einen schönen Freitagvormittag.

0: Mary and Faithful, The Ballad of Lucy Jordan. Ihr hört das bei OS Radio um 10 Uhr und gleich 13 Minuten. OS Radio, der Tag ist hier am Freitag. Hallöchen.
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0: Es gibt ja so Sachen im Alltag, über die macht man sich wahrscheinlich kaum Gedanken, wenn man nicht explizit darauf hingewiesen wird. Zum Beispiel, wie besonders und wie wichtig das ist, was so alles unter unseren Füßen ist, also im Boden. Eigentlich müsste das ja einleuchten, dass das besonders ist, dass das wichtig ist und vor allem, dass es auch wertvoll ist. Schließlich reden wir ja von Bodenschätzen, auch wenn sie mit Füßen getreten werden. Vielleicht ist es tatsächlich so, dass uns oft gar nicht mehr bewusst ist, welche Bedeutung Bodenschätze haben oder hatten. In der Sonderausstellung Deutschlands Bodenschätze im Museum am Schülerberg geht es genau darum, und zwar ab diesem Wochenende bis Mitte Februar. Die Ausstellung soll einen Bogen spannen zu unseren Rohstoffen, den Bodenschätzen von heute, die, so sagt es Museumsleiter Norbert Niedern-Ostheite, sehr facettenreich sind. Es gehe aber auch um die Geschichte der Entwicklung von Bodenschätzen, also vom Faustkeil, dem ersten Rohstoff, bis hin

0: zum Handy, für das ja auch viele Rohstoffe gebraucht werden, die seltenen Erden. Darüber erfahren wir in der Ausstellung selbst mehr, aber auch von Experten und Expertinnen.
1: Wir haben interessante Referenten für Abendvorträge gewinnen können zum Thema Endlagersuche oder zum Thema unendliches Wachstum. Wir haben ein Begleitprogramm für Familien, für Schulklassen.
0: Ja, und damit will sich das Museum natürlich auch ganz konkret an bestimmte Gruppen richten, wenn wir das hören. Gruppen, die die Ausstellung besuchen können, um rund um das Thema Bodenschätze etwas zu lernen. Dazu kann auch gehören, zu erfahren, wie und warum Bodenschätze auch immer wieder Grund für Konflikte waren, mit Zöllen unter anderem oder sogar noch schlimmeren Folgen. Es ist also tatsächlich sehr facettenreich und idealerweise auch lehrreich. Norbert Niedern-Ostheide würde sich wünschen, dass der ein oder andere nach dem Besuch der Ausstellung vielleicht auch mehr über Rohstoffe, über Bodenschätze nachdenkt, über unter anderem über den schonenden Umgang mit Rohstoffen.
1: Dass man vielleicht wirklich auch daran denkt, dass Dinge des täglichen Lebens auch lange genug genutzt werden, dass man nicht vielleicht jedes Jahr ein neues Handy braucht. Meins ist 10 Jahre alt. Und dass man dann, wenn Dinge ausgesondert werden, dass man sie wirklich dem Recycling zuführt.
0: Mehr Bewusstsein schaffen für den Umgang mit Bodenschätzen und das womöglich auch bei solchen, bei denen es noch nicht da ist, das Bewusstsein. Darum geht es also auch bei der Ausstellung. Damit das auch funktioniert und möglichst viel hängen bleibt, haben die Ausstellungsmacher ein Konzept umgesetzt, das das Thema von vielen Seiten betrachtet.
1: Ich bin selber überrascht, wie vielgestaltig das Thema ist, wie objektreich vermittelt wird, wie interaktiv auch und auch die multimedialen Aspekte spielen eine große Rolle. Also man kann sich, glaube ich, stundenlang aufhalten und immer wieder Neues entdecken und erleben tatsächlich.
0: Also es soll eine Ausstellung sein, bei der nicht nur einfach Exponate stehen, die der Besucher, die Besucherin sich dann ansehen, sondern sie sollen ausprobieren, Bildschirme anklicken und fühlen. Es soll interaktiv sein. Die Sonderausstellung Deutschlands Bodenschätze im Museum am Schöllerberg in Osnabrück.
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0: Und diese Ausstellung startet heute. Um 19 Uhr geht's los mit einer kostenlosen Eröffnungsfeier. Eine Info habe ich noch für Schulklassen. Die können ja auch da sich anmelden. Und die ersten 20 Schulklassen, die sich beim Museum am Schöllerberg für diese neue Ausstellung anmelden, die bekommen auch eine kostenlose Führung.

Chaosradio am Freitagvormittag. Das Wochenende, so wie es im Moment aussieht, wird ein schönes, sonniges, sommerliches Wochenende. Grillwetter sozusagen. Wer nicht im eigenen Garten grillen kann, weil er keinen hat, der macht das vielleicht ganz gerne auf einer öffentlichen Grillanlage. Die gibt es ja auch in der Stadt Osnabrück. Allerdings ab sofort nur noch eingeschränkt. Mehr Details dazu und andere Nachrichten aus der Region gleich um halb mit Andreas Menkel.

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1: Mit Andreas Menke. Stadt Osnabrück verbietet Grillen am Schinkelberg und Robbenbruchsee. Und Uni Osnabrück erforscht Wasserhaushalt in Waldböden für mehr Waldschutz. Die Stadt Osnabrück hat wegen der erhöhten Waldbrandgefahr das Grillen am Schinkelberg und am Grillplatz am Robbenbruchsee ab sofort verboten. Stadtsprecher Arne Köhler sagt:
2: Ab sofort sind dort Grillen, Rauchen und offenes Feuer strikt verboten. Und das gilt ausdrücklich auch für die ausgewiesenen Grillplätze. Wir bitten alle Bürgerinnen und Bürger dringend um Mithilfe und Vorsicht, um gemeinsam unsere Wälder zu schützen.
1: Außerdem dürfen Kraftfahrzeuge dort nicht außerhalb der ausgewiesenen Parkplätze abgestellt oder Waldgebiete durchfahren werden. Verstöße können als Ordnungswidrigkeit mit einer Geldbuße von bis zu 5.000 Euro geahndet werden. Forschende der Universität Osnabrück untersuchen, wie Waldböden Wasser speichern und welche Rolle Moose und andere bodendeckende Pflanzen dabei spielen. Hintergrund sind zunehmende Hitzeperioden und Waldbrände durch den Klimawandel. Das Forschungsprojekt läuft über 3 Jahre und soll die ökologischen Prozesse in Kieferwäldern besser verständlich machen. Dafür messen die Wissenschaftler in einem Kiefernwald in Brandenburg kontinuierlich Bodenfeuchte und Klimadaten. Die Ergebnisse sollen helfen, Wälder widerstandsfähiger gegen Trockenheit zu machen und ihre Entwicklung unter den Bedingungen des Klimawandels besser einschätzen zu können. Im Museum am Schölerberg in Osnabrück ist ab morgen die Sonderausstellung Deutschlands Bodenschätze zu sehen. Die Ausstellung zeigt, welche Rohstoffe in Alltagsgegenständen stecken und welche Bedeutung sie für Wirtschaft und Gesellschaft haben. Besucher erfahren außerdem, wie Bodenschätze in Deutschland gewonnen werden, welche Bergbaugeschichte dahinter steht und welche Herausforderungen die Zukunft bringt. Interaktive Mitmachstationen laden zum Ausprobieren und Entdecken ein. Begleitet wird die Ausstellung von Vorträgen, Exkursionen und Workshops für Kinder, Erwachsene und Schulklassen.
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3: Das Wetter bei uns in der Region heute ist unentschieden. Es kann sich nicht so entscheiden, wie es wirklich werden soll. Da sind dann mal längere sonnige Phasen dabei und da ist es dann auch trocken. Und das ist ganz schön. Weniger schön ist es, wenn es dichter bewölkt oder wolkig ist und es heute im Laufe des Tages auch mal regnet. Am Nachmittag kann es dann vielleicht sogar auch örtlich gewittern. Das wird aber wohl, so wie es derzeit aussieht, eher so den nördlichen Landkreis betreffen, wenn überhaupt. Gegen Abend lockert es wieder auf, wird freundlicher. Die Sonne kommt noch mal raus. Es wird dann allerdings auch ein bisschen windiger. Die Höchsttemperaturen heute liegen so bei 26, 27 Grad. Aktuell 21 in Eggermühlen, Glane, Riemsloh und in Osnabrück. In der kommenden Nacht angenehm frische 13 bis 15 Grad, nur leicht bewölkt. Und morgen ist es erstmal fast wolkenlos oder nur leicht bewölkt bis in den Nachmittag hinein. Dann auch wieder leichte Bewölkung, aber es bleibt trocken bei 24 Grad maximal morgen.
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3: Vorsicht bitte auf der Autobahn 1 Osnabrück Richtung Bremen. Zwischen Osnabrück Nord und Bramsche liegen immer noch Fahrzeugteile. Geblitzt wird im Landkreis, heute unter anderem in und um Glandorf. Da steht ein Blitzer an der Füchtorfer Straße zwischen dem Kreisel und dem Ortsausgang, etwa in Höhe des Verbrauchermarktes, des Discounters. Solltet ihr weitere Verkehrshinweise haben, meldet euch gerne bei uns. Ihr erreicht OS Radio per WhatsApp. Schickt die bitte an die 0157 88 533 187. Oder ihr könnt anrufen 0541 750 400. Das ist unsere Telefonnummer. Beide Nummern findet ihr selbstverständlich auch unter osradio.de. Und viele andere Infos auch. Wir wünschen eine gute und eine sichere Fahrt und einen schönen Freitagvormittag. 10 Uhr und gleich 34 Minuten.
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Heute gibt es eine neue Regelung, die ist heute in Kraft getreten, die für Verbraucherinnen und Verbraucher in Europa wichtig ist, das Recht auf Reparatur. Das stärkt Verbraucherrechte massiv und verpflichtet Hersteller, Produkte langlebiger zu machen, um Elektromüll zu reduzieren. Es gibt Reparaturanspruch nach der Gewährleistung, es gibt verlängerte Gewährleistung und es gibt auch die Pflicht zur Bezahlbarkeit für Hersteller. Also das ist wichtig für Verbraucherinnen und Verbraucher. Ab heute gilt das. Ab heute gibt es aber auch noch eine andere wichtige Sache, an die ihr denken solltet, denn heute ist ja Deadline für etwas, was viele für sich immer ganz hinten auf die Tagesordnung, auf die Agenda stellen und vor sich herschieben. Ihr wisst wahrscheinlich, worauf ich hinaus will. Wir wollen gleich nochmal drüber sprechen. Soll ich es euch gleich sagen? Soll ich es euch zeigen? Mach ich.

0: Cigarette, Something Got Me Started, um gleich Viertel vor elf. Wir wollen über etwas sprechen, über das wir in dieser Woche schon das ein oder andere Mal gesprochen haben. Und vielleicht wird auch der ein oder andere sagen, oh, Jungs, ihr nervt. Aber wir wollen auch nicht, dass ihr am Ende sagt, ihr hättet es nicht gewusst, weil wir nicht drüber gesprochen haben. Die Rede ist von der über alles geliebten Steuererklärung. Klar, macht keiner gerne, aber wenn es gut läuft, gibt es ja am Ende Geld zurück. Und deswegen sollte man das machen, auch weil es ansonsten vielleicht auch möglicherweise Ärger geben könnte. Heute ist Deadline. Heute solltet ihr die Steuererklärung abgegeben haben für das Jahr 2025. Wer einen Steuerberater, eine Steuerberaterin hat, der kann das noch ein bisschen weiter vor sich herschieben bis in den März des kommenden Jahres. Ja, heute ist Deadline, Abgabetermin. Ihr habt die Möglichkeit, wenn ihr es tatsächlich nicht fertig gekriegt habt, noch schnell Bescheid zu geben vielleicht. Es ist ein bisschen schwierig. Heute ist Freitag. Die Finanzämter, ich glaube, machen alle so mittags dann schon zu. Hier Stadt Osnabrück, 13 Uhr, Öffnungszeiten, geht vielleicht direkt vorbei und meldet das. Dann werden das die zuständigen Sachbearbeiter möglicherweise noch rechtzeitig in eurer Akte vermerken. Oder ihr könnt es per Elster-Formular eben mitteilen oder per Mail, in der Hoffnung, dass das tatsächlich auch noch alles ankommt. Wenn das nicht funktioniert, ist das vielleicht nicht so ganz schlimm, sagt Thomas Bremser. Aber es kann dann doch schon Konsequenzen haben.
1: Also meist sind ein paar Tage oder Wochen kein Problem, aber länger rauszögern sollte ich es nicht. Mindestens 25 Euro pro verspätetem Monat werden sonst fällig. Außerdem schätzen die Ämter dann oft die Steuergrundlage selbst, oft zum Nachteil der Steuerzahler. Ich kann die Erklärung übrigens auch erstmal unvollständig abgeben, wenn mir noch Unterlagen fehlen. Ich muss diese fehlenden Angaben aber natürlich klar kennzeichnen und alles zeitnah nachreichen.
0: Also wichtig ist eigentlich tatsächlich, die bis zur Deadline abzugeben, also bis heute oder möglichst dann in den nächsten Tagen. Ansonsten könnte das dann schon den ein oder anderen Nachteil haben. Ich glaube, die 25 Euro Verspätungsgebühr pro Tag, das fällt da weniger ins Gewicht, als wenn das geschätzt wird von den Sachbearbeiterinnen und Sachbearbeitern da, und die schätzen das dann so anders ein, als ihr das selber einschätzen würdet. Andere Sache ist, seit Anfang dieses Monats gibt es auch die Möglichkeit, Steuererklärung noch einfacher hinzubekommen, online, digital, mit nur einem Klick. Das ist ein Angebot, das neu ist, aber das ist kein Angebot für alle.
1: Die KI kann schon mal zum Start, richtet sich das Angebot vor allem an ledige Kinderlose und Rentnerinnen und Rentner, deren steuerliche Verhältnisse überschaubar sind. Also wer Kinder hat, Wohnungen vermietet oder selbstständig arbeitet, kann das noch nicht nutzen. Die Behörden verfassen dann selbst die Steuererklärung mit den Daten, die sie kennen. Lohnsteuerbescheid, Rentenbezüge, Beiträge zur Krankenversicherung. Wenn das dann so alles stimmt, reicht ein Klick über das Programm Elster aus. Aber ich sollte kritisch drüber gucken und mögliche Werbungskosten oder andere Aufwendungen ergänzen.
0: Siehst du, da haben wir es auch wieder. Also das wird dann irgendwie geschätzt und ist möglicherweise nicht so genau und exakt, wie es sein sollte, wenn ihr das selber macht. Deswegen ist es immer besser, erstens alles selber zu machen und zweitens dann nochmal in Ruhe drüber zu gucken. Und damit sind wir beim Thema KI. Da sollte man ja auch immer nochmal drüber gucken. Es gibt jetzt immer mehr Menschen, immer mehr Nutzerinnen und Nutzer, die sagen, oh, KI, die kann doch da helfen. Ja, geht, sagt Thomas Bremser.
1: Die KI kann schon bei der Vorbereitung helfen. Ich kann nach einer Checkliste fragen mit typischen Unterlagen, die ich so brauchen werde. Dann kann die KI mir Fachbegriffe in einer Steuererklärung erklären oder sagen, was genau jetzt in welche Zeile kommt. Außerdem kann ich die KI fragen, was ich alles von der Steuer absetzen kann, wie Fortbildungen oder Arbeitsmittel. Aber Achtung, ich sollte vorher persönliche Daten wie meine Steuernummer unbedingt löschen und auch nicht blind der KI vertrauen. Denn die haftet natürlich nicht, wenn ich Fehler mache in der Erklärung.
0: Niemals der KI blind vertrauen, auch nicht bei einer Steuererklärung. Heute ist Deadline, die Steuererklärung fürs Jahr 2025 muss abgegeben werden. Es gibt noch so eine kleine Frist, wo man noch vielleicht nachreichen kann, wie wir gerade gehört haben, aber besser ist es heute. Außerdem hat man es dann aus dem Kopf. Ihr könnt euch dann vielleicht belohnen mit einem Essen. Geht schön essen heute Abend, weil die Steuererklärung weg ist. Aber Beleg mitnehmen, vielleicht könnt ihr von der Steuer absetzen.
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Bei OS Radio um 10 Uhr, gleich 57 Minuten. Post Malone und Chemical kommen noch bis zu den Nachrichten um 11. In den Nachrichten um 11 bei Dirk Zeitler geht es unter anderem um die aktuellen Arbeitsmarktzahlen. Es gab ja gestern vorsichtig gute Nachrichten aus der Wirtschaft. Vom Arbeitsmarkt gibt es keine guten Nachrichten. Denn die Zahl der Arbeitslosen hat die 3-Millionen-Marke geknackt. Diese und andere Nachrichten gleich bei Dirk nach Post Malone.

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1: Ich bin Dirk Zeitler. Die Zahl der Arbeitslosen in Deutschland ist im Juli im Vergleich zum Vormonat um 71.000 gestiegen und hat damit die 3-Millionen-Marke überschritten. Das teilte die Bundesagentur für Arbeit in Nürnberg mit. Die Arbeitslosenquote stieg im Vergleich zum Vormonat um 0,2 Punkte auf 6,4%. In gleich drei Bundesländern sind gestern Hitzerekorde gemessen worden. Da wird viel über den Schutz vor solch extremen Temperaturen diskutiert. Die weitaus meisten Menschen in Deutschland sind der Ansicht, dass hierzulande nicht genug dafür getan werde. Im ZDF-Politbarometer hielten 83% der Befragten den Hitzeschutz für unzureichend.
2: Parks und Grünanlagen, schattenspendende Bäume an den Straßen, Trinkbrunnen, entsiegelte Flächen und die Öffnung kühler öffentlicher Räume wie Bibliotheken. All das kann helfen, die Gluthitze in der Stadt erträglicher zu machen. Nur klappt das nach Ansicht der meisten derzeit nicht sonderlich gut. Gerade mal jeder Zehnte hält den Hitzeschutz hierzulande für ausreichend. Gleichzeitig wächst die Sorge vor weiteren Wetterextremen in der Zukunft. Tanja Wagner, Nachrichtenredaktion.
1: Nach der WM-Boykottdrohung der europäischen Verbände hat FIFA-Präsident Infantino den nächsten Rückschlag hinnehmen müssen. Auch der für Nord- und Mittelamerika sowie die Karibik zuständige Kontinentalverband lehnt die Investorenpläne ab.
3: Wir dürfen den Fußball nicht zum Spielball von Investoren machen. DFB-Präsident Neuendorf unterstreicht im Fernsehinterview die Drohung der Europäischen Fußballunion UEFA, notfalls an Weltmeisterschaften nicht mehr teilzunehmen. Zwar hat die FIFA erklärt, man respektiere die Bedenken, zurückgezogen hat der Weltverband seine umstrittenen Investorenpläne aber nicht. Doch nachdem sich nun auch der Verband für Nord- und Mittelamerika dagegen ausgesprochen hat, wird es eng für FIFA-Boss Infantino, noch eine Mehrheit dafür zu bekommen. Thomas Thonfeld, Sportredaktion.
1: Die Konsumentinnen und Konsumenten in Deutschland greifen zu verschiedenen Anlässen immer häufiger zu alkoholfreien Biersorten. Laut einer Jugov-Umfrage punktet alkoholfreies Bier vor allem im gesundheitlichen Kontext. Beim oder nach dem Sport wird es doppelt so häufig getrunken wie alkoholhaltiges Bier. Vor allem jüngere Menschen schätzen nach der körperlichen Betätigung die gebrauten Durstlöscher ohne Alkohol.
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4: Es ist wechselhaft bewölkt heute bei uns in der Region. Da haben wir mal leichte Bewölkung, mal wolkigen Himmel, aber auch bedeckten Himmel. So viele Wolken, dass da auch Regen dabei sein kann. Ab Nachmittag ist das durchaus denkbar und auch sehr wahrscheinlich. Möglicherweise gibt es auch in einigen Teilen der Region Blitz und Donner. Also es kann auch gewittern. Gegen Abend frischt der Winter noch mal ein bisschen auf. Es wird aber insgesamt gegen Abend eher freundlicher, besser. Denn dann hört es auf zu regnen und die Sonne kommt wieder raus. 27 Grad werden es heute maximal. 21 Grad haben wir im Moment im Landkreis in Bohmte, in Georgsmarienhütte und in Bissendorf und auch in Osnabrück. 13 Grad ist der Tiefstwert in der kommenden Nacht, wobei es eigentlich fast schon morgen ist, morgen früh. Dann wird er erreicht und morgen werden es dann maximal 24 Grad. Es bleibt trocken, die Sonne kommt öfter raus, teilweise auch komplett ohne Wolken.
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4: Mit den Blitzern im Landkreis, mehr habe ich aktuell nicht, was gut ist, hoffentlich bleibt das so. Diese Blitzer im Landkreis, die stehen heute bis in den Nachmittag hinein, voraussichtlich bis in den Nachmittag hinein, in und um Glandorf. Da haben wir es auch etwas konkreter. Es gibt einen Blitzer in Glandorf an der Füchtdorfer Straße zwischen dem Kreisel und dem Ortsausgang etwa in Höhe des Discounters. Dann hat uns Daniel geschrieben per WhatsApp und einen Blitzer gemeldet aus Georgsmarienhütte Holzhausen aus der Ortsdurchfahrt der Sutthauser Straße in Richtung Hagen. Gegenüber der Apotheke, schreibt Daniel. Wenn ihr, wie Daniel, auch einen Blitzer gesehen habt oder einen anderen Verkehrshinweis habt, könnt ihr uns das gerne mitteilen, wie Daniel, per WhatsApp 0157 88 533 187. Ihr könnt aber auch anrufen 0541 750 400. Beide Nummern findet ihr wie vieles mehr auf unserer Internetseite.
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4: Und wir wollen gleich sprechen über ein besonderes Phänomen, ein Himmelsphänomen, das es in anderthalb Wochen auch hier bei uns in der Region wieder zu beobachten gibt. Wer das so richtig in voller Ausprägung genießen will, der müsste vielleicht eine kleine Reise noch auf sich nehmen. Aber es sind ja noch anderthalb Wochen und wer das spontan frei nehmen kann, der kann das machen, wohin ihr da reisen müsstet. Und was ihr sonst noch bedenken solltet, bei der partiellen Sonnenfinsternis am 12. August. Das sagen wir euch gleich, denn wir haben nachgefragt beim Experten vom Planetarium in Osnabrück bei Thorsten Ratzka. Ich bin Markus Wolthaus und ich wünsche euch einen schönen Freitagvormittag jetzt hier mit Massive Attack.

0: Astro-Fans, also Fans von Astrologie, nicht von Astronomie, haben sich wahrscheinlich den 12. August, den Mittwoch in anderthalb Wochen, fett angestrichen im Kalender. Denn da gibt es mal wieder ein besonderes Himmelsereignis zu beobachten. Da lohnt sich ein Blick in die Abendsonne. Naja, nicht direkt, aber zumindest zur Abendsonne. Denn dann gibt es mal wieder eine teilweise, eine partielle Sonnenfinsternis, auch über der Region Osnabrück. Der Mond schiebt sich dann vor die Sonne und wir auf der Erde liegen in seinem Schatten, zumindest teilweise, partiell, denn ein kleines Stück Sonne bleibt ja weiterhin zu sehen. Gegen 6:45 am Abend soll es dann losgehen. Den Höhepunkt erwartet Thorsten Ratzka gegen 8:45 und Ratzka muss es wissen, kann es wissen. Er ist immer der Leiter des Planetariums in Osnabrück.
1: Also es bleibt von der Sonne nur noch eine schmale Sichel übrig. Also der Bedeckungsgrad ist sowas um die 85-90%. Das heißt, man wird am oberen rechten Rand dann eine schmale Sichel noch sehen. Und das ist dann schon sehr eindrücklich, aber es ist halt natürlich keine totale Sonnenfinsternis. Die Tonalität sieht man erst, wenn man weiter in den Süden reist, Richtung Spanien, beziehungsweise man kann auch nach Island reisen, rein theoretisch, oder in den Osten von Grönland. Aber das ist natürlich jetzt etwas aufwendiger, dorthin zu kommen.
0: Das ist etwas aufwendig und vielleicht auch ein bisschen kurzfristig. Wer Zeit und Geld hat und Lust, der kann das natürlich noch versuchen zu organisieren. Es sind ja immerhin noch so gute anderthalb Wochen. Wer nicht so weit reisen möchte oder kann, kann aber auch hier bei uns schon einiges von der Sonnenfinsternis sehen. Einfach so in die Sonne reinglotzen. Das ist allerdings keine gute Idee. Und auch andere vermeintlich einfache Tipps, davon rät Thorsten Ratzka ab, Tipps, die es im Internet zum Beispiel gibt.
1: Es gibt eigentlich nur einen sicheren Tipp und das ist entsprechende Filter.

0: Filter zu verwenden, also professionelle Filter, die man dafür verwendet. Das Einfachste für den Laien sind natürlich Sonnenfinsternisbrillen, also Brillen, die mit einer entsprechenden Folie ausgestattet sind. Auch da muss man sehr vorsichtig sein, weil da gibt es nachgemachte Sonnenfinsternisbrillen, die kein entsprechendes Zertifikat haben. Da muss man auch drauf aufpassen, aber wenn man eine Sonnenfinsternisbrille hat mit der entsprechenden Folie davor, dann ist das eigentlich sicher. Dann kann man die Sonne auch jederzeit beobachten, auch tagsüber, wenn keine Sonnenfinsternis ist, kann man sich die Sonne damit angucken, sieht dann, wie klein die Sonne ist.
1: Ja, also wer keine bleibende Erinnerung an diese partielle Sonnenfinsternis haben möchte, weil er reingeguckt hat in die Sonne, der sollte lieber ein paar Euro für eine Spezialbrille ausgeben, als seine Gesundheit zu gefährden. Und man kann die Sonnenfinsternis auch mit professioneller Begleitung beobachten, nämlich an der Sternwarte auf dem Oldendorfer Berg in Melle-Oldendorf. Da wird bei gutem Wetter Rudelgucken organisiert. Ab 19 Uhr am 12. August gibt es dann die partielle Sonnenfinsternis auch durchs Teleskop zu beobachten. Das ist aber nicht das Einzige, was am 12. August und in nächster Zeit am Himmel passiert, erzählt Thorsten Ratzka.
0: Weil am 12. August ist auch das Maximum der Perseiden angesagt für die Nacht. Also das ist ja ein Mittwoch, das ist vielleicht ein bisschen ungünstig. Im Laufe der Nacht, so gegen nach Mitternacht, da haben dann die Perseiden ihr Maximum. Aber die Nacht ist generell prädestiniert, um Perseiden zu beobachten, also die Sternschnuppen. Und wenn das Wetter am 12. gar nicht mitspielen sollte, dann kann man sich auf den 28. freuen, der 28. August. Da ist dann eine Mondfinsternis.
1: Also es ist einiges los am Himmel, mal wieder in den nächsten Tagen. Mondfinsternis am 28. Perseiden später in der Nacht am 12. August. Also Sternschnuppen und Höhepunkt am 12. August. Wahrscheinlich für viele Astrofans ist die teilweise Sonnenfinsternis am Abend. Und da haben wir gerade gehört, was ihr da beachten könnt und wo und was ihr sehen könnt. Vom Experten von Thorsten Ratzka.
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Die Sportfreunde Stiller, lass mich nie mehr los. Seit 30 Jahren gibt es die Jungs mittlerweile schon als Band. Feiern in diesem Jahr Jubiläum, 30-jähriges Bandjubiläum. Da gibt es auch eine Musikdoku, die vor kurzem Premiere hatte im Mai beim Dogfest in München. Und wer sich die Sportfreunde Stiller mit dem Herz in der Hand, so heißt diese Doku, mal in Ruhe angucken will, gibt's in der ARD-Mediathek zum Nachschauen. Da geht's halt um Start und aktuellen Stand der Dinge bei der Band, die Krisen, die sie hatten, die Höhepunkte, die sie hatten, zum Beispiel mit der WM 2006 und ihrem Riesenhit dazu. Also ist durchaus interessant, auch wenn man kein Fan der Sportfreunde Stiller ist. Ich bin jetzt auch kein ausgewiesener Sporty-Fan, finde die Jungs aber schon durchaus sympathisch und ich finde es halt einfach interessant, so was zu beobachten, wie so eine Dynamik ist in so einer Band und wie sich das entwickeln kann, Aufs und Abs. Ja, das also in der Mediathek. Gleich gibt es hier erstmal die Nachrichten aus der Region mit Andreas Menkel.

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1: Mit Andreas Menke. Stadt Osnabrück verbietet Grillen am Schinkelberg und Rubenbruchsee. Und Uni Osnabrück erforscht Wasserhaushalt in Waldböden für mehr Waldschutz. Die Stadt Osnabrück hat wegen der erhöhten Waldbrandgefahr das Grillen am Schinkelberg und am Grillplatz am Rubenbruchsee ab sofort verboten. Stadtsprecher Arne Köhler sagt:
2: Ab sofort sind dort Grillen, Rauchen und offenes Feuer strikt verboten. Und das gilt ausdrücklich auch für die ausgewiesenen Grillplätze. Wir bitten alle Bürgerinnen und Bürger dringend um Mithilfe und Vorsicht, um gemeinsam unsere Wälder zu schützen.
1: Außerdem dürfen Kraftfahrzeuge dort nicht außerhalb der ausgewiesenen Parkplätze abgestellt oder Waldgebiete durchfahren werden. Verstöße können als Ordnungswidrigkeit mit einer Geldbuße von bis zu 5.000 Euro geahndet werden. Forschende der Universität Osnabrück untersuchen, wie Waldböden Wasser speichern und welche Rolle Moose und andere bodendeckende Pflanzen dabei spielen. Hintergrund sind zunehmende Hitzeperioden und Waldbrände durch den Klimawandel. Das Forschungsprojekt läuft über 3 Jahre und soll die ökologischen Prozesse in Kieferwäldern besser verständlich machen. Dafür messen die Wissenschaftler in einem Kiefernwald in Brandenburg kontinuierlich Bodenfeuchte und Klimadaten. Die Ergebnisse sollen helfen, Wälder widerstandsfähiger gegen Trockenheit zu machen und ihre Entwicklung unter den Bedingungen des Klimawandels besser einschätzen zu können. Im Museum am Schülerberg in Osnabrück ist ab morgen die Sonderausstellung Deutschlands Bodenschätze zu sehen. Die Ausstellung zeigt, welche Rohstoffe in Alltagsgegenständen stecken und welche Bedeutung sie für Wirtschaft und Gesellschaft haben. Besucher erfahren außerdem, wie Bodenschätze in Deutschland gewonnen werden, welche Bergbaugeschichte dahinter steht und welche Herausforderungen die Zukunft bringt. Interaktive Mitmachstationen laden zum Ausprobieren und Entdecken ein. Begleitet wird die Ausstellung von Vorträgen, Exkursionen und Workshops für Kinder, Erwachsene und Schulklassen.
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3: Wechselhaftes Wetter heute bei uns in der Region. Wechselhafte Bewölkung, leicht bewölkt, wolkig, bedeckt alles, dürfte da heute dabei sein. Und am Nachmittag dann stellenweise vielleicht auch sogar Gewitter. Regen wird es relativ sicher geben, das mit dem Gewitter, das steht noch so ein bisschen auf der Kippe. Ist aber auch nicht so schlecht, wenn es nicht gewittert. 27 Grad werden es heute maximal, 23 Grad sind es im Moment im Landkreis, in Fenne, in Gaste und in Berge zum Beispiel. Aber auch in Osnabrück haben wir so 22 bis 23 Grad. Dann am Abend lockert es auf, klart es auf, wird freundlicher. Die Temperaturen gehen natürlich runter in der kommenden Nacht, in der trockenen Nacht auf bis zu 13 Grad. Morgen wird es nicht mehr so warm wie heute, 24 Grad. Dafür gibt es mehr Sonne und keinen Regen.
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3: Keine Meldungen gibt es in Sachen Verkehrslage rund um Osnabrück. Ich habe nur Blitzer, die stehen im Landkreis Osnabrück heute. Unter anderem in Glandorf, da haben wir immer noch einen Blitzer an der Fürchdorfer Straße zwischen dem Kreisel und dem Ortsausgang. In Georgsmarienhütte im Ortsteil Holzhausen in Richtung Hagen wird ebenfalls geblitzt gegenüber der Apotheke. Da in der Ortsdurchfahrt sind nur 30 km/h erlaubt. Wenn ihr noch weitere Verkehrshinweise habt, sagt uns gerne Bescheid. Ihr könnt uns eine WhatsApp schicken an die 0157 88 533 187. Ihr könnt aber selbstverständlich auch anrufen. 0541 750 400, das ist unsere stinknormale Telefonnummer. Die findet ihr natürlich auch auf unserer Internetseite, genauso wie die WhatsApp-Nummer.
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3: Ganz genau, 11.33 Uhr, Mahlzeit.
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3: Ja, am Alltag kann man, glaube ich, schon sagen, 11.33 Uhr am Freitagvormittag. Wir wollen euch gleich mal kurz wieder ein bisschen mit Gewissensfragen belasten, sozusagen. Natürlich wollen wir euch da nicht mit belasten, aber wir wollen mal drüber nachdenken, wie es ist, wenn man etwas sieht, was man eigentlich gar nicht sehen will. Und wenn man dann in Gewissensnöte kommt, ob man diese Informationen, die man da bekommen hat, ob man die weitergeben sollte, weil es einen guten Freund oder eine gute Freundin betrifft. Der Osnabrücker Rat, das ist etwas, das es bei uns immer wieder mal gibt. Und da geht es nicht um den Stadtrat, also das Parlament, das Entscheidungen trifft, politische Entscheidungen trifft für Osnabrück, sondern wir fragen Menschen in Osnabrück auf der Straße, was sie zu der einen oder anderen Fragestellung für eine Meinung haben und wie sie damit umgehen würden. Manchmal sind es Fragen, die das Gewissen belasten können tatsächlich und so auch so ethisch-moralische Fragen. Und eine haben wir da jetzt auch wieder gestellt und die hat was mit Seitensprüngen zu tun. Ich bin Markus Bolthaus. Hallo.

0: Ian Harald hier, 11.42 Uhr.
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0: Der Tag ist der Freitag und so kurz vorm Wochenende haben wir uns mal wieder mit einer interessanten Frage befasst im Rahmen unseres Formates Osnabrücker Rat. Das ist ein Format, wo es um Fragen geht, die meistens nicht so ganz einfach zu beantworten sind, nicht so schwarz-weiße Antworten gibt, weil es oft um moralische Sachen geht oder aber auch um Gewissensfragen geht. Und deswegen holen wir uns Rat bei den Menschen in Osnabrück, nicht beim Stadtrat, sondern eben bei denen, die wir so auf der Straße treffen. Dieses Mal geht es ums Thema Seitensprung. Schwierige Frage. Nicht der eigene, sondern der vom besten Freund oder der besten Freundin. Und man sieht die dann irgendwo in der Stadt zum Beispiel mit jemand anderes, einer anderen Person, Hand in Hand, offensichtlich beim Seitensprung. Was dann tun? Alina Schäfer wollte es rausfinden.
2: Willkommen beim Osnabrücker Rat. Heute geht es um ein heikles Thema. Wie soll man sich verhalten, wenn man Zeuge eines Seitensprungs wird? Ist das übergriffig, sich einzumischen? Denn eigentlich geht es einen ja nichts an. Hinterher kommt man noch in die Bredouille, es beweisen zu müssen. Dann doch lieber so tun, als hätte man nichts gesehen und mit dem Geheimnis leben? Was für eine verzwickte Situation. Deshalb habe ich die Osnabrückerinnen und Osnabrücker gefragt, was würdet ihr tun?
3: Ich würde mich schon einmischen. Also ich würde zum einen erstmal dem Freund halt sagen, dass es halt nicht geht und ihm halt raten, das zu erzählen.
4: Wenn es eine echte Freundschaft ist, auf jeden Fall einmischen. Wenn nicht, dann ist keine wahrhaftige Freundschaft.
5: Ich glaube, das kommt auf die jeweilige Beziehung drauf an. Ich würde die Wahrheit sagen wollen. Manche Sachen muss man dann auch nicht im Raum stehen lassen.
6: Kann man nicht prompt sagen. Kommt immer auf die Situation an.
7: Ich würde mich raushalten.
8: Ich würde ihr Limit setzen, das zu sagen. Also wenn ich die gut kennen würde. Wenn es eine Fremde ist, wäre es mir wurscht.
9: Ich würde mich einmischen.
2: Wenn es also nach den Osnabrückern geht, solltet ihr bei wahrer Freundschaft mit eurem Freund sprechen, der sich hier, sagen wir mal, nicht ganz so richtig verhalten hat. Die Einzellösung scheint es aber dennoch nicht zu geben. Wir hören uns beim nächsten Mal beim Osnabrücker Rat.
0: Ja, die Einzellösung scheint es bei dieser Fragestellung auch nicht zu geben. Wie bei anderen Fragen, so moralischen und Gewissensfragen oft eben auch nicht. Ich fand es aber ganz interessant, das zu hören, dass die meisten sagen, nee. Das müsste ich dem schon unter die Nase reiben und ihm sagen, dass ich das gesehen habe oder ihr. Falls ihr selbst so ein ähnliches Problem habt und nicht so richtig wisst, wie ihr damit umgehen sollt, eine Idee für einen Fall, den wir klären sollten, ganz egal, ob tatsächlich oder fiktiv, meldet euch gerne bei uns bei OS Radio. Schreibt uns einfach eine WhatsApp an 015788533187 mit eurer Idee oder schreibt uns über unseren Instagram-Kanal und wir versuchen dann zu helfen und stellen Fragen den Osnabrückerinnen und Osnabrückern im Osnabrücker Rat, egal wie unangenehm die Situation ist. 11 Uhr und gleich 46 Minuten, hier ist OS Radio am Freitagmittag.
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Der erste kommerzielle, erfolgreiche Hip-Hop-Song, der es in die Charts geschafft hat. Die Sugar Hill Gang mit The Rappers Delight bei OS Radio, 11 Uhr, gleich 55 Minuten. Es geht gleich weiter natürlich mit den Nachrichten aus Deutschland und der Welt. Die kommen gleich um 12 mit Dirk Zeitler. Bis dahin Iggy Pop und vorher noch eine, beziehungsweise sogar zwei Warnmeldungen von mir für die Autobahn 33. Einmal A33 Bielefeld Richtung Osnabrück. Vorsicht bitte zwischen Osnabrück-Fledder und Lüstringen. Da steht nämlich ein defektes Fahrzeug. Und Vorsicht A33 Osnabrück Richtung Bielefeld zwischen Borklo, Kloster Oesede und Hilter. Da liegen Metallteile auf der Fahrbahn. Die Verkehrsmeldung und das Wetter gibt es natürlich gleich nochmal nach den Nachrichten mit dir Zeitbar.

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1: Ich bin Dirk Zeitler. Die Zahl der Arbeitslosen in Deutschland ist im Juli im Vergleich zum Vormonat um 71.000 gestiegen und hat damit jetzt knapp die 3-Millionen-Marke geknackt. Das teilte die Bundesagentur für Arbeit in Nürnberg mit.
2: Der Anstieg ist unter anderem mit der Jahreszeit zu erklären. Viele Unternehmen gehen in die Sommerpause, stellen oft erst danach wieder neu ein. Gleichzeitig gehen Ausbildungen zu Ende und Schülerinnen und Schüler suchen erst noch nach ihrem Abschluss nach der passenden Stelle. Die gute Nachricht, auch wenn es rund 28.000 Arbeitslose mehr gibt als im Vorjahresmonat, spricht das IFO-Institut davon, dass sich der Arbeitsmarkt gerade etwas stabilisiert. Oliver Urbanke, Nachrichtenredaktion.
1: Bei einer über Polen abgestürzten Rakete handelt es sich nach Angaben der Regierung in Warschau tatsächlich um einen russischen Marschflugkörper. Wir können mit voller Verantwortung bestätigen, dass es sich um eine russische CH-101-Rakete handelt, sagte Vizeverteidigungsminister Tomczyk. Dies sei ein Marschflugkörper, der potenziell sehr gefährlich sei und auch Atomsprengköpfe transportieren könne. Die Rakete sei beim Aufprall explodiert. Im Streit um mit künstlicher Intelligenz generierter Songs hat das Landgericht München I einer Klage der Musikverwertungsgesellschaft GEMA in weiten Teilen stattgegeben. Das US-Unternehmen Suno darf ohne Einwilligung der GEMA bestimmte Musikwerke nicht vervielfältigen oder vervielfältigen lassen, sagte die Vorsitzende Richterin. Dasselbe gelte für das Training der KI.
3: Konkret geht's um Atemlos, Daddy Cool und andere Songs. Mit diesen Liedern und mit Hilfe von KI hat das Tool neue Songs generiert. Aber die, sagt die GEMA, unterscheiden sich kaum vom Original. Stimmt nicht, sagt die Gegenseite, und die Songs würden noch nicht abgespeichert. Doch das Gericht hat nun das Urheberrecht gestärkt, auch von deutschen Künstlern. Die US-Firma kann allerdings noch Berufung einlegen. Claudia Wächter, Nachrichtenredaktion.
1: Die Menschen in Deutschland greifen zu verschiedenen Anlässen immer häufiger zu alkoholfreien Biersorten. Laut einer YouGov-Umfrage punktet alkoholfreies Bier vor allem im gesundheitlichen Kontext. Beim oder nach dem Sport wird es doppelt so häufig getrunken wie alkoholhaltiges Bier. Vor allem jüngere Menschen schätzen nach der körperlichen Betätigung die gebrauten Durstlöscher ohne Alkohol.
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4: Durstlöscher könnt ihr heute auch gebrauchen. Nicht so dringend vielleicht wie gestern, aber es werden auch immerhin 27 Grad heute bei uns in Stadt- und Landkreis Osnabrück. Das ist deutlich weniger als gestern, aber das kann auch schon mal einen trockenen Hals verursachen. Ansonsten ist es nicht so trocken, tatsächlich nicht. Es sieht danach aus, dass es am Nachmittag zumindest gebietsweise Regen geben wird. Vielleicht auch hier und da ein bisschen Gewitter. Der Wind frischt gegen Abend noch mal ein bisschen mehr auf. Ansonsten wird es abends aber eigentlich ganz freundlich. Dann sind nämlich auch die Wolken nicht mehr so prominent vertreten wie den Rest des Tages. Aktuell haben wir 24 Grad in Osnabrück und in Dissen. 25 Grad sind es in Bramsche und in Hagen. In der kommenden Nacht gehen die Werte runter auf 13 bis 15 Grad. Es ist dann trocken, genauso morgen auch. Da ist es teilweise komplett wolkenlos und dementsprechend sonnig. Es gibt aber auch morgens und am Nachmittag mal leichte Bewölkung. Morgen dann bei noch 24 Grad.
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4: Vorsicht bitte auf der Autobahn 33 Bielefeld in Richtung Osnabrück. Zwischen Osnabrück-Fledder und Lüstringen. Da ist ein Fahrzeug liegen geblieben. Und Vorsicht auch auf der A33 in der anderen Richtung. Osnabrück in Richtung Bielefeld. Zwischen Borklo, Kloster Oesede und Hilter, da liegen Metallteile auf der Fahrbahn. Blitzer stehen im Landkreis heute unter anderem in Glandorf. Da ist immer noch einer an der Fichtdorfer Straße zwischen dem Kreisel und dem Ortsausgang. Und in Georgsmarienhütte im Ortsteil Holzhausen an der Ortsdurchfahrt der Sutthauser Straße Richtung Hagen gegenüber der Apotheke. Dort wird auch geblitzt. Solltet ihr weitere Verkehrshinweise haben, sagt uns gerne Bescheid. Ihr könnt uns eine WhatsApp schicken an die 0157 88 533 187. Ihr könnt aber auch anrufen 0541 750 400. Beide Nummern gibt's auch online.
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4: Und damit einen schönen Mittag und gute Fahrt.
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4: Mit Markus Oberholthaus und Daddy Cool. Und zwar dem Original. Atemlos habe ich auf die Schnelle nicht gefunden.
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0: nicht von der Hand zu weisen, geschweige denn zu leugnen, dass es weltweit ein Problem mit dem Wasser gibt. Auch in Europa und hier in Deutschland merken wir das zusehends in den vergangenen Jahren. Und wenn ich sage, ein Problem mit dem Wasser, dann meine ich natürlich nicht, dass es zu viel Wasser gibt. Ganz im Gegenteil, es regnet immer seltener. Es gibt zu wenig Wasser. Das hat verschiedene Konsequenzen, unter anderem, dass es immer mehr Waldbrände gibt oder dass Stoppelfelder brennen, zum Beispiel hier bei uns in der Region. Waldbrände, sowas Heftiges wie in Südeuropa, in Frankreich, in Spanien oder in Griechenland aktuell, das erleben wir hier nicht. Aber das gibt es bei uns ja auch mittlerweile in Deutschland, zum Beispiel in Brandenburg immer wieder mal. Auf jeden Fall ist es so, dass immer mehr Regionen in Deutschland mit Wasserknappheit kämpfen. Da geht es um den Grundwasserspiegel. Einige Gewässer trocknen aus nach dem trockenen Frühling und den Hitzewellen, die wir vor kurzem hatten. In manchen Flüssen ist auch der Pegelstand so niedrig, dass Schiffe gar nicht mehr fahren können, so wie sie es eigentlich sollten. Simeon Müller, wie ist denn da das Problem, wie groß zum Beispiel an den Flüssen?
1: Also die Donau, Europas größter Fluss, führt an manchen Stellen so wenig Wasser, wie noch nie gemessen wurde. Deshalb können da Schiffe teilweise kaum noch oder gar nicht mehr fahren. Und auch Rhein, Oder und Weser, also andere große Flüsse in Deutschland, haben in vielen Teilen extrem niedrige Pegel. Zudem sinkt das Grundwasser in vielen Regionen und bringt die Trinkwasserversorgung echt ganz schön unter Druck. So stark, dass manche Städte und Kommunen bereits Wasserverbote ausgesprochen haben.
0: Ja, das kriegt man ja immer wieder mit. Auch der Landkreis Osnabrück hat mal gesagt, ey, sprengt eure Rasenflächen jetzt nicht, wir müssen das Wasser sparen. Und jeder, der in letzter Zeit mal in einer größeren Stadt war, wo es eigentlich Flussrundfahrten gibt, Dampferfahrten gibt, wird vielleicht gemerkt haben, ja, da werden immer mehr abgesagt, weil die Boote einfach auf dem Trockenen liegen. Die können nicht fahren, weil da kein Wasser ist. Das Wasser fehlt, Simeon. Was sind die Gründe dafür?
1: Also einerseits liegt es natürlich am trockenen Frühling und an den Hitzewellen, die wir im Juni und Juli hatten. Dadurch sind dann die Grundwasserpegel da krass gesunken. Und natürlich, wenn es heiß ist, verbrauchen wir auch viel mehr Wasser. Aber es liegt nicht nur an der Hitze. Denn in den vergangenen 25 Jahren hat Deutschland rund 60 Milliarden Kubikmeter an Wasser verloren. Ich weiß, 60 Milliarden Kubikmeter ist eine super abstrakte Zahl, aber es entspricht etwa dem Wasservolumen der 10 größten Seen in Deutschland zusammen. Also das Problem wächst seit Jahren und kann erst besser werden, wenn Moore, Wälder und Auen besser geschützt werden. Denn die speichern unser Wasser.
0: Ja, und Forscher der Osnabrück wollen jetzt untersuchen, wie Waldböden Wasser speichern und welche Rolle Moose, Moore und bodendeckende Pflanzen dabei spielen. Das ist eine Studie, die jetzt gestartet wird, soll über 3 Jahre dauern. Habt ihr vielleicht auch in den Nachrichten gehört aus Stadt und Landkreis Osnabrück. Klingt sehr, sehr interessant. Da wollen wir mal nachhaken und demnächst mal gucken, ob wir den Studienleiter mal sprechen, dass er uns ein bisschen mehr Details dazu sagen kann. Ansonsten kann natürlich jeder und jede was dazu tun, dass das Wasser nicht mehr ganz so knapp ist. Was können wir so zum Beispiel machen, Simeon?
1: Einerseits hilft ein bewusster Umgang mit Wasser. Also duschen statt baden, wassersparende Hähne einzubauen und Spül- und Waschmaschinen nur dann laufen zu lassen, wenn sie wirklich richtig voll sind. Außerdem sollte man Lecks in Wasserleitungen direkt reparieren und im Garten lohnt sich eine Regentonne fürs Gießwasser. Und wenn man gießt, dann nicht in der Mittagssonne, denn da verdunstet das meiste Wasser sowieso.
0: Das wäre blöd. Erst abends, wenn die Sonne so langsam verschwindet und es nicht mehr ganz so warm ist. Ansonsten Regentonne

0: statt andauernd den Schlauch anzuschmeißen. Das ist auch nicht schlecht. Immer wieder mal, wenn es dann wirklich richtig trocken ist, gibt es ja auch den Hinweis aus der Region Osnabrück, für die Region Osnabrück, dass wir zum Beispiel die Rasenflächen nicht übermäßig sprengen sollen. Das sieht dann vielleicht halt nicht so dolle aus, das ist klar, aber wenn das Wasser knapp ist und an anderer Stelle fehlt, dann ist es blöd, wenn man einfach so wie so ein Irrer drauf los sprengt. Danke für diese kurzen Infos zum Thema Wasserknappheit. Immer mehr Regionen in Deutschland kämpfen damit. In manchen Flüssen ist der Pegelstand zu niedrig, haben wir von Simeon Müller gehört, dass Schiffe gar nicht mehr fahren können. Danke, Simeon.
1: Sehr gerne, bis bald.
0: 12.15 Uhr, hallo.

leicht angeraute Stimme von Miley Cyrus, Jaded, 12.23 Uhr. Jetzt gleich gibt's den Bass von Andreas Menke um halb. Und der hat die Nachrichten aus Stadt und Landkreis Osnabrück für euch. Und da geht's um das, was oft Konsequenz ist, wenn es tatsächlich so trocken ist, wie wir gerade eben besprochen haben auch. Nämlich, dass es brennt. Jetzt hat's einen Flächenbrand gegeben und zwar in der Nähe von Bohmte. Zum Glück ist da niemand bei verletzt worden, aber es entsteht da ja immer wieder auch hoher Sachschaden. Das sind eigentlich Meldungen, die wir tagtäglich im Moment haben. Leider. Das und mehr dann gleich bei Andreas in den Meldungen aus der Region. Hier kommt Tim Impala. 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
1: Mit Andreas Menke. Flächenbrand in Bohmte und per Haftbefehl gesuchter Mann in Osnabrück festgenommen. In Bohmte hat ein großer Flächenbrand am Donnerstagnachmittag rund 17 Hektar Ackerfläche und 4 Hektar Wald erfasst. Das Feuer war an der Hunteburger Straße während Mäharbeiten entstanden und breitete sich wegen der trockenen Witterung schnell aus. Rund 180 Einsatzkräfte zahlreicher Feuerwehren kämpften gegen die Flammen und konnten den Brand schließlich eindämmen. Ein Wohnhaus wurde durch das Feuer beschädigt. Der Schaden wird auf mindestens 50.000 Euro geschätzt. Die Hunteburger Straße musste während des Einsatzes gesperrt werden. Die Nachlöscharbeiten dauerten bis Freitagmorgen an, weil sich im Wald immer wieder Glutnester bildeten. Menschen wurden nicht verletzt. Die Bundespolizei hat in der Nacht zum Freitag einen 58-jährigen Mann im Osnabrücker Hauptbahnhof festgenommen. Bei einer Kontrolle stellten die Beamten fest, dass gegen den Deutschen 3 Haftbefehle vorlagen. Er war unter anderem wegen Raubes, Verstößen gegen das Betäubungsmittelgesetz und Betrugs rechtskräftig verurteilt worden. Insgesamt muss der Mann noch eine Freiheitsstrafe von rund 4 Jahren und 3 Monaten verbüßen. Nach seiner Festnahme wurde er in eine Justizvollzugsanstalt gebracht. Die Stadt Osnabrück hat wegen der erhöhten Waldbrandgefahr das Grillen am Schinkelberg und am Grillplatz am Robbenbruchsee ab sofort verboten. Stadtsprecher Arne Köhler sagt:
2: Ab sofort sind dort Grillen, Rauchen und offenes Feuer strikt verboten. Und das gilt ausdrücklich auch für die ausgewiesenen Grillplätze. Wir bitten alle Bürgerinnen und Bürger dringend um Mithilfe und Vorsicht, um gemeinsam unsere Wälder zu schützen.
1: Außerdem dürfen Kraftfahrzeuge dort nicht außerhalb der ausgewiesenen Parkplätze abgestellt oder Waldgebiete durchfahren werden. Verstöße können als Ordnungswidrigkeit mit einer Geldbuße von bis zu 5.000 Euro geahndet werden. Forschende der Universität Osnabrück untersuchen, wie Waldböden Wasser speichern und welche Rolle Moose und andere bodendeckende Pflanzen dabei spielen. Hintergrund sind zunehmende Hitzeperioden und Waldbrände durch den Klimawandel. Das Forschungsprojekt läuft über 3 Jahre und soll die ökologischen Prozesse in Kieferwäldern besser verständlich machen. Dafür messen die Wissenschaftler in einem Kiefernwald in Brandenburg kontinuierlich Bodenfeuchte und Klimadaten. Die Ergebnisse sollen helfen, Wälder widerstandsfähiger gegen Trockenheit zu machen und ihre Entwicklung unter den Bedingungen des Klimawandels besser einschätzen zu können.
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3: Es ist mal leicht bewölkt, mal etwas stärker bewölkt oder aber auch bedeckt. Heute gibt es alles Mögliche den ganzen Tag über. Es gibt auch wahrscheinlich Regen. Das ist durchaus denkbar und auch sehr wahrscheinlich, dass es Regen gibt im Laufe des Nachmittags. Ob es tatsächlich auch gewittert, das können wir noch nicht so genau sagen. Wenn, dann aber auch nicht überall in der Region. Aber Teile könnten betroffen sein. 27 Grad werden das heute noch. Von jetzt 24, 25 Grad geht es also noch 2, 3 Grad nach oben. 24 Grad haben wir in Westerhausen, Gaste und in Osnabrück. Und in Volllage sind es aktuell 25 Grad. Am Abend wird es dann freundlicher. Der Regen hört auf und auch die Gewitter natürlich, wenn sie denn überhaupt kommen, überall in der Region. Dann ist es trocken. Allerdings wird es auch ein bisschen windiger. In der kommenden Nacht lässt der Wind dann nach. Es ist dann ebenfalls trocken bei leichter Bewölkung und Werten von 13 bis 15 Grad. Morgen werden es maximal 24 Grad, kein Regen in Sicht, auch nicht so wirklich viele Wolken, hier und da mal leichte Bewölkung, aber es gibt auch mal zwischendurch strahlend blauen Himmel.
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3: Autobahn 33, Bielefeld Richtung Osnabrück, zwischen Hilter und dem Kreuz Osnabrück Süd stoppt der Verkehr in der Baustelle, da braucht ihr im Moment etwa 10, vielleicht sogar 15 Minuten länger. Geblitzt wird im Landkreis heute unter anderem in Glandorf an der Fischdorfer Straße in Glandorf, also zwischen dem Kreisel und dem Ortsausgang. Da steht nach wie vor ein Blitzer und auch in Georgsmarienhütter Holzhausen in Richtung Hagen in der Ortsdurchfahrt gegenüber der Apotheke. Wenn ihr noch weitere Verkehrshinweise habt, teilt uns das gerne mit. Entweder per WhatsApp, schickt ihr dann bitte an die 0157 88 533 187 oder ihr ruft an, das dann bitte unter der 0541 750 400. Beide Nummern findet ihr auch unter osradio.de und auch alle anderen Infos gibt es da. 12.34 Uhr, gute Fahrt und Mahlzeit.
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0: Ich weiß ja nicht, wie oft ihr euch schon überlegt habt, ob ihr möglicherweise Bauchreden lernen wollt oder ob ihr euch ein bisschen mehr Informationen zum Thema Geopolitik reinhauen wollt oder einfach mal wissen wollt, was und wo die Nussfrucht der Eiche denn zu finden ist. Ich weiß es nicht, keine Ahnung, wenn, könntet ihr das aber erfahren, und zwar an der Volkshochschule Osnabrücker Land. Es gibt eigentlich nichts, was es nicht gibt an Volkshochschulen, zum Beispiel eben das auch bei der VHS Osnabrücker Land. Das sind da tatsächlich alles Kurse und Veranstaltungen, die ihr im neuen Semester der VHS besuchen könnt, und nicht nur die, denn im neuen Angebot gibt es mehr. Im neuen Programm gibt es mehr als 1600 Angebote.
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0: Neben den, sagen wir mal, etwas spezielleren Angeboten gibt es natürlich auch wieder das, was als Klassiker bezeichnet wird. Also zum Beispiel Sprachkurse, Prüfungsvorbereitung oder aber auch Kochkurse. Und bei aller Vielfalt gibt es auch einen eindeutigen Trend, sagt Britta Burgert von der VHS Osnabrücker Land, nämlich, dass die Menschen vor allem praktisches Wissen für den Alltag wollen.
2: Die alltagsnahen Formate, die sofort einen Nutzen für Bürgerinnen und Bürger haben, die sind bei uns sehr beliebt. Also ich sag mal, wenn man den Bereich Klima, Natur, Umwelt anschaut, dann sind das Themen rund um neue Heizungen, also Wärmepumpe und ihre Alternativen, oder das Foodsharing. Bei Gesundheitsthemen kommt alles an, also Gesundheit soll ja niedrigschwellig sein und in den Alltag integrierbar sein, also Themen wie Yoga am Arbeitsplatz, Lifehacks für mehr Gelassenheit.
0: Ja, alles, was eben nah am Alltag ist, das ist sehr beliebt. Und auch bei der Politik, beim Thema Politik gilt, die Menschen im Landkreis wollen wissen, wie sie mitmachen und mitgestalten können. Auch Technik liegt im Trend, KI findet sich natürlich in immer mehr Kursen überall an Volkshochschulen. Für solche aktuellen oder sehr speziellen Themen ist die VHS immer auf der Suche auch nach geeigneten Expertinnen und Experten, und so kommt es dann auch oft zu interessanten Zusammenarbeiten mit anderen Institutionen aus der Region. Zum Beispiel auch mit der Universität Osnabrück.
2: Da fällt mir spontan ein, der Kurs Staunen im Labor, die faszinierende Welt der Insekten. Und ja, da kann man sich anschauen, ja, was mit den Insekten aus biologischer, chemischer und physikalischer Perspektive so passiert, was zu entdecken ist, anhand von Experimenten und Modellen.
0: Ja, und Experimente kann man natürlich am besten vor Ort machen. Ein Teil der Kurse bietet die VHS Osnabrücker Land mittlerweile auch online an, damit auch wirklich alle die Möglichkeit haben, Kurse der VHS zu besuchen, egal ob das in Glandorf ist, in Melle oder in der Samtgemeinde Adland, also überall im Landkreis Osnabrück. Der Großteil der Veranstaltung soll aber weiterhin vor Ort in Präsenz stattfinden, denn gerade das Lernen vor Ort ist laut Britta Burgert eines der Schwerpunkte der deutschen Volkshochschulen und soll auch den Austausch unter den Teilnehmenden fördern. Deshalb gibt es auch insgesamt 22 Standorte in der Region Osnabrück, und zum Start des neuen Semesters ist die VHS Osnabrücker Land auch abseits dieser Standorte in der gesamten Region unterwegs mit ihrem Digimobil. Das begegnet euch vielleicht in den nächsten Wochen zum Beispiel auf Wochenmärkten.
2: Ja, das ist quasi eine mobile Beratungs- und Lernaktion. Also niedrigschwelliger Zugang, persönliche Ansprache und digitale Teilhabe. In dem Digimobil kann man eine VR-Brille ausprobieren. Da kann man so eine digitale Fitness-Checkstation angucken. Wir haben da einen humanoiden Roboter. Also wir wollen diese digitalen Kompetenzen spannend machen und gleichzeitig eben unser neues Semesterprogramm vorstellen.
0: Ja, und das macht die Volkshochschule Osnabrücker Land noch bis Mitte September. Solange ist die VHS mit dem Digimobil unterwegs in der Region. Alle Infos zu dieser Roadshow und dem neuen Programm gibt es natürlich auch online auf vhs-osland.de. Und nicht nur die haben ein neues Programm, sondern auch die Volkshochschule Osnabrück, also Stadt Osnabrück, und der Chef Tobias Pischel, der ist bei uns in der kommenden Woche zu Gast. Der wird dann am Montagnachmittag bei Hinner Gramm sein. Und da geht es dann natürlich um das neue Programm der Volkshochschule Osnabrück. Hier kommen Kedja Gugu und Big Apple bei OS Radio am Freitagmittag um 12 Uhr gleich 46 Minuten. Mahlzeit.

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0: FIFA-Präsident Gianni Infantino hat sich offenbar ein ziemliches Ei ins Nest gelegt mit seiner Idee, die WM für Investoren zu öffnen. Immer mehr Kontinentalverbände sagen, ne, da machen wir nicht mit. Die UEFA unter anderem, DFB-Präsident Bernd Neuendorf hat auch im ZDF gesagt, warum er das für eine schlechte Idee hält.
1: Ich glaube, der Fußball lebt von der Akzeptanz der Gesellschaft und wir dürfen ihn nicht zum Spielball von Investoren machen.
0: Jetzt hat ein hochrangiger Infantino-Berater auch gesagt, dass er sich zurückzieht von seinem Amt, weil er auch keinen Sinn darin sieht, in diesem Plan die WM für Investoren zu öffnen. Mehr dazu und andere Nachrichten aus Deutschland und der Welt, die gibt's gleich hier um 13 Uhr mit Dirk Zeitler. Das sind Yazoo und Situation.

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1: Ich bin Dirk Zeitler. Im weltweiten Streit um seine Investorenpläne hat FIFA-Präsident Infantino Berichten zufolge einen engen Vertrauten verloren. Der hochrangige FIFA-Berater Carlos Cordero trat aus Protest gegen das Vorhaben zurück, wie der Sender Sky News unter Verweis auf eine Stellungnahme meldet. Cordero betonte demnach, an den Plänen nicht beteiligt gewesen zu sein und diese entschieden abzulehnen. Die Zahl der Arbeitslosen in Deutschland ist im Juli im Vergleich zum Vormonat um 71.000 gestiegen und hat damit knapp die 3-Millionen-Marke geknackt. Das teilte die Bundesagentur für Arbeit in Nürnberg mit.
2: Der Anstieg ist unter anderem mit der Jahreszeit zu erklären. Viele Unternehmen gehen in die Sommerpause, stellen oft erst danach wieder neu ein. Gleichzeitig gehen Ausbildungen zu Ende und Schülerinnen und Schüler suchen erst noch nach ihrem Abschluss nach der passenden Stelle. Die gute Nachricht, auch wenn es rund 28.000 Arbeitslose mehr gibt als im Vorjahresmonat, spricht das IFO-Institut davon, dass sich der Arbeitsmarkt gerade etwas stabilisiert. Oliver Urbanke, Nachrichtenredaktion.
1: Im Streit um mit künstlicher Intelligenz generierte Songs hat das Landgericht München I einer Klage der Musikverwertungsgesellschaft GEMA in weiten Teilen stattgegeben. Das US-Unternehmen Suno darf ohne Einwilligung der GEMA bestimmte Musikwerke nicht vervielfältigen oder vervielfältigen lassen, sagte die Vorsitzende Richterin. Dasselbe gelte für das Training der KI.
3: Konkret geht's um Atemlos, Daddy Cool und andere Songs. Mit diesen Liedern und mithilfe von KI hat das Tool neue Songs generiert. Aber die, sagt die GEMA, unterscheiden sich kaum vom Original. Stimmt nicht, sagt die Gegenseite, und die Songs würden noch nicht abgespeichert. Doch das Gericht hat nun das Urheberrecht gestärkt, auch von deutschen Künstlern. Die US-Firma kann allerdings noch Berufung einlegen. Claudia Wächter, Nachrichtenredaktion.
1: Die Ölpreise sind nach Meldungen über zunehmende Schiffstransporte aus den Fördergebieten am Persischen Golf weiter gesunken. Zwar haben sich die USA und der Iran gestern erneut mit gegenseitigen Militärschlägen überzogen, Marktbeobachter wiesen aber darauf hin, dass der Schiffsverkehr durch die Straße von Hormuz in den vergangenen Tagen wieder zugenommen habe.
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4: Die Wolken nehmen heute auch zu und dann wieder ab. Das ist ein ziemliches Hin und Her. Am Nachmittag müssen wir mit Regen rechnen, gebietsweise auch mit Gewittern. Die Höchstwerte liegen heute so bei 27 Grad. Im Moment haben wir 24 in Rulle, 25 in Neunkirchen und in Osnabrück und in Iburg sind es 26 Grad. In der kommenden Nacht kühlt es ab auf 13 bis 15 Grad, ist dann trocken. Morgen ist es auch trocken und sonniger als heute, aber auch morgen wird es ein paar Wölkchen geben. Bei maximal dann noch 24 Grad. Am Sonntag leicht bewölkt, teils wolkig und wieder wärmer. Dann schon mal bis 28. Am Montag wird es heiß, 33 Grad und sehr, sehr sonnig.
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4: Ist ein bisschen mehr los mittlerweile auf den Straßen um Osnabrück, auf den Autobahnen. Aber nichts, was wirklich erwähnenswert lange dauert, außer vielleicht auf der A33. Osnabrück Richtung Bielefeld zwischen dem Kreuz Osnabrück Süd und Hilter. Da müsst ihr in der Baustelle etwa 10 Minuten mehr einplanen. Blitzer stehen im Landkreis heute unter anderem in und um Glandorf. Solltet ihr noch weitere Verkehrshinweise haben, sagt uns gerne Bescheid. Ihr erreicht OS Radio telefonisch unter 0541 750 400 oder aber auch per WhatsApp. Dann schickt ihr die bitte an die 0157 88 533 187. Die beiden Nummern findet ihr neben einigen anderen interessanten Sachen auch auf unserer Internetseite.
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4: 13 Uhr und gleich 4 Minuten. Gute Fahrt und schönen Mittag.
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4: Und zwar am Freitag. Das heißt also, 2 Tage frei für viele. Das Wochenende steht vor der Tür und traditionellerweise schauen wir natürlich, was es so an Angeboten gibt in Stadt und Landkreis Osnabrück, was man so machen kann am Wochenende. Wir haben ja schon über die Sonderausstellung gesprochen im Museum am Schölerberg. Bodenschätze, Deutschlands Bodenschätze, die eröffnet heute mit einer Eröffnungsfeier am Abend um 19 Uhr. Das ist dann auch gratis, also freier Eintritt. Das haben wir schon relativ ausführlich besprochen. Dann ist auch einiges an Musik los. Okay, ist jetzt nicht direkt in der Region, aber nebenan im Kreis Diepholz ist das Apple Tree Garden Festival. Das ist aber, glaube ich, ausverkauft. Also es lohnt sich da nicht unbedingt noch hinzufahren. Normalerweise schon. Schade auch für die, die keine Karten gekriegt haben. Denn nächstes Jahr gibt es das nicht. Da machen die ein Jahr Pause, weil in diesem Jahr Jubiläum gefeiert wird. 25 und dann ist ja auch noch Wacken.
5: Kann man machen, muss man nicht machen.
4: Stimmt, Wacken ist aber auch noch weiter weg als das Apple Tree. Das ist ja in Schleswig-Holstein und da sich mal so eben spontan aufzumachen, ist wahrscheinlich auch nicht so die beste Idee, zumal es da ganz bestimmt gar keine Karten mehr gibt. Insofern schauen wir gleich in die Region Osnabrück. Und das machen wir mit dem Mann, der gerade vom Wacken abgeraten hat, mehr oder weniger, mit Werner Hülsmann. Der kommt gleich mit seinem Cocktail. Ich bin Markus Oberholthaus. Mahlzeit.

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1: So Leute, ich war in Tecklenburg und Tecklenburg natürlich jetzt grandios aufgestellt. Das zweite Musical ist am Start. Odyssee über den Mut, den eigenen Weg zu gehen. Der Medikus, viele werden es gelesen haben. Die 800 Seiten waren mir eigentlich ein bisschen zu schwer. Ich habe es nicht gelesen, kannte den Kinofilm auch nicht. War jetzt aber wirklich total begeistert. Ich werde es Ihnen am Sonntag auch schreiben. Tolle Inszenierung. Starke Hauptdarsteller, die ich auch im Interview hatte, Thomas Hohler und...

die großen Kinodinge, ne? Das Open-Air-Kino vom Cinema Arthouse im Schloss Innenhof, zum Beispiel am Freitag Der Teufel trägt Prada 2, Der Astronaut, Project Hail Mary mit Sandra Hüller und Ryan Gosling am Samstag. Im normalen Kino überall angelaufen, Spider-Man Brand New Day. Ne? Wer es mag, ist natürlich Pflicht, kriegt überall ganz gute Kritiken. Mich würde mehr reizen, Bitteres Fest, Pedro Almodovar, der Meisterregisseur des spanischen Kinos. Also das ist, glaube ich, ein Film, den ich empfehlen kann. Ich habe tatsächlich jetzt auch mal wieder nach dem ganzen Fußball und Fahrradtouren etc. auch mal wieder ein bisschen Fernsehen geguckt. Mediathek, Die Leisen und Die großen Töne empfehle ich einfach mal. Das ist wirklich eine Bruder-Bruder-Geschichte, etwas überfrachtet vielleicht, aber total rührend, hat viel mit Musik zu tun, empfehle ich. Und für Robbie Williams-Fans Premiere im Free-TV, Better Man, die Robbie Williams-Story auf Pro7 am Sonntag zur besten Sendezeit. Kann man gucken, muss man nicht gucken. Was haben wir sonst noch? Belmar Kultursommer, den sollte man im Blick behalten. Freitags immer ein tolles Programm. Dann haben wir den Parkrun, also mal ein bisschen bewegen am Rumrussee, Samstag 9 Uhr.

einfach da mal hingehen. Nette Runde immer. Dann haben wir im Hinterkopf schon mal die Woche drauf, beginnt das Weinfest. Die Osnabrücker Weinhändler mit den 20. Osnabrücker Weintagen. Und der Theaterbeach geht dann auch los. Das haben wir alles im Blick. Jetzt brauchen wir irgendwie nochmal einen guten Song. Also manchmal führt man noch Gespräche mit seiner Mutter. Mit meiner Mutter lebt leider nicht mehr, geht's nicht. Oh Mother von Sam Smith. Das ist echt ein toller Song. Sehr chorgewaltig. Den spielen wir mal. In dem Sinne, ciao.

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1: Und nachhören könnt ihr Werner auch nochmal in aller Ruhe bei uns natürlich auf unserer Seite auf osradio.de. 13 Uhr und gleich 20 Minuten. Hier ist die Steve Mellor Band bei OS Radio, der Tag am Freitag mit Abracadabra.

ist doch schön, wenn man bei diesen Auswüchsen im Weltfußball doch immer wieder nochmal zurückkommen kann auf den normalen Fußball, den halbwegs normalen Fußball zumindestens. Womit wir in der nächsten halben Stunde beim Thema VfL Osnabrück wären. Nächste Woche geht's los mit der neuen Saison, Zweitligasaison wohlgemerkt. Und so langsam aber sicher müssen wir uns darauf vorbereiten. Machen wir mit Kalla in der nächsten halben Stunde. Kallas Einwurf.

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1: Mit Andreas Menke. Flächenbrand in Bohmte und per Haftbefehl gesuchter Mann in Osnabrück festgenommen. In Bohmte hat ein großer Flächenbrand am Donnerstagnachmittag rund 17 Hektar Ackerfläche und 4 Hektar Wald erfasst. Das Feuer war an der Hunteburger Straße während Mäharbeiten entstanden und breitete sich wegen der trockenen Witterung schnell aus. Rund 180 Einsatzkräfte zahlreicher Feuerwehren kämpften gegen die Flammen und konnten den Brand schließlich eindämmen. Ein Wohnhaus wurde durch das Feuer beschädigt, der Schaden wird auf mindestens 50.000 Euro geschätzt. Die Hunteburger Straße musste während des Einsatzes gesperrt werden. Die Nachlöscharbeiten dauerten bis Freitagmorgen an, weil sich im Wald immer wieder Glutnester bildeten. Menschen wurden nicht verletzt. Die Bundespolizei hat in der Nacht zum Freitag einen 58-jährigen Mann im Osnabrücker Hauptbahnhof festgenommen. Bei einer Kontrolle stellten die Beamten fest, dass gegen den Deutschen 3 Haftbefehle vorlagen. Er war unter anderem wegen Raubes, Verstößen gegen das Betäubungsmittelgesetz und Betrugs rechtskräftig verurteilt worden. Insgesamt muss der Mann noch eine Freiheitsstrafe von rund 4 Jahren und 3 Monaten verbüßen. Nach seiner Festnahme wurde er in eine Justizvollzugsanstalt gebracht. Die Stadt Osnabrück hat wegen der erhöhten Waldbrandgefahr das Grillen am Schinkelberg und am Grillplatz am Robbenbruchsee ab sofort verboten. Stadtsprecher Arne Köhler sagt:
2: Ab sofort sind dort Grillen, Rauchen und offenes Feuer strikt verboten. Und das gilt ausdrücklich auch für die ausgewiesenen Grillplätze. Wir bitten alle Bürgerinnen und Bürger dringend um Mithilfe und Vorsicht, um gemeinsam unsere Wälder zu schützen.
1: Außerdem dürfen Kraftfahrzeuge dort nicht außerhalb der ausgewiesenen Parkplätze abgestellt oder Waldgebiete durchfahren werden. Verstöße können als Ordnungswidrigkeit mit einer Geldbuße von bis zu 5.000 Euro geahndet werden. Forschende der Universität Osnabrück untersuchen, wie Waldböden Wasser speichern und welche Rolle Moose und andere bodendeckende Pflanzen dabei spielen. Hintergrund sind zunehmende Hitzeperioden und Waldbrände durch den Klimawandel. Das Forschungsprojekt läuft über 3 Jahre und soll die ökologischen Prozesse in Kieferwäldern besser verständlich machen. Dafür messen die Wissenschaftler in einem Kiefernwald in Brandenburg kontinuierlich Bodenfeuchte und Klimadaten. Die Ergebnisse sollen helfen, Wälder widerstandsfähiger gegen Trockenheit zu machen und ihre Entwicklung unter den Bedingungen des Klimawandels besser einschätzen zu können.
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3: Ja, dann schauen wir doch mal aufs Wetter heute und in den nächsten Tagen. Wie sieht's heute aus? Es kann am Nachmittag Regen oder sogar Gewitter geben. Jedenfalls ist das gebietsweise, stellenweise in der Region Osnabrück denkbar. Die Temperaturen werden es noch auf 27, 28 Grad schaffen. Derzeit haben wir 25 in Osnabrück und Hilte und 26 in Ankum und Lindorf. In der kommenden Nacht ist es trocken, beruhigt sich dann heute am Abend, wird ein bisschen freundlicher, lockert auf. Allerdings gibt es die ein oder andere frische Windböe. In der Nacht 13 Grad der Tiefstwert, morgen maximal 24 Grad, mehr Sonne als heute, aber auch da ist es noch leicht bewölkt. Am Sonntag ebenfalls, da aber auch mal wolkig. Es wird auf jeden Fall dann noch ein bisschen wärmer. 28 Grad am Montag sind wir schon deutlich drüber über der 30 Grad Marke, da müssen wir mit 33 Grad rechnen. Die Aussichten, die weiteren, es bleibt heiß, erst ab Mitte der Woche gehen die Werte wieder etwas runter, dabei ist es allerdings auch immer ziemlich windig.
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3: Komisch, was los auf den Straßen in und um Osnabrück. Okay, es ist Freitagmittag, viele haben schon Wochenende und machen sich auf den Heimweg. Hier nur das, was 10 Minuten oder länger dauert. Da haben wir die A30, reine Richtung Bad Oeynhausen. Zwischen Lotte und Hellern dauert es etwa 10 Minuten länger, da stockt der Verkehr. Und auch auf der A33 Osnabrück Richtung Bielefeld zwischen Osnabrück Süd und Hiltau dauert es etwa 10 Minuten länger. Genauso in der Gegenrichtung Bielefeld Richtung Osnabrück zwischen Hiltau und Haderberg jeweils 10 Minuten mehr einplanen. Blitzer im Landkreis stehen heute unter anderem in und um Schinkel. Und ein Blitzer wird gemeldet aus dem Osnabrücker Stadtteil Schinkel vom Hunteburger Weg zwischen dem Hasterweg und der Bremer Straße. Wenn ihr noch weitere Verkehrshinweise habt, meldet euch gerne bei uns. Ihr erreicht OS Radio unter der Nummer 0541 750 400. Oder per WhatsApp 015788533187. Das ist unsere WhatsApp-Nummer. Die findet ihr natürlich genauso wie die Telefonnummer auf unserer Internetseite auf osradio.de. Und eine gute Fahrt Und Mahlzeit, 13.34 Uhr.
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3: Obwohl Mahlzeit schon eigentlich fast zu spät ist. Wir sind ja schon am frühen Nachmittag. Es ist immer so ein bisschen Geheimniskrämerei darum, wenn ein Fußballteam, ein Profiteam, ein neues Trikot bekommt zur neuen Saison. Dann wird immer ein super Geheimnis draus gemacht, wie sieht dieses neue Trikot denn aus. Dann ist immer im Internet und in Social Media von Leaks die Rede. Also es wurde irgendwie vermeintlich irgendwo ein Loch gefunden, wo dann nachgeguckt werden konnte, wie das neue Trikot aussieht. Das ist natürlich alles immer schön lanciert, völlig klar. Aber viele Fans warten doch tatsächlich sehr neugierig drauf. Wie sieht denn eigentlich das Trikot meines Lieblingsteams in der nächsten Saison aus? Für den VfL Osnabrück können wir eins vorweg sagen, es wird lila-weiß sein, weil das sind die Vereinsfarben. Das betrifft allerdings hauptsächlich das Heimtrikot, auch noch, ich glaube, das Auswärtstrikot und dann schon nicht mehr das Ausweichtrikot. Da hat Kalla Wefel in den letzten Wochen immer schon wieder mal drüber gesprochen, wie viele Trikots es eigentlich geben muss. Ich glaube, jetzt unter der Woche hatten sie dann das Original, das Heimtrikot, das neue an, tatsächlich die Mannschaft, denn es gab ja den offiziellen Fototermin mit der Mannschaft und dem ganzen Betreuerteam. Und Kalla Wefel war, glaube ich, auch da. Man hat ein bisschen zugeguckt, wie die ganze Geschichte da abgelaufen ist. Wie das so war und was er dazu zu sagen hat, das hören wir dann gleich nach Sade und The Sweetest Taboo, denn dann kommt Kallas Einwurf an diesem Freitag. Mein Name ist Markus Oberholthaus und ich höre mir das alles in Ruhe an.

Herzlich willkommen zu Kallas Einwurf am Freitag. Ja, bald ist es wieder soweit. Morgen immerhin schon mal gegen den SC Paderborn an der Brücke. Ein Freundschaftsspiel gegen den Bundesliga-Aufsteiger. Ja, Aufsteiger. Und das auch nicht zum ersten Mal. Die sind nämlich auch eine Fahrstuhlmannschaft, allerdings zwischen zweiter und erster Liga. Und wir haben früher schon so ein bisschen auf SC Paderborn Frühherr ein wenig herabgeschaut. Das kann man sich heute eigentlich nicht mehr erlauben, denn die haben den VfL wirklich ziemlich überholt. Aber ist egal. Entscheidend ist heute diese Woche sowieso nur ein einziges Thema. Nur darum geht's. Denn wie sieht das Heimspieltrikot aus? Jawohl. Und dieses Trikot wurde seiner eigentlichen Bestimmung zugeführt. Man hat nämlich echte Fußballspieler reingesteckt. Also, am Mittwochnachmittag versammelte sich der VfL zum offiziellen Mannschaftsfoto an der Bremer Brücke. 23 Profis, 13 Mitglieder des Trainer- und Funktionsteams stellten sich auf den Rasen auf, die Nordtribüne im Rücken und eine hoffentlich dann doch auch endlich mal wieder erfolgreiche Zweitligasaison vor der Brust. Ja, und diese Brust gehört natürlich auch schon längst Sponsoren und nicht mehr den Spielern. Der Fototermin verlief trotz dieser unfassbaren Temperaturen recht zügig. Zunächst gab es die Mannschaftsfotos und danach durften einige Sponsoren mit den Spielern posieren. Auch das gehört heute selbstverständlich dazu. Früher wollte der kleine Junge ein Foto mit seinem Fußballidol. Heute möchte der Geschäftsführer eines mittelständischen Herstellers von Schubladen mit der Viererkette abgelichtet werden. Anschließend ging es zu den Einzelporträts. Die Spieler stellten sich dafür nach ihren Rückennummern auf. Lediglich Ismail Bacci musste sich neu orientieren. Warum? Weil er seine Nummer 37 gegen die 10 eingetauscht hat. Das ist im Fußball ein gesellschaftlicher Aufstieg. Mit der 37 steht man beim Fototermin irgendwo hinten zwischen dem dritten Torwart und dem Mann, der die Hütchen einsammelt. Mit der 10 trägt man plötzlich das Erbe von Pelé, Maradona, Messi, Herbert Schröder, aber auch Kai Pröger auf den Schultern. Bacci selbst erklärte den Wechsel ganz nüchtern und klar, die Nummer sei frei gewesen, sie sei ihm angeboten worden und er habe sie gerne genommen. Robin Meisner lieferte die überzeugendere Begründung. Bacci habe in der Kabine einfach unbedingt neben ihm, der 9, sitzen wollen. Damit ist also auch geklärt, wie beim VfL künftig die Rückennummern vergeben werden. Nicht mehr nach Position, Tradition oder sportlicher Bedeutung, sondern nach der Sitzordnung. Wer neben dem Kühlschrank sitzen möchte, bekommt vermutlich die 48. Wer dicht an der Tür sitzt, muss damit rechnen, noch vor Ende der Transferperiode verkauft zu werden. Doch zurück zum neuen Trikot. Überraschung, es ist lila. Ja, da muss man mal drauf kommen beim VfL. Es ist lila. Patrick Kammerbauer findet das neue Trikot jedenfalls richtig cool. Ihm gefällt besonders das Streifenmuster, die weißen Ärmel, die weißen Hosen und der neue Kragen. Der Kragen steht also, nur muss nur noch die Mannschaft stehen. Allerdings hat der VfL mit seinem neuen Trikot offenbar einen internationalen Modetrend ausgelöst. Ja, ihr hört richtig. Kaum hatten die Osnabrücker ihr lila wieder entdeckt, präsentierte Borussia Dortmund auf seiner Marketingreise, sowas gibt es mittlerweile, in Tokio plötzlich ebenfalls ein lilafarbenes Trikot. Leuchtend lila mit neongelben Akzenten. Borussia Dortmund, der Verein, dessen Anhängerinnen seit Generationen schwarz-gelbe Fahnen schwenken, läuft plötzlich herum wie der VfL Osnabrück nach einem Zusammenschluss mit einem gelben Farbtopf. Nun, die Dortmund-Fans reagierten relativ zurückhaltend. Einige fanden das Trikot großartig, wie immer. Andere fragten, was lila noch mit schwarz-gelb zu tun habe. Eine durchaus berechtigte Frage, oder? Andererseits hat moderner Profifußball mit den eigenen Vereinsfarben ungefähr noch so viel zu tun wie eine Weltmeisterschaft mit Menschenrechten. Der VfL kommentierte das ganz witzig auf Instagram mit zwei Worten: coole Farbe. Ja, ist so. Übersetzt: schön, dass ihr jetzt auch so aussehen möchtet wie wir. Möglicherweise ist das aber erst der Anfang. Vielleicht spielt Bayern München demnächst in grün-weiß, Schalke in rot und Preußen Münster gleich ganz ohne Trikot. Hauptsache, es handelt sich um eine mutige Neuinterpretation der Vereinsidentität. Kostet im Fanshop 109 Euro. Während der BVB also in Tokio die Farbe lila entdeckt, arbeitet der VfL an seiner Fitness. Gestern begann das Training eher gemächlich mit Fußballtennis und Kreisspiel. Anschließend wurden Einwurfvarianten eingeübt. Da horche ich natürlich auf. Endlich beschäftigt sich der VfL ernsthaft mit dem Einwurf.
Die Mannschaft liege bei den Fitnesswerten voll im Soll, erklärte Trainer Timo Schulz. Noch am Wochenende hatte Schulz gesagt, das Team sei für 90 Minuten nicht bereit. Inzwischen stellte er klar, grundsätzlich seien alle fit für 90 Minuten, nur gehe dem einen oder anderen ab der 75. Minute der Saft aus. Das ist eine interessante Definition von fit für 90 Minuten. Demnach bin ja auch ich immer fit für einen Marathonlauf, auch wenn mir nach 2 Kilometern der Saft ausgeht. Aber das sind Einzelheiten. Ich freue mich ein wenig auf das morgige Spiel, ein wenig nur deshalb, weil ich, wie ihr wisst, kein Fan von Test- oder Freundschaftsspielen bin. Bei mir muss es um Punkte gehen oder um Pokal. Und dann geht's ja nächste Woche endlich los. Diese fürchterlich lange Pause ist dann vorbei. Ich freue mich dann auf nächste Woche. Und eine kleine Überraschung habe ich. Wir werden im VfL-Podcast am Donnerstag Joanna zu Gast haben. Und dann gibt's eine Sondersendung mit Michael Welling. Ich wünsche euch bis dahin eine schöne Woche. Tschüss.

Latins 1979 bei OS Radio um 13.49 Uhr. Bevor ich mich verabschiede, habe ich noch eine Suchmeldung. Und zwar von der Polizei aus Osnabrück. Die suchen nämlich nach Fiete. Fiete ist kein Mensch, Fiete ist eine Ziege, ein Ziegenbock. Ganz genau. Und der wird vermisst von einem Hof in Melle-Kersenbrock. Da ist er nämlich verschwunden, irgendwie zwischen Mittwochabend und Donnerstagmorgen. Er ist ein zweijähriger Thüringer Waldziegenbock, wurde auf dem Hof geboren und ist dort mit Artgenossen aufgewachsen. Und die Polizei geht davon aus, dass er nicht von alleine abgehauen ist. Denn es ist nicht festzustellen, dass da irgendwie was kaputt ist an den Zäunen auf der Wiese, wo Fiete mit den Kolleginnen und Kollegen steht. Die ist umzäunt und hat Stromzäune. Alle Zäune sind heile, funktionstüchtig. Eine Lücke hat die Polizei auch nicht festgestellt. Also ist Fiete womöglich von Unbekannten geklaut worden und abtransportiert worden. Die suchen jetzt nach Hinweisen. Zum Beispiel, wer hat zwischen Mittwochabend und Donnerstagmorgen im Bereich des Schlochterner Wegs in Melle-Kersenbrock etwas Verdächtiges beobachtet? Vielleicht ein Auto gesehen, ein Transporter, das geeignet wäre, so ein Tier mitzunehmen. Und wir suchen Hinweise auf Menschen oder von Menschen, die Fiete vielleicht seit Donnerstagmorgen gesehen haben. Wenn ihr wissen wollt, wie Fiete aussieht, geht mal auf osradio.de, da gibt es ein Foto von ihm. Und wenn ihr euch dann tatsächlich sicher seid, dass ihr ihn gesehen habt oder Hinweise habt, dann meldet euch doch bei der Polizei in Melle unter 05422 92260. Ich glaube, die Nummer gibt es auch bei uns auf unserer Seite, selbstverständlich unter osradio.de. Und damit sage ich Tschüss für heute, das war's mit OS Radio der Tag. Hier geht's gleich weiter mit OS Radio am Nachmittag mit Matthias Preis. Mein Name ist Markus Oberholthaus. Ich wünsche euch ein schönes Wochenende. Wir hören uns wieder, wenn ihr wollt, am Dienstagmorgen um kurz nach 6 bei Startklar. Und hier gibt's jetzt gleich erstmal die Nachrichten aus Deutschland und der Welt. Auf Wiederhören.

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1: Ich bin David Riemer. FIFA-Präsident Infantino hat im Streit um seine Investorenpläne offenbar einen engen Vertrauten verloren. Der hochrangige Berater Cordero trat laut mehrerer Medien aus Protest zurück. Demnach erklärte Cordero, er lehne den geplanten Verkauf von Anteilen an der Fußball-WM entschieden ab. Zuvor hatten bereits mehrere Verbände Widerstand angekündigt. Nach den öffentlichen Äußerungen hätte Infantino für seine Pläne innerhalb der FIFA derzeit wohl keine Mehrheit mehr. Gute Nachrichten für Azubis. Wer in einem Betrieb mit Tarifvertrag lernt, verdient deutlich mehr als noch vor ein paar Jahren. Im Durchschnitt sind die Ausbildungsverträge im vergangenen Jahr um fast 7% gestiegen. Stärker als die normalen Löhne. Das haben Experten der Hans-Böckler-Stiftung errechnet.
2: Für die meisten bedeutet das, schon im ersten Lehrjahr gibt's mehr als 1.000 Euro pro Monat, also auch mehr als Studierende mit der maximalen BAföG-Förderung bekommen. Azubis sollen möglichst auf eigenen Beinen stehen, heißt das Ziel der Gewerkschafter. Aber es gibt auch große Unterschiede. Gut verdienen Azubis zum Beispiel im öffentlichen Dienst, in der Pflege, aber auch in der Baubranche. Im Friseurhandwerk dagegen gibt's deutlich weniger. Claudia Wächter, Nachrichtenredaktion.
1: In gleich drei Bundesländern sind gestern Hitzerekorde gemessen worden. Da wird viel über den Schutz vor solch extremen Temperaturen diskutiert. Die weitaus meisten Menschen in Deutschland sind der Ansicht, dass hierzulande nicht genug dafür getan werde. Im ZDF-Politbarometer halten 83% der Befragten den Hitzeschutz für unzureichend.
3: Parks und Grünanlagen, schattenspendende Bäume an den Straßen, Trinkbrunnen, entsiegelte Flächen und die Öffnung kühler öffentlicher Räume wie Bibliotheken. All das kann helfen, die Gluthitze in der Stadt erträglicher zu machen. Nur klappt das nach Ansicht der meisten derzeit nicht sonderlich gut. Gerade mal jeder Zehnte hält den Hitzeschutz hierzulande für ausreichend. Gleichzeitig wächst die Sorge vor weiteren Wetterextremen in der Zukunft. Tanja Wagner, Nachrichtenredaktion.
1: Die Zahl der Arbeitslosen in Deutschland ist im Juli im Vergleich zum Vormonat um 71.000 gestiegen und hat knapp die 3-Millionen-Marke überschritten. Das teilte die Bundesagentur für Arbeit in Nürnberg mit. Die Arbeitslosenquote stieg im Vergleich zum Vormonat um 0,2 Punkte auf 6,4%. Arbeitslosigkeit und Unterbeschäftigung nehmen vor allem aus jahreszeitlichen Gründen im Juli spürbar zu. Das sagte ein Agentursprecher.
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4: Heute Nachmittag ist es wechselnd bewölkt. Bis zum späten Nachmittag kann es örtlich auch mal ein Gewitter geben. In den nächsten Stunden liegen die Temperaturen bei etwa 27 Grad. Aktuell sind es in Hagen 25 Grad, in Osnabrück 26 Grad und in Bramsche und Dissen sind es 27 Grad. In der Nacht ist es locker bewölkt, die Temperaturen liegen frühmorgens bei 13 Grad. Morgen scheint dann am Vormittag die Sonne, am Nachmittag wechseln sich Sonne und Wolken ab. Es bleibt trocken mit Höchsttemperaturen so um die 24 Grad. Übermorgen gibt es dann einen Sonne-Wolken-Mix. Regnen wird es nicht. Die Temperaturen, die steigen bis auf 28 Grad an.
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4: Achtung auf der A33 Bielefeld in Richtung Osnabrück. Zwischen Dissen, Bad Rothenfelde und Hilter besteht Gefahr durch ein Metallteil auf der Fahrbahn. Fahrt dort bitte ganz besonders vorsichtig. Dann nochmal die A33 Osnabrück Richtung Bielefeld. Zwischen dem Kreuz Osnabrück Süd und der Anschlussstelle Hilter haben wir 6 Kilometer stockenden Verkehr. Dort braucht ihr etwa 12 Minuten länger. Und dann die A33 Bielefeld in Richtung Osnabrück. Zwischen Dissen Süd und der Anschlussstelle Borglo Klosterösede haben wir 4 Kilometer Stau. Dort braucht ihr etwa 13 Minuten länger. Dann habe ich einen Blitzer in Osnabrück Schinkel auf dem Hunteburger Weg. Und dort dürft ihr nicht schneller als 30 fahren. Und die Blitzer im Landkreis, die stehen heute unter anderem verstärkt in und um Glandorf. Wenn ihr jetzt noch mehr Verkehrsmeldungen für uns habt, die wir noch nicht gemeldet haben, dann könnt ihr uns gerne anrufen und uns diese durchgeben. Das geht mit der Telefonnummer 0541 750 400 oder schickt uns eine WhatsApp an die Nummer 0157 88 533 187. Beide Nummern findet ihr auch auf unserer Internetseite auf osradio.de. Ich wünsche euch eine gute und sichere Fahrt.
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4: Am Freitagnachmittag, es ist 14.04 Uhr, ich bin Matthias Preis und habe natürlich auch heute wieder das Wichtigste für euch. Auch Stadt und Landkreis Osnabrück, guck auf das, was in Deutschland und der Welt passiert. Und gute Musik gibt's hier bei uns auch immer. Heute geht's mal los mit Dire Straits, Money for Nothing.

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1: Der Zoo Osnabrück feiert in diesem Jahr seinen 90. Geburtstag. Im August gibt's deshalb eine große Aktionswoche. Wenn man den Zoo besucht, ja, dann kann man heute Löwe, Zebra und Elefant im Zoo bestaunen. Aber wie sah denn der Zoo eigentlich aus, als er vor 90 Jahren eröffnet wurde? Das verraten wir euch gleich nach Kim Wilde, Love Blonde.

0: vorkommen. Aber es gibt einen Ort in Osnabrück, wo man sich diese wilden Tiere ansehen kann. Das ist der Zoo Osnabrück. Und der wird in diesem Jahr 90 Jahre alt. Das soll natürlich gefeiert werden. Und deswegen gibt es im August eine Aktionswoche mit Themen rund um die Tierwelt. Doch wie war das eigentlich vor 90 Jahren, als der Zoo eröffnet wurde? Darüber haben wir mit der Pressesprecherin Hanna Reckers gesprochen.
1: 1933 gab es die ersten Ideen zu dem Tierpark. Es wurden Befragungen durchgeführt in Osnabrück und schlussendlich war es so, dass 1935 in der großen Straße in einem Geschäftsraum eine Miniatur ausgestellt wurde von dem Tierpark, der gebaut werden soll. Und es gab dann den Dachs Tutti, der wirklich da im Schaufenster saß und werben sollte, dass die Osnabrücker spenden. Und nur ein Jahr später wurde dann tatsächlich auch der Heimattiergarten eröffnet.
0: Mit Dachs Tutti wurde damals also für den Bau des Zoos geworben. Den gibt's übrigens immer noch als Kuscheltier im Shop des Zoos. In den 90er Jahren hat sich aber auch viel getan. Es gab Stück für Stück neue Tierarten zu bewundern und der Zoo selbst nahm auch immer mehr Raum ein. Welche Veränderungen es noch gab und wie man im Zoo auf diese lange Zeit seit der Entstehung zurückblickt, das hat uns Hanna Reckers ebenfalls berichtet.
1: Zu Anfang hatten wir einen kleinen Heimattiergarten mit ungefähr 200 Tieren. Die Fläche wurde immer größer. Es wurden exotische Tiere an den Schölerberg geholt. Und dann haben wir ganz viel gemacht im Bereich der Forschung, des Artenschutzes. Man sieht, es hat sich an der Tierhaltung ganz viel getan. Wir blicken so darauf zurück, dass wir sagen, alles hatte seine Zeit. Wir sind immer mit der Zeit gegangen und versuchen uns aber stetig zu verbessern, den Tieren immer mehr zu bieten, den Besuchern immer mehr zu bieten und da blicken wir einerseits in die Vergangenheit und andererseits aber auch immer in die Zukunft. Was können wir in Zukunft auch noch verbessern?
0: In den vergangenen 90 Jahren hat sich im Zoo also einiges verändert. Vor allem die Ansprüche an die Tierhaltung und die Gehege sind deutlich gestiegen. Bevor der Blick aber weiter nach vorne geht, wird jetzt erst einmal gefeiert. Zum 90-jährigen Jubiläum gibt es eine ganze Aktionswoche. Was die Besucherinnen und Besucher erwartet, das hat uns Hanna Reckers verraten.
1: Vom 9. bis 16. August laden wir alle ganz herzlich ein, gemeinsam mit uns zu feiern und haben die Woche gespickt mit tierischem Programm, zum Beispiel Keeper Talks. Da kann man dann mal in Kontakt treten mit den Tierpflegern und da so ein bisschen hinter die Kulissen schauen. Es gibt ganz viel Infos, ganz viel Fütterung. Da haben wir auch noch ganz viel Programm mit Pantomimen, mit Walking Act, mit Museen, die sich darstellen. Der Höhepunkt für uns ist dann der 15. August. Da wird dann abends die Auenlandschaft eröffnet und ab dem 16. August dürfen dann Besucherinnen und Besucher auch auf die Auenlandschaft.
0: Im Zoo Osnabrück geht's also immer weiter. Wer schon länger nicht mehr da war, sollte ruhig mal wieder vorbeischauen. Die neue Auenlandschaft ist genau dort entstanden, wo früher Seelöwen zu Hause waren. Da erinnert sich bestimmt noch heute viele. Heute sieht's dort komplett anders aus. Mit einem 30 Meter langen Bachlauf, Nebelfeldern und einem Gehege für Quessant-Schafe. Das sind die kleinsten Schafe Europas. Und für die Brahma-Hühner, die wegen ihrer Größe auch als die Könige unter den Hühnern gelten, klingt also auch nach einem guten Grund für einen Zoobesuch. Und noch ein Extra im Jubiläumsjahr. Wer an seinem Geburtstag in den Zoo kommt, hat freien Eintritt. Vielleicht wird der nächste Geburtstag ja zwischen Giraffen, Schafen und Co. gefeiert.

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1: Mit Andreas Menke. Flächenbrand in Bohmte und per Haftbefehl gesuchter Mann in Osnabrück festgenommen. In Bohmte hat ein großer Flächenbrand am Donnerstagnachmittag rund 17 Hektar Ackerfläche und 4 Hektar Wald erfasst. Das Feuer war an der Hunteburger Straße während Mäharbeiten entstanden und breitete sich wegen der trockenen Witterung schnell aus. Rund 180 Einsatzkräfte zahlreicher Feuerwehren kämpften gegen die Flammen und konnten den Brand schließlich eindämmen. Ein Wohnhaus wurde durch das Feuer beschädigt. Der Schaden wird auf mindestens 50.000 Euro geschätzt. Die Hunteburger Straße musste während des Einsatzes gesperrt werden. Die Nachlöscharbeiten dauerten bis Freitagmorgen an, weil sich im Wald immer wieder Glutnester bildeten. Menschen wurden nicht verletzt. Die Bundespolizei hat in der Nacht zum Freitag einen 58-jährigen Mann im Osnabrücker Hauptbahnhof festgenommen. Bei einer Kontrolle stellten die Beamten fest, dass gegen den Deutschen 3 Haftbefehle vorlagen. Er war unter anderem wegen Raubes, Verstößen gegen das Betäubungsmittelgesetz und Betrugs rechtskräftig verurteilt worden. Insgesamt muss der Mann noch eine Freiheitsstrafe von rund 4 Jahren und 3 Monaten verbüßen. Nach seiner Festnahme wurde er in eine Justizvollzugsanstalt gebracht. Die Stadt Osnabrück hat wegen der erhöhten Waldbrandgefahr das Grillen am Schinkelberg und am Grillplatz am Robbenbruchsee ab sofort verboten. Stadtsprecher Arne Köhler sagt:
2: Ab sofort sind dort Grillen, Rauchen und offenes Feuer strikt verboten. Und das gilt ausdrücklich auch für die ausgewiesenen Grillplätze. Wir bitten alle Bürgerinnen und Bürger dringend um Mithilfe und Vorsicht, um gemeinsam unsere Wälder zu schützen.
1: Außerdem dürfen Kraftfahrzeuge dort nicht außerhalb der ausgewiesenen Parkplätze abgestellt oder Waldgebiete durchfahren werden. Verstöße können als Ordnungswidrigkeit mit einer Geldbuße von bis zu 5.000 Euro geahndet werden. Forschende der Universität Osnabrück untersuchen, wie Waldböden Wasser speichern und welche Rolle Moose und andere bodendeckende Pflanzen dabei spielen. Hintergrund sind zunehmende Hitzeperioden und Waldbrände durch den Klimawandel. Das Forschungsprojekt läuft über 3 Jahre und soll die ökologischen Prozesse in Kieferwäldern besser verständlich machen. Dafür messen die Wissenschaftler in einem Kiefernwald in Brandenburg kontinuierlich Bodenfeuchte und Klimadaten. Die Ergebnisse sollen helfen, Wälder widerstandsfähiger gegen Trockenheit zu machen und ihre Entwicklung unter den Bedingungen des Klimawandels besser einschätzen zu können.
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3: Heute wechseln sich nachmittags Sonne und Wolken ab. Später am Nachmittag kann es örtlich auch mal gewittern. Die Temperaturen liegen bei 27 Grad. Aktuell sind es in Osnabrück, in Bohmte, in Georgsmarienhütte und Bissendorf 27 Grad. Nachts sind nur wenige Wolken am Himmel. Die Temperaturen liegen gegen morgen bei 13 Grad. Morgen ist es dann vormittags sonnig. Nachmittags bekommen wir einen Sonne-Wolken-Mix. Regnen wird es nicht. Die Temperaturen, die steigen bis auf 24 Grad an. Am Sonntag wechseln sich dann Sonne und Wolken ab und das ohne Regen. Die Höchsttemperaturen liegen bei 22 Grad.
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3: Auf der A33 Osnabrück in Richtung Bielefeld zwischen Kreuz Osnabrück Süd und Hilter haben wir 7 Kilometer Stau, dort braucht ihr etwa 20 Minuten länger. Nochmal die A33 Bielefeld Richtung Osnabrück zwischen Dissen Süd und Borglo Kloster Öse, da haben wir 6 Kilometer Stau, dort braucht ihr etwa 18 Minuten länger. Dann gibt es immer noch einen Blitzer in Osnabrück-Schinkel auf dem Hunteburger Weg. Dort sind maximal 30 erlaubt und die Blitzer im Landkreis, die uns der Landkreis gemeldet hat, die stehen heute unter anderem verstärkt in und um Glandorf. Wenn ihr jetzt noch mehr Verkehrsmeldungen für uns habt, dann dürft ihr uns gerne anrufen. Das geht mit der Telefonnummer 0541 750 40 0 oder schickt uns eine WhatsApp an die Nummer 0157 88 533 187. Beide Nummern findet ihr auch auf osradio.de. Ich wünsche euch eine gute und vor allem sichere Fahrt.
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3: Am Freitagnachmittag, 14.34 Uhr ist es. Ich bin Matthias Preiß.

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1: Der Osnabrücker Piesberg war bis vor einigen Jahren noch sowas wie ein Geheimtipp als Freizeittipp. Mit dem MIG, dem Museum Industriekultur und dem Piesberger Gesellschaftshaus, hat sich aber schon längst das Ganze geändert. Die beiden laden jetzt auch wieder zur Natur-, Kultur- und Mitmachwoche Basislager Piesberg ein. So heißt das. Wer will, kann Natur erkunden, Kultur genießen, sich im Freien bewegen, die eigene Region neu entdecken und selbst kreativ werden. Raus aus dem Alltag und rein ins Basislager Piesberg ist das Motto.
2: Es gibt einige Exkursionen in den Piesberg, Wildkräuterführung oder eine Fahrradtour, bei der man die Lage in den grünen Fingern und die Geschichte erkennen kann.
1: Ralf Siebenhand vom Piesberger Gesellschaftshaus ist Fan vom Basislager und kennt natürlich viele der Angebote, die es ab dem Wochenende, also ab dem 1.8. bis zum 9.8. gibt. Bei allem mitmachen kann er nicht. Wenn, dann hätte er aber einen Favoriten.
2: Ich finde das Angebot Rangeln und Raufen am coolsten. Bei diesem Angebot können Kinder oder Kinder zusammen mit Erwachsenen lernen, miteinander zu raufen, ohne sich dabei weh zu tun und eben einfach sich auszuprobieren.
1: Rangeln und Raufen ist eines von etwa 50 Angeboten. Wer es lieber etwas ruhiger will, findet auch was, ganz sicher. Einige Sachen kosten was, andere nicht. Wer will, kann dann aber auch freiwillig was geben. Was, wo, wann ist, das steht im Programm. Auch wo ihr euch anmelden müsstet.
2: Das Programm gibt es gedruckt oder auch im Netz auf unserer Website piesberger-gesellschaftshaus.de oder Museum Industriekultur. Und auf diesen Seiten kann man sehen, ob es eine Anmeldung, ob die erforderlich ist. Es gibt einige Angebote mit begrenzten Teilnehmerzahlen. Da kann man versuchen, sich anzumelden. Es gibt eine kurzfristige Rückmeldung, also insofern kann man das einfach probieren. Und es gibt einige Veranstaltungen, da kann man ganz spontan und kurzfristig hingehen.
1: Ralf Siebenhand war das vom Piesberger Gesellschaftshaus. Das und das MIG laden ab morgen, ab Samstag, den 1.8. wieder ein zu einer Woche. Und zwar bis zum 9. August. Das Basislager Piesberg in Osnabrück.

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1: Ich bin David Riemer. Im Streit um die umstrittenen Investorenpläne der FIFA bekommt Präsident Gianni Infantino offenbar Gegenwind aus den eigenen Reihen. Sein enger Vertrauter Carlos Cordero ist aus Protest zurückgetreten, das berichten mehrere Medien.
2: Er könne bei den Investorenplänen nicht tatenlos zusehen, erklärt er. Infantino vertraute seinen Rückzug. Diese seien ein schlechtes Geschäft für die FIFA-Mitgliedsverbände und für die Zukunft des Fußballs. Für das Milliardenvorhaben des FIFA-Präsidenten bedeutet der Rückzug seines engen Vertrauten einen weiteren Rückschlag. Und da sich nach der UEFA nun auch der Fußballverband von Nord- und Mittelamerika gegen Infantinos Vorhaben gestellt hat, scheint der Plan ohnehin keine Zukunft mehr zu haben. Thomas Thonfeld, Sportredaktion.
1: Für Kanzler Merz ist es ein Gesamtkonzept, das umgesetzt werden muss. Für seine Sozialministerin sogar ein Gesamtkunstwerk, die geplante Rentenreform. Die Ostministerpräsidenten sehen das völlig anders. Sachsens Landeschef Kretschmer droht mit einem Nein im Bundesrat.
3: Ohne Veränderungen werden wir nicht zustimmen können, sagte Kretschmer dem RND. Und wenn andere Länder auch nicht zustimmen, dann gibt es diese Renten- und Pflegereform nicht. Im Kanzleramt dürfte man über diese Worte eines CDU-Ministerpräsidenten alles andere als erfreut sein. Auf seiner Seite hat Kretschmer die beiden Ostministerpräsidenten Sven Schulze aus Sachsen-Anhalt und den Thüringer Mario Vogt. Doch selbst wenn auch Brandenburg und Mecklenburg-Vorpommern sich querstellen, reicht das nicht, um Pflege- und Rentenreform im Bundesrat zu blockieren. Aus Berlin, Dirk Zeitler.
1: Nach dem Massenzustrom von Migranten in die spanische Nordafrika-Exklave Ceuta werden in Europa Forderungen nach Konsequenzen lauter. Italiens rechte Ministerpräsidentin Meloni bringt sogar den Ausschluss Spaniens aus dem Schengen-Raum ins Spiel. Die spanische Regierung setzt inzwischen wieder Militär zur Unterstützung der Grenzsicherung ein. Ein Flugzeug ist auf dem Weg von Stuttgart nach Wien von einem Blitz getroffen worden. Der Eurowings-Flieger war bereits in der Luft, als der Blitz einschlug, sagte eine Airline-Sprecherin. Vorsorglich sei die Maschine zur technischen Überprüfung nach Stuttgart umgekehrt. Die Flugsicherheit sei zu keiner Zeit beeinträchtigt gewesen, heißt es. Insgesamt waren 106 Fluggäste und die Besatzung an Bord. Die Flugreisenden wurden auf andere Flüge umgebucht.
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4: Heute Nachmittag ist es wechselnd bewölkt. Bis zum späten Nachmittag kann es aber auch Gewitter geben. In den nächsten Stunden liegen die Temperaturen so um die 27 Grad. Aktuell sind es in Osterkappeln 26 Grad, in Osnabrück und Wallenhorst sind es 27 Grad und in Bad Lahr sind es 28 Grad. In der Nacht ist es locker bewölkt. Die Temperaturen liegen früh morgens bei 13 Grad. Morgen scheint dann am Vormittag die Sonne. Am Nachmittag wechseln sich Sonne und Wolken ab. Es bleibt trocken mit Höchsttemperaturen so um die 24 Grad. Übermorgen gibt es dann einen Sonne-Wolken-Mix, regnen wird es nicht. Die Temperaturen, die steigen bis auf 28 Grad an.
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4: Achtung auf der A33 Bielefeld Richtung Osnabrück. Zwischen Dissen Süd und Dissen Bad Rothenfelde haben wir ein defektes Fahrzeug auf dem linken Fahrstreifen. Fahrt dort bitte ganz, ganz besonders vorsichtig. Dann nochmal die A30 Osnabrück in Richtung Bielefeld. Zwischen dem Kreuz Osnabrück Süd und Hilter haben wir 6 Kilometer Stau. Dort braucht ihr etwa 14 Minuten länger. Dann habe ich noch die Blitzer im Landkreis und die stehen heute unter anderem verstärkt in und um Glandorf. Wenn ihr jetzt aber noch mehr Verkehrsmeldungen für uns habt, dann könnt ihr uns gerne anrufen. Das geht mit der Telefonnummer 0541 750 400 oder schickt uns zur WhatsApp an die Nummer 0157 88 533 187. Beide Nummern findet ihr auch auf unserer Internetseite auf osradio.de. Ich wünsche euch eine gute und vor allem sichere Fahrt. Kommt gut an euer Ziel.
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4: Und heute ist Freitag. Es ist 15:04 Uhr. Am Mikrofon Matthias Preis.

Schon im Herbst könnte das Verbot kommen. Aber wie soll es denn kontrolliert werden und was bringt es überhaupt? Antworten darauf bekommt ihr nach The Cardigans, Love Fool.

0: Alkoholverbot an allen Bahnhöfen. Das hat die Deutsche Bahn angekündigt. Schon im Herbst soll es laut Bahnchefin Evelyn Paller soweit sein. Dann darf man an den Bahnhöfen keinen Alkohol mehr trinken. Es geht also eher um Alkoholkonsumverbot. Was das bringen soll und wie es umgesetzt wird, das sind aber noch offene Fragen. Meine Kollegin Laura Niermann hat sich auf die Suche nach Antworten gemacht. Hallo, Laura.
1: Hallo.
0: Alkoholverbot an Bahnhöfen. Wie stellt sich die Deutsche Bahn das denn wohl vor?
1: Sie muss es sich gar nicht vorstellen, denn so richtig neu ist das natürlich nicht. Schon jetzt gibt es an mehr als 30 Bahnhöfen in Deutschland genau so ein Verbot. Jetzt sollen bis zum 15. Oktober schrittweise alle anderen dazukommen. Ausnahmen gibt es aber. Immerhin gibt es ja in größeren Bahnhöfen Restaurants, Imbisse und teilweise auch noch Bahnhofskneipen. Ja, und da darf man auch weiterhin Alkohol trinken. Und in den Zügen selbst übrigens auch. In den Fernzügen zumindest. Im Nahverkehr ist das jeweils regional geregelt.
0: Also gibt es noch genug Möglichkeiten, rund ums Bahnfahren Alkohol zu trinken. Nur eben nicht überall am Bahnhof. Betrunken am Bahnhof sein ist aber nicht verboten. Kann dann das Verbot überhaupt tatsächlich etwas bringen?
1: Ganz schwer zu sagen. Die Deutsche Bahn reagiert mit diesem Verbot auf mehrere Vorfälle, bei denen Gewalt gegen ihre Angestellten verübt wurde und eben Alkohol.

0: Alkohol im Spiel war. Und aus eigener Erfahrung würde ich sagen, ja klar, feiernde Gruppen oder auch besonders Fußballfans, die schon auf dem Weg alles beim Feiern geben, die machen so eine Reise mit der Bahn jetzt nicht gerade angenehmer. Und ich habe da schon häufiger Situationen erlebt, bei denen ich den Waggon gewechselt habe, weil ich mich nicht so richtig sicher gefühlt habe. Und eine kurze Umfrage bei uns in der Redaktion hat mir gezeigt, dass es gerade unseren Kolleginnen ähnlich geht.
1: Glaube ich sofort, aber solche Situationen lassen sich durch das neue Verbot ja nicht unbedingt verhindern. Betrunken sein ist ja weiterhin nicht verboten. Jetzt hast du von deinen eigenen Erfahrungen berichtet. Hast du denn auch harte Zahlen für uns?
0: Ich habe es versucht, aber leider nein. Es wäre natürlich interessant gewesen, wie oft Alkohol bei Straftaten an Bahnhöfen bei uns in der Region tatsächlich eine Rolle spielt. Und genau das wollte ich von der Bundespolizei wissen. Die ist nämlich für die Sicherheit an Bahnhöfen zuständig. Aber konkrete Statistiken scheinen die auch nicht zu haben. Es gibt die offiziellen Zahlen vom Bundeskriminalamt. Laut denen kommt Alkohol bei Tatverdächtigen vor allem bei Verkehrsdelikten vor. Ja, seien wir ehrlich, das wird an Bahnhöfen jetzt nicht die ganz große Rolle spielen. Aber auch die Zahlen bei Gewalttaten oder sexuellen Übergriffen unter Einfluss von Alkohol sind ziemlich hoch. Aber ob in diesem Zusammenhang Bahnhöfe besonders häufig Tatort sind, das kann man anhand der Zahlen leider nicht sagen.
1: Und die Bundespolizei hat auch schon klargestellt, für die Umsetzung des Alkoholverbots an den Bahnhöfen wäre sie nicht zuständig. Das müsste dann Sicherheitspersonal der Bahn übernehmen. Es bleiben also noch viele Fragen offen, aber im Herbst soll schrittweise ein Alkoholkonsumverbot an allen deutschen Bahnhöfen eingeführt werden.

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1: Mit Andreas Menke. Arbeitslosenzahl in Osnabrück steigt im Juli leicht an. Und Osnabrück modernisiert Bushaltestellen für mehr Barrierefreiheit und Komfort. Die Zahl der Arbeitslosen ist in Stadt und Landkreis Osnabrück im Juli um 800 auf knapp 17.000 gestiegen. Die Arbeitslosenquote liegt damit bei 5,5% und auf dem Niveau des Vorjahres. Als Gründe nennt die Agentur für Arbeit vor allem den Übergang vieler junger Menschen nach der Schule und ausgelaufene befristete Verträge. Dazu Pressesprecherin Annegret Tiede.
2: Einerseits melden sich viele junge Menschen, die eine Ausbildung oder ein Studium anstreben, nach dem Ende des Schuljahres arbeitslos. Außerdem sind mit dem Quartalsende viele befristete Verträge ausgelaufen. Auch hat es weiterhin Entlassungen bei Unternehmen gegeben.
1: Gleichzeitig sind in der Region noch rund 5000 Stellen und 1259 Ausbildungsplätze frei. Die Agentur für Arbeit macht Jugendlichen Mut, sich auch jetzt noch um eine Ausbildung zu bemühen. Die Stadt Osnabrück baut ihre Bushaltestellen weiter barrierefrei um und setzt dabei auf neue, moderne Wartehallen. Die Unterstände sind Rollstuhl- und Kinderwagenfreundlich und können je nach Standort mit Sitzbänken, Beleuchtung, begrünten Dächern oder Solaranlagen ausgestattet werden. Außerdem werden Blindenleitsysteme installiert und der Ein- und Ausstieg in die Busse erleichtert. Bis zum Sommer 2027 sollen 9 weitere Haltestellen modernisiert werden. Für das Programm investiert die Stadt rund 1,5 Millionen Euro. Ein Teil der Kosten wird durch Fördermittel gedeckt. In Bohmte hat ein großer Flächenbrand am Donnerstagnachmittag rund 17 Hektar Ackerfläche und 4 Hektar Wald erfasst. Das Feuer war an der Hunteburger Straße während Mäharbeiten entstanden und breitete sich wegen der trockenen Witterung schnell aus. Rund 180 Einsatzkräfte zahlreicher Feuerwehren kämpften gegen die Flammen und konnten den Brand schließlich eindämmen. Ein Wohnhaus wurde durch das Feuer beschädigt, der Schaden wird auf mindestens 50.000 Euro geschätzt. Die Hunteburger Straße musste während des Einsatzes gesperrt werden. Die Nachlöscharbeiten dauerten bis Freitagmorgen an, weil sich im Wald immer wieder Glutnester bildeten. Menschen wurden nicht verletzt. Unbekannte haben in Melle-Kersenbrock offenbar einen Ziegenbock von einer gesicherten Weide gestohlen. Nach Angaben der Polizei verschwand der etwa 2-jährige Ziegenbock zwischen Mittwochabend und Donnerstagmorgen am Schlochterner Weg. Die Ermittler gehen davon aus, dass das Tier nicht selbst entkommen ist, sondern von Unbekannten abtransportiert wurde. Die Weide war vollständig eingezäunt und die Sicherungen funktionierten. Die Polizei Melle sucht jetzt Zeugen, die verdächtige Beobachtungen gemacht oder ein mögliches Transportfahrzeug gesehen haben.
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3: Heute wechseln sich Nachmittag Sonne und Wolken ab. Später am Nachmittag kann es örtlich auch mal gewittern. Die Temperaturen liegen bei 27 Grad. Aktuell sind es in Osnabrück, in Belm und in Quakenbrück 27 Grad. In Bad Rothenfelde sind es 28 Grad. Nachts sind nur wenige Wolken am Himmel. Die Temperaturen liegen gegen morgen bei 13 Grad. Morgen ist es dann vormittags sonnig, nachmittags bekommen wir einen Sonne-Wolken-Mix, regnen wird's nicht. Die Temperaturen steigen bis auf 24 Grad an. Am Sonntag wechseln sich dann Sonne und Wolken ab, ohne Regen. Die Höchsttemperaturen liegen bei 28 Grad.
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3: A33 Osnabrück in Richtung Bielefeld. Zwischen dem Kreuz Osnabrück Süd und Hilter haben wir 6 Kilometer Stau. Dort braucht ihr etwa 16 Minuten länger. Dann nochmal die A33, allerdings Bielefeld in Richtung Osnabrück. Zwischen Hilter und Haderberg haben wir 2 Kilometer Stau, dort braucht ihr etwa 11 Minuten länger. Dann habe ich noch die Blitzer im Landkreis, die uns der Landkreis gemeldet hat. Und die stehen heute unter anderem verstärkt in und um Glandorf. Wenn ihr jetzt noch mehr Verkehrsmeldungen für uns habt, die wir noch nicht gemeldet haben, dann dürft ihr uns gerne anrufen und uns diese durchsagen. Das geht mit der Telefonnummer 0541 750 40 0. Oder schickt uns eine WhatsApp an die Nummer 0157 88 5 33 187. Beide Nummern findet ihr auch auf osradio.de. Ich wünsche euch eine gute und sichere Fahrt.
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3: Und heute ist Freitag, es ist 15.34 Uhr. Am Mikrofon Matthias Preis.

0: Können Sie sich auch noch erinnern, die Buchstaben SSV haben früher eine ganz besondere Rolle gespielt zu dieser Jahreszeit. Der Sommerschlussverkauf. Am letzten Montag im Juli haben die Geschäfte die Preise gesenkt, um ihre Frühlings- und Sommerware loszuwerden. Und auch in diesen Tagen sehen wir viele rote Rabattschilder in den Schaufenstern. Thomas Bremser hat sich das Ganze mal genauer angesehen. Thomas, obwohl es den klassischen Sommerschlussverkauf ja gar nicht mehr gibt.
1: Ja, genau. Die Rabattregeln in Deutschland wurden vor mehr als 20 Jahren schon gelockert. Seitdem können Händler ihre Preise das ganze Jahr über selbst festlegen. Ein fixer Starttermin wie früher, also letzter Montag im Juli, ist Geschichte.
0: Dennoch sehe ich in vielen Ländern gerade rote Schilder und Rabatte von 20% und mehr. Also reduziert wird gerade trotzdem fleißig, oder?
1: Absolut. Ende Juli ist für viele Händler nach wie vor ein wichtiger Zeitpunkt, um Sommerware loszuwerden, die sie also nicht mitnehmen wollen in den Herbst. Dazu gehören besondere Sommerkleidung wie T-Shirts, Shorts, Kleider und Bademode, außerdem Schuhe, Outdoor-Artikel und teils Gartenmöbel oder Deko. Und das Gute, die Hitze kommt ja wieder, da können wir uns schön mit neuer Sommerkleidung eindecken.
0: Aber lohnt es sich denn wirklich jetzt zuzuschlagen?
1: Oft ja, aber ich sollte bedenken, die größten Rabatte gibt es meist erst am Ende der Saison. Auf der anderen Seite, bei beliebten Produkten und Größen kann es da schon zu spät sein und es ist alles weg. Also das ist manchmal ein bisschen so wie ein Glücksspiel. Am schnellsten reduziert sind oft die Größen, die sich schlechter verkaufen, also sehr kleine oder sehr große Konfektionsgrößen. Die begehrten Größen in der Mitte verschwinden dagegen meist früher aus dem Regal, weil sie schneller abverkauft werden. Bei Schuhen ist das ähnlich für Standardgrößen.
0: Hast du noch was für uns, was wichtig ist, was wir wissen müssen, wenn ich dann beim Shoppen zusätzlich sparen will?
1: Wer sparen will, sollte Preise vergleichen, dann nicht nur sich vom Prozentaufkleber blenden lassen und bei nicht ganz so gefragten Größen oder Farben vielleicht nochmal eine Runde warten, ob die nicht weiter reduziert werden. Was Schnäppchenjägern entgegenkommen dürfte, es gilt ab sofort eine neue EU-Verordnung. Großunternehmen dürfen unverkaufte Kleidung nicht mehr vernichten. Sie sollen die Ware stattdessen weiterverkaufen, spenden oder wiederverwenden. Es ist also gut möglich, dass noch mehr Ware dadurch reduziert wird.
0: Thomas Bremser über den Sommerschlussverkauf, für den es früher ein bestimmtes Startdatum gab, den letzten Montag im Juli. Aber das war gestern. Das ist auch Geschichte. Da muss sich kein Händler mehr nachrichten. Für viele, auch Kunden, ist es aber immer noch ein Orientierungstag, an dem es auch oft noch losgeht mit dem, ja, sagen wir mal, so eine Art SSV. Dazu gab es Tipps und Infos von Thomas Bremser. Danke dafür.
1: Bitteschön. Mach's gut.
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1: Ich bin David Riemer. Der Migrationsdruck auf die spanische Exklave Ceuta nimmt immer weiter zu. Medienberichten zufolge haben in den vergangenen Tagen fast 50.000 Menschen versucht, von Marokko aus in das spanische Gebiet zu gelangen. Einige Menschen haben diesen Versuch nicht überlebt.
2: Es waren chaotische Bilder, die aus Ceuta in die Welt getragen wurden. Viele der Migranten erreichten die spanische Exklave über das Meer und drängten sich an der Küste. Mindestens 19 Menschen ertranken bei dem Versuch. In anderen EU-Staaten löste der Andrang große Besorgnis aus. Italiens Ministerpräsidentin Giorgia Meloni forderte gar einen Ausschluss Spaniens aus dem Schengen-Raum. Zuspruch erhielt sie aus Schweden und Finnland. Frankreich verstärkte die Grenzkontrollen zu seinem südlichen Nachbarland. Christoph Meyer, Nachrichtenredaktion.
1: Sachsens Ministerpräsident Kretschmer droht mit einem Nein im Bundesrat zu den schwarz-roten Reformplänen bei Rente und Pflege. Das sagte der CDU-Politiker dem Redaktionsnetzwerk Deutschland. Kretschmer kritisiert vor allem die geplante Abschaffung der abschlagsfreien Rente nach 45 Beitragsjahren. Er wirft der Bundesregierung außerdem vor, zu wenig Verständnis für den Osten zu zeigen. Die Zahl der Arbeitslosen in Deutschland hat im Juli wieder die 3-Millionen-Marke geknackt. Das hat die Bundesagentur für Arbeit heute in Nürnberg mitgeteilt. Der Anstieg ist zwar üblich für die Zeit vor der Sommerpause, fällt dieses Jahr aber so hoch aus wie seit 20 Jahren nicht.
3: Unternehmen stellen oft erst ab September wieder neu ein, dann beginnt auch das neue Ausbildungsjahr. Insgesamt setzt sich am Arbeitsmarkt die schwache Entwicklung der vergangenen Monate fort, sagt Bundesagentur für Arbeit Vorstand Terzenbach. Besonders die schwache Konjunktur und weiter hohe Energiepreise machen vielen Unternehmen zu schaffen. Auch werden die Beschäftigten im Schnitt immer älter, weil weniger junge Menschen nachkommen. Im September entspannt sich die Lage dann aber voraussichtlich wieder etwas. Oliver Urbanke, Nachrichtenredaktion.
1: Zum Fußball. Der Widerstand gegen FIFA-Präsident Infantino wächst nach seinen Investorenplänen weiter. Neben dem europäischen Fußballdachverband UEFA, die mit WM-Boykott droht, und der für Nord- und Mittelamerika sowie die Karibik zuständigen CONCACAF ist nun auch der asiatische Fußballverband deutlich auf Distanz zu Infantino gegangen. Selbst innerhalb der FIFA tun sich gewaltige Gräben auf. Carlos Cordero, ein hochrangiger Berater Infantinos, trat aus Protest gegen das Vorhaben zurück.
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4: Heute Nachmittag ist es wechselnd bewölkt. Am späten Nachmittag kann es auch mal irgendwo hier und da ein Gewitter geben. In den nächsten Stunden liegen die Temperaturen bei etwa 27 Grad. Aktuell sind es in Haßbergen 27 Grad, in Osnabrück, in Melle und in Fürstenau sind es 28 Grad. In der Nacht ist es locker bewölkt, die Temperaturen liegen frühmorgens bei 13 Grad. Morgen scheint dann am Vormittag die Sonne, am Nachmittag wechseln sich Sonne und Wolken ab. Es bleibt trocken mit Höchsttemperaturen um 24 Grad. Übermorgen gibt es dann einen Sonne-Wolken-Mix, regnen wird es nicht. Die Temperaturen, die steigen dann auch bis auf 28 Grad.
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4: A33 Osnabrück in Richtung Bielefeld. Zwischen dem Kreuz Osnabrück Süd und Hilte haben wir 8 Kilometer Stau. Dort braucht ihr etwa 17 Minuten länger. Dann nochmal die A33 Bielefeld in Richtung Osnabrück. Zwischen Hilte und Haderberg haben wir 2 Kilometer Stau. Dort braucht ihr etwa 11 Minuten länger. Dann habe ich einen Blitzer in Osnabrück auf der Burschenstraße und dort dürft ihr nicht schneller als 30 fahren. Und die Blitzer im Landkreis, die stehen heute unter anderem verstärkt in und um Glandorf. Wenn ihr jetzt noch mehr Verkehrsmeldungen für uns habt, dann dürft ihr uns gerne anrufen und uns diese durchsagen. Das geht mit der Telefonnummer 0541 750 40 0. Ihr könnt uns aber auch einfach eine WhatsApp schicken an die Nummer 0157 88 533 187. Diese beiden Nummern, die findet ihr auch auf unserer Internetseite auf osradio.de. Ich wünsche euch eine gute und vor allem sichere Fahrt.
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4: Mit Matthias Preiser am Mikrofon am Freitagnachmittag. Es ist jetzt 16.04 Uhr.

Es gibt so Sachen im Alltag, über die macht man sich wahrscheinlich kaum Gedanken, wenn man nicht explizit darauf hingewiesen wird. Zum Beispiel, wie besonders und wichtig das ist, was so alles unter unseren Füßen ist. Im Boden. Eigentlich leuchtet das ja ein, dass das besonders wichtig und vor allem auch wertvoll ist. Schließlich reden wir auch von Bodenschätzen, auch wenn sie mit Füßen getreten werden. Vielleicht ist es tatsächlich so, dass uns oft gar nicht mehr bewusst ist, welche Bedeutung Bodenschätze haben oder hatten. In der Sonderausstellung Deutschlands Bodenschätze im Museum am Schölerberg geht es genau darum. Vom 1. August, also von morgen bis zum 14. Februar 2027. Die Ausstellung soll einen Bogen spannen zu unseren Rohstoffen, den Bodenschätzen von heute, die, so sagt es Museumsleiter Norbert Niedern-Ostheide, facettenreich seien. Es gebe aber auch um die Geschichte der Entwicklung, vom Faustkeil, dem ersten Rohstoff, bis hin zum Handy, für das ja auch viele Rohstoffe gebraucht werden, die seltenen Erden. Darüber erfahren wir in der Ausstellung selbst, aber auch von Experten und Expertinnen.

0: haben interessante Referenten für Abendvorträge gewinnen können zum Thema Endlagersuche oder zum Thema unendliches Wachstum. Wir haben ein Begleitprogramm für Familien, für Schulklassen.
1: Damit will sich das Museum auch ganz konkret an bestimmte Gruppen richten, die die Ausstellung besuchen können und rund um das Thema Bodenschätze etwas lernen möchten. Dazu kann auch gehören, zu erfahren, wie und warum Bodenschätze auch immer wieder Grund für Konflikte waren, mit Zöllen unter anderem, aber noch schlimmeren Folgen. Es ist also tatsächlich sehr facettenreich und idealerweise auch lehrreich. Norbert Niedern-Ostheide würde sich wünschen, dass der ein oder andere nach dem Besuch der Ausstellung vielleicht mehr über Rohstoffe, Bodenschätze nachdenkt. Unter anderem über den schonenden Umgang mit Rohstoffen.
0: Dass man vielleicht wirklich auch daran denkt, dass Dinge des täglichen Lebens auch lange genug genutzt werden, dass man nicht vielleicht jedes Jahr ein neues Handy braucht. Meins ist 10 Jahre alt. Und dass man dann, wenn Dinge ausgesondert werden, dass man sie wirklich dem Recycling zuführt.
1: Mehr Bewusstsein schaffen für den Umgang mit Bodenschätzen und das womöglich auch bei solchen, bei denen es noch nicht da ist. Darum geht's also auch. Damit das auch funktioniert und möglichst viele hängen bleibt, haben die Ausstellungsmacher ein Konzept umgesetzt, das Thema von vielen Seiten betrachtet.
0: Ich bin selber überrascht, wie vielgestaltig das Thema ist, wie objektreich vermittelt wird, wie interaktiv auch und auch die multimedialen Aspekte spielen eine große Rolle. Also man kann sich, glaube ich, stundenlang aufhalten und immer wieder Neues entdecken und erleben tatsächlich.
1: Es soll eine Ausstellung sein, bei der nicht nur einfache Exponate stehen, die der Besucher, die Besucherinnen sich dann ansehen. Sie sollen ausprobieren, Bildschirme anklicken und auch fühlen. Es soll interaktiv sein in der Sonderausstellung Deutschlands Bodenschätze im Museum am Schöllerberg.
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1: Die Ausstellung startet heute. Um 19 Uhr geht's los mit einer kostenlosen Eröffnungsfeier. Diesen Teil ist es dann. Und nach einer Info für die Schulklassen, die ersten 20 Schulklassen, die sich beim Museum am Schöllerberg anmelden, bekommen eine kostenlose Führung. Also nichts wie hin.

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1: Mit Andreas Menke. Arbeitslosenzahl in Osnabrück steigt im Juli leicht an. Und Osnabrück modernisiert Bushaltestellen für mehr Barrierefreiheit und Komfort. Die Zahl der Arbeitslosen ist in Stadt und Landkreis Osnabrück im Juli um 800 auf knapp 17.000 gestiegen. Die Arbeitslosenquote liegt damit bei 5,5% und auf dem Niveau des Vorjahres. Als Gründe nennt die Agentur für Arbeit vor allem den Übergang vieler junger Menschen nach der Schule und ausgelaufene befristete Verträge. Dazu Pressesprecherin Annegret Tiede.
2: Einerseits melden sich viele junge Menschen, die eine Ausbildung oder ein Studium anstreben, nach dem Ende des Schuljahres arbeitslos. Außerdem sind mit dem Quartalsende viele befristete Verträge ausgelaufen. Auch hat es weiterhin Entlassungen bei Unternehmen gegeben.
1: Gleichzeitig sind in der Region noch rund 5000 Stellen und 1259 Ausbildungsplätze frei. Die Agentur für Arbeit macht Jugendlichen Mut, sich auch jetzt noch um eine Ausbildung zu bemühen. Die Stadt Osnabrück baut ihre Bushaltestellen weiter barrierefrei um und setzt dabei auf neue, moderne Wartehallen. Die Unterstände sind Rollstuhl- und Kinderwagenfreundlich und können je nach Standort mit Sitzbänken, Beleuchtung, begrünten Dächern oder Solaranlagen ausgestattet werden. Außerdem werden Blindenleitsysteme installiert und der Ein- und Ausstieg in die Busse erleichtert. Bis zum Sommer 2027 sollen 9 weitere Haltestellen modernisiert werden. Für das Programm investiert die Stadt rund 1,5 Millionen Euro. Ein Teil der Kosten wird durch Fördermittel gedeckt. In Bohmte hat ein großer Flächenbrand am Donnerstagnachmittag rund 17 Hektar Ackerfläche und 4 Hektar Wald erfasst. Das Feuer war an der Hunteburger Straße während Mäharbeiten entstanden und breitete sich wegen der trockenen Witterung schnell aus. Rund 180 Einsatzkräfte zahlreicher Feuerwehren kämpften gegen die Flammen und konnten den Brand schließlich eindämmen. Ein Wohnhaus wurde durch das Feuer beschädigt, der Schaden wird auf mindestens 50.000 Euro geschätzt. Die Hunteburger Straße musste während des Einsatzes gesperrt werden. Die Nachlöscharbeiten dauerten bis Freitagmorgen an, weil sich im Wald immer wieder Glutnester bildeten. Menschen wurden nicht verletzt. Unbekannte haben in Melle-Kersenbrock offenbar einen Ziegenbock von einer gesicherten Weide gestohlen. Nach Angaben der Polizei verschwand der etwa 2-jährige Ziegenbock zwischen Mittwochabend und Donnerstagmorgen am Schlochterner Weg. Die Ermittler gehen davon aus, dass das Tier nicht selbst entkommen ist, sondern von Unbekannten abtransportiert wurde. Die Weide war vollständig eingezäunt und die Sicherungen funktionierten. Die Polizei Melle sucht jetzt Zeugen, die verdächtige Beobachtungen gemacht oder ein mögliches Transportfahrzeug gesehen haben.
0: Das Wetter bei uns in der Region.
3: Heute wechseln sich Nachmittag Sonne und Wolken ab. Es kann aber später am Nachmittag auch noch örtlich mal gewittern. Die Temperaturen liegen bei 27 Grad. Aktuell sind es in Osnabrück 27 Grad, in Bersenbrück, in Bad Essen und in Glandorf sind es 28 Grad. Nachts sind nur wenige Wolken am Himmel, die Temperaturen liegen gegen morgen bei 13 Grad. Morgen ist es vormittags sonnig, nachmittags bekommen wir einen Sonne-Wolken-Mix. Regnen wird's nicht, die Temperaturen steigen bis auf 24 Grad an. Am Sonntag wechseln sich dann Sonne und Wolken ab und das ohne Regen. Die Höchsttemperaturen liegen bei 28 Grad.
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3: A33 Osnabrück in Richtung Bielefeld. Zwischen dem Kreuz Osnabrück Süd und Hilte haben wir 8 Kilometer Stau. Dort braucht ihr etwa 14 Minuten länger. Dann gibt es immer noch einen Blitzer in Osnabrück auf der Burschenstraße und dort dürft ihr nicht schneller als 30 fahren. Und die Blitzer im Landkreis, die uns der Landkreis gemeldet hat, die stehen heute unter anderem verstärkt in und um Glandorf. Wenn ihr jetzt noch mehr Verkehrsmeldungen für uns habt, die wir noch nicht auf dem Zettel hatten, dann könnt ihr uns gerne anrufen und uns diese durchgeben. Das geht mit der Telefonnummer 0541 750 40 0 oder schickt uns einfach eine WhatsApp an die Nummer 0157 88 533 187. Diese beiden Nummern, die findet ihr auch auf osradio.de. Ich wünsche euch eine gute und sichere Fahrt.
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3: Am Freitagnachmittag, 16.34 Uhr ist es. Ich bin Matthias Preiß.

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1: 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Dazu lädt die katholische Landvolkhochschule Ösede vom 7. bis 10. 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Unter dem Motto »Wir mischen mit« erwartet die Teilnehmenden ein buntes Programm mit Spiel, Spaß und spannenden Erlebnissen. Dabei stehen Kreativität, Austausch und gemeinsames Mitwirken im Mittelpunkt. Natürlich kommt auch die gemeinsame Zeit zum Spielen, Entspannen und Genießen nicht zu kurz. Teilnehmen können mindestens ein Großelternteil und mindestens ein Enkelkind im Alter von 3 bis 15 Jahren. Die Unterbringung erfolgt in familienfreundlichen Zimmern mit eigenem Bad. Die Großeltern-Enkel-Freizeit vom 7. bis zum 10. August 2026 in der katholischen Landvolkhochschule in Ösede. Es sind noch Plätze frei. Weitere Informationen und Anmeldungen unter www.klvhs.de oder telefonisch unter 05401 866834. Ich wiederhole nochmal die Telefonnummer 05401 866834.

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1: Ich bin David Riemer. Der Migrationsdruck auf die spanische Exklave Ceuta wächst weiter. Jetzt fordert auch EU-Kommissionspräsidentin von der Leyen ein hartes Vorgehen. Niemand dürfe ohne die geltenden Regeln in die Europäische Union kommen, schrieb sie auf der Plattform X.
2: Heftige Reaktionen gibt es in der EU. Die Frage, ob Spanien nun aus dem grenzenlosen Schengen-Raum ausgeschlossen werden könne, ist klar zu beantworten. Nein, das ist rechtlich nicht vorgesehen. Aber verstärkte Grenzkontrollen wird es geben. Unter anderem in Frankreich an der spanischen Grenze und auch in Italien. Und Bundesinnenminister Dobrindt begründet jetzt die Verlängerung von Grenzkontrollen in Deutschland ebenfalls mit Spanien. Kommissionspräsidentin von der Leyen nannte die Bilder aus Spanien inakzeptabel. Aus Brüssel, Dieter Ebeling.
1: Für den Kanzler ist es ein Gesamtkonzept, das umgesetzt werden muss. Für seine Sozialministerin sogar ein Gesamtkunstwerk, die geplante Rentenreform. Die Ostministerpräsidenten sehen das völlig anders. Sachsens Landeschef Kretschmer droht mit einem Nein im Bundesrat.
3: Ohne Veränderungen werden wir nicht zustimmen können, sagte Kretschmer dem RND. Und wenn andere Länder auch nicht zustimmen, dann gibt es diese Renten- und Pflegereform nicht. Im Kanzleramt dürfte man über diese Worte eines CDU-Ministerpräsidenten alles andere als erfreut sein. Auf seiner Seite hat Kretschmer die beiden Ostministerpräsidenten Sven Schulze aus Sachsen-Anhalt und den Thüringer Mario Vogt. Doch selbst wenn auch Brandenburg und Mecklenburg-Vorpommern sich querstellen, reicht das nicht, um Pflege- und Rentenreform im Bundesrat zu blockieren. Aus Berlin, Dirk Zeitler.
1: Die Hamas hat sich erstmals zu der von US-Präsident Trump verkündeten Einigung über ihre Entwaffnung geäußert. Einen Durchbruch bei den Verhandlungen bestätigte sie aber nicht, sondern stellte Bedingungen. Demnach müsse Israel zunächst alle Vereinbarungen der ersten Phase des Friedensplans erfüllen, darunter das Ende der Militäreinsätze. Israel äußerte sich zu Trumps Ankündigungen bislang nicht offiziell. Zum Fußball. FIFA-Präsident Infantino hat im Streit um seine Investorenpläne offenbar einen engen Vertrauten verloren. Der hochrangige Berater Cordero trat laut mehrerer Medienberichte aus Protest zurück. Demnach erklärte Cordero, er lehne den geplanten Verkauf von Anteilen an der Fußball-WM entschieden ab. Zuvor hatten bereits mehrere Verbände Widerstand angekündigt.
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4: Heute Nachmittag ist es wechselnd bewölkt. In den nächsten Stunden liegen die Temperaturen so um die 27 Grad. Aktuell sind es in Neunkirchen 26 Grad, in Osnabrück, in Rulle und Bad Iburg sind es 27 Grad. In der Nacht ist es meist locker bewölkt. Die Temperaturen liegen früh morgens bei 13 Grad. Morgen scheint dann am Vormittag die Sonne, am Nachmittag wechseln sich Sonne und Wolken ab. Es bleibt trocken mit Höchsttemperaturen um 24 Grad. Übermorgen gibt es einen Sonne-Wolken-Mix, regnen wird es nicht. Die Temperaturen, die steigen bis auf 28 Grad an.
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4: Achtung auf der A1, Osnabrück in Richtung Bremen. Zwischen Osnabrück Nord und Bramsche besteht Gefahr durch Gegenstände auf der Fahrbahn. Fahrt dort bitte vorsichtig. Und dann auch bitte Achtung auf der A30, Osnabrück in Richtung Bad Oeynhausen, zwischen Gesmold und Melle West. Dort steht ein defektes Fahrzeug auf dem Standstreifen. Fahrt auch dort bitte ganz besonders vorsichtig. Dann die A33, Osnabrück in Richtung Bielefeld. Zwischen Haderberg und Hilte haben wir 7 Kilometer stockenden Verkehr. Dort braucht ihr etwa 11 Minuten länger. Dann gibt es immer noch den Blitzer auf der Burschenstraße. Dort dürft ihr nicht schneller als 30 fahren. Und die Blitzer im Landkreis, die stehen heute unter anderem verstärkt in und um Glandorf. Wenn ihr jetzt noch mehr Verkehrsmeldungen für uns habt, dann dürft ihr uns gerne anrufen. Das geht mit der Telefonnummer 0541 750 400 oder schickt uns eine WhatsApp an die Nummer 0157 88 533 187. Beide Nummern findet ihr auch auf unserer Internetseite auf osradio.de. Ich wünsche euch eine gute und sichere Fahrt. Kommt gut an euer Ziel.
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4: Und heute ist Freitag. Es ist 17.04 Uhr. Ich bin Matthias Preiß.

Bald rollt der Ball wieder und die Fans sorgen für Stimmung in den Stadien. Doch wo gefeiert und mitgefiebert wird, gibt's leider auch Diskriminierung und Ausgrenzung. Dagegen will der Verein Löwenpudel etwas tun. Mit der Wanderausstellung "Stabil bleiben gegen Diskriminierung im Fußball". Was es in dieser Ausstellung zu sehen gibt, hört ihr nach Depeche Mode, "Personal Jesus".

0: Bald geht die neue Fußballsaison wieder los. In den Fankurven wird dann wieder mitgefiebert, angefeuert und mitgelitten. Leider bleibt es aber nicht dabei. Es kommt auch zu Diskriminierung und Ausgrenzung. Und genau da will der Verein Löwenpudel ansetzen. Der hat sich das Ziel gesetzt, soziales Engagement und Fußball zu verbinden. Aktuell mit der Wanderausstellung Stabil bleiben gegen Diskriminierung im Fußball. Christian Hapenau von Löwenpudel, der hat uns berichtet, worum es dabei geht.
1: Die Ausstellung Stabil bleiben gegen Diskriminierung im Fußball zeigt verschiedene Formen der Aufgrenzung auf. Nicht nur im Fußball selber, sondern das erfahren wir ja auch im Alltag, wo sowas passieren kann. Und man kann sich auf den Schaubildern ganz gut informieren, auf QR-Codes und mit Literaturhinweisen gibt es dann immer noch mal ein paar Tipps, wenn man sich da noch tiefer informieren möchte, wo man das tun kann.
0: Die Ausstellung soll also Informationen zugänglich machen und auf ein größeres Problem im Fußball aufmerksam machen. Auf mehreren Schautafeln werden unterschiedliche Arten der Diskriminierung gezeigt. Die Motivation dahinter ist klar. Es sollen Respekt und Werte vermittelt werden. Fußball ist dabei ein Mittel, um möglichst viele Menschen anzusprechen.
1: Die Strahlkraft des Fußballs ist halt nicht zu unterschätzen. Es kommen jede Woche in Osnabrück alleine 16.000 Leute ins Stadion oder alle zwei Wochen. Und bundesweit sind es Hunderttausende, die sich das Spiel angucken. Und von daher ist die große Motivation, ja, unsere kleine Welt so ein bisschen schöner zu machen, unsere kleine Fußballwelt. Und natürlich dann auch als Multiplikator für unsere gesellschaftlichen Herausforderungen, die wir gerade haben.
0: Auch wenn es sich bei der Ausstellung viel um den Fußball und sein Problem mit Diskriminierung und Ausgrenzung dreht, sind die Schautafeln auch für Fußballmuffel interessant. Für jede und jeden soll der Besuch einen Mehrwert haben.
1: Unser Ziel ist natürlich, dass die Leute hier gestärkt aus dieser Ausstellung rausgehen, dass die vielleicht die eine oder andere Idee mitnehmen, das eine oder andere Argument vielleicht auch finden in der Diskussion mit den Leuten, die das vielleicht nicht so sehen. Und das wäre unsere wichtige Botschaft. Guckt euch das an, informiert euch, guckt nicht weg, wenn es zu Ausgrenzungen kommt, wenn es zu Diskriminierung kommt. Auch wenn man vielleicht vorher unsicher war, dass man jetzt eben mal diese Sicherheit mitnimmt und klar hat, das, was da gerade gesagt wurde, ist nicht in Ordnung und ich schreite ein. Das sollte eigentlich die Botschaft unserer Ausstellung sein, die wir jetzt hier einen Monat in Osnabrück haben.
0: Noch kann die Ausstellung hier in Osnabrück im Stadthaus besucht werden. Bis zum 13. August stehen die Schautafeln dort im Foyer.

0: Es ist noch gar nicht so lange her, da hatten wir Besuch von den Kindern vom Ferienpass Georgsmarienhütte. Die durften hier mal durch die Räume schlendern und uns über die Schulter gucken und auch dabei mal hinter die Kulissen von OS Radio schauen und durften dann in den Studios auch Musikwünsche einsprechen, genau wie es Nico getan hat.
1: Hallo, ich bin Nico. Ich wünsche mir den Song Tief von 5 Seconds of Summer und ich grüße damit meine Eltern.

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1: Mit Andreas Menke. Arbeitslosenzahl in Osnabrück steigt im Juli leicht an. Und Osnabrück modernisiert Bushaltestellen für mehr Barrierefreiheit und Komfort. Die Zahl der Arbeitslosen ist in Stadt und Landkreis Osnabrück im Juli um 800 auf knapp 17.000 gestiegen. Die Arbeitslosenquote liegt damit bei 5,5% und auf dem Niveau des Vorjahres. Als Gründe nennt die Agentur für Arbeit vor allem den Übergang vieler junger Menschen nach der Schule und ausgelaufene befristete Verträge. Dazu Pressesprecherin Annegret Tiede.
2: Einerseits melden sich viele junge Menschen, die eine Ausbildung oder ein Studium anstreben, nach dem Ende des Schuljahres arbeitslos. Außerdem sind mit dem Quartalsende viele befristete Verträge ausgelaufen. Auch hat es weiterhin Entlassungen bei Unternehmen gegeben.
1: Gleichzeitig sind in der Region noch rund 5000 Stellen und 1259 Ausbildungsplätze frei. Die Agentur für Arbeit macht Jugendlichen Mut, sich auch jetzt noch um eine Ausbildung zu bemühen. Die Stadt Osnabrück baut ihre Bushaltestellen weiter barrierefrei um und setzt dabei auf neue, moderne Wartehallen. Die Unterstände sind Rollstuhl- und Kinderwagenfreundlich und können je nach Standort mit Sitzbänken, Beleuchtung, begrünten Dächern oder Solaranlagen ausgestattet werden. Außerdem werden Blindenleitsysteme installiert und der Ein- und Ausstieg in die Busse erleichtert. Bis zum Sommer 2027 sollen 9 weitere Haltestellen modernisiert werden. Für das Programm investiert die Stadt rund 1,5 Millionen Euro. Ein Teil der Kosten wird durch Fördermittel gedeckt. In Bohmte hat ein großer Flächenbrand am Donnerstagnachmittag rund 17 Hektar Ackerfläche und 4 Hektar Wald erfasst. Das Feuer war an der Hunteburger Straße während Mäharbeiten entstanden und breitete sich wegen der trockenen Witterung schnell aus. Rund 180 Einsatzkräfte zahlreicher Feuerwehren kämpften gegen die Flammen und konnten den Brand schließlich eindämmen. Ein Wohnhaus wurde durch das Feuer beschädigt, der Schaden wird auf mindestens 50.000 Euro geschätzt. Die Hunteburger Straße musste während des Einsatzes gesperrt werden. Die Nachlöscharbeiten dauerten bis Freitagmorgen an, weil sich im Wald immer wieder Glutnester bildeten. Menschen wurden nicht verletzt. Unbekannte haben in Melle-Kersenbrock offenbar einen Ziegenbock von einer gesicherten Weide gestohlen. Nach Angaben der Polizei verschwand der etwa 2-jährige Ziegenbock zwischen Mittwochabend und Donnerstagmorgen am Schlochdorner Weg. Die Ermittler gehen davon aus, dass das Tier nicht selbst entkommen ist, sondern von Unbekannten abtransportiert wurde. Die Weide war vollständig eingezäunt und die Sicherungen funktionierten. Die Polizei Melle sucht jetzt Zeugen, die verdächtige Beobachtungen gemacht oder ein mögliches Transportfahrzeug gesehen haben.
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3: Heute wechseln sich Nachmittag Sonne und Wolken ab. Die Temperaturen, die liegen bei 27 Grad. Aktuell sind es allerdings in Berge 24 Grad, in Osnabrück 27 Grad und in Oldendorf und Glane sind es 28 Grad. Nachts sind nur wenige Wolken am Himmel. Die Temperaturen liegen gegen morgen bei 13 Grad. Morgen ist es dann vormittags sonnig. Nachmittags bekommen wir einen Sonne-Wolken-Mix. Regnen wird es nicht. Die Temperaturen steigen bis auf 24 Grad an. Am Sonntag wechseln sich Sonne und Wolken ab. Ohne Regen. Die Höchsttemperaturen liegen bei 28 Grad.
0: Verkehrslage.
3: Achtung auf der A1 Osnabrück in Richtung Bremen. Zwischen Osnabrück Nord und Bramsche liegen Gegenstände auf der Fahrbahn. Fahrt dort bitte ganz besonders vorsichtig. Dann auch bitte Achtung auf der A30 Osnabrück Richtung Bad Oeynhausen. Zwischen Gesmold und Melle West. Dort steht ein defektes Fahrzeug auf dem Standstreifen. Auch dort bitte vorsichtig fahren. Dann habe ich einen Blitzer immer noch auf der Burschenstraße in Osnabrück. Dort dürft ihr nicht schneller als 30 fahren. Und die Blitzer im Landkreis, die uns der Landkreis auch gemeldet hat, die stehen heute unter anderem verstärkt in und um Glandorf. Wenn ihr jetzt noch mehr Verkehrsmeldungen für uns habt, könnt ihr uns gerne anrufen. Das geht mit der Telefonnummer 0541 750 400 oder schickt uns eine WhatsApp an die Nummer 0157 885 33 187. Beide Nummern findet ihr auch auf osradio.de. Ich wünsche euch eine gute und sichere Fahrt.
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3: Mit Matthias Preis am Freitagnachmittag ist es 17.34 Uhr.

0: Der VfL Osnabrück steckt voll in den Vorbereitungen auf den Saisonstart in der zweiten Liga. 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
1: Herzlich willkommen zu Kallas Einwurf am Freitag. Ja, bald ist es wieder soweit. Morgen immerhin schon mal gegen den SC Paderborn an der Brücke. Ein Freundschaftsspiel gegen den Bundesliga-Aufsteiger, ja, Aufsteiger. Und das auch nicht zum ersten Mal, die sind nämlich auch eine Fahrstuhlmannschaft, allerdings zwischen zweiter und erster Liga. Und wir haben früher schon so ein bisschen auf SC Paderborn Frühherr ein wenig herabgeschaut. Das kann man sich heute eigentlich nicht mehr erlauben, denn die haben den VfL wirklich ziemlich überholt. Aber ist egal, entscheidend ist doch diese Woche sowieso nur ein einziges Thema. Nur darum geht, denn wie sieht das Heimspieltrikot aus? Jawohl. Und dieses Trikot wurde gestern seiner eigentlichen Bestimmung zugeführt. Man hat nämlich echte Fußballspieler reingesteckt. Also, am Mittwochnachmittag versammelte sich der VfL zum offiziellen Mannschaftsfoto an der Bremer Brücke. 23 Profis, 13 Mitglieder des Trainer- und Funktionsteams stellten sich auf den Rasen auf, die Nordtribüne im Rücken und eine hoffentlich dann doch auch endlich mal wieder erfolgreiche Zweitligasaison vor der Brust. Ja, und diese Brust gehört natürlich auch schon längst Sponsoren und nicht mehr den Spielern. Der Fototermin verlief trotz dieser unfassbaren Temperaturen recht zügig. Zunächst gab es die Mannschaftsfotos und danach durften einige Sponsoren mit den Spielern posieren. Auch das gehört heute selbstverständlich dazu. Früher wollte der kleine Junge ein Foto mit seinem Fußballidol. Heute möchte der Geschäftsführer eines mittelständischen Herstellers von Schubladen mit der Viererkette abgelichtet werden. Anschließend ging es zu den Einzelporträts. Die Spieler stellten sich dafür nach ihren Rückennummern auf. Lediglich Ismail Bacci musste sich neu orientieren. Warum? Weil er seine Nummer 37 gegen die 10 eingetauscht hat. Das ist im Fußball ein gesellschaftlicher Aufstieg. Mit der 37 steht man beim Fototermin irgendwo hinten zwischen dem dritten Torwart und dem Mann, der die Hütchen einsammelt. Mit der 10 trägt man plötzlich das Erbe von Pelé, Maradona, Messi, Herbert Schröder, aber auch Kai Pröger auf den Schultern. Bacci selbst erklärte den Wechsel ganz nüchtern und klar, die Nummer sei frei gewesen. Sie sei ihm angeboten worden und er habe sie gerne genommen. Robin Meissner lieferte die überzeugendere Begründung. Bacci habe in der Kabine einfach unbedingt neben ihm, der 9, sitzen wollen. Damit ist also auch geklärt, wie beim VfL künftig die Rückennummern vergeben werden. Nicht mehr nach Position, Tradition oder sportlicher Bedeutung, sondern nach der Sitzordnung. Wer neben dem Kühlschrank sitzen möchte, bekommt vermutlich die 48. Wer dicht an der Tür sitzt, muss damit rechnen, noch vor Ende der Transferperiode verkauft zu werden. Doch zurück zum neuen Trikot. Überraschung, es ist lila. Ja, da muss man mal drauf kommen beim VfL. Es ist lila. Patrick Kammerbauer findet das neue Trikot jedenfalls richtig cool. Ihm gefällt besonders das Streifenmuster, die weißen Ärmel, die weißen Hosen und der neue Kragen. Der Kragen steht also, nun muss nur noch die Mannschaft stehen. Allerdings hat der VfL mit seinem neuen Trikot offenbar einen internationalen Modetrend ausgelöst. Ja, ihr hört richtig. Kaum hatten die Osnabrücker ihr lila wieder entdeckt, präsentierte Borussia Dortmund auf seiner Marketingreise, sowas gibt es mittlerweile, in Tokio plötzlich ebenfalls ein lilafarbenes Trikot. Leuchtend lila mit neongelben Akzenten. Borussia Dortmund, der Verein, dessen Anhängerinnen seit Generationen schwarz-gelbe Fahnen schwenken, läuft plötzlich herum wie der VfL Osnabrück nach einem Zusammenstoß mit einem gelben Farbtopf. Nun, die Dortmund-Fans reagierten relativ zurückhaltend. Einige fanden das Trikot großartig, wie immer. Andere fragten, was lila noch mit schwarz-gelb zu tun habe. Eine durchaus berechtigte Frage, oder? Andererseits hat moderner Profifußball mit den eigenen Vereinsfarben ungefähr noch so viel zu tun wie eine Weltmeisterschaft mit Menschenrechten. Der VfL kommentierte das ganz witzig auf Instagram mit zwei Worten: coole Farbe. Ja, ist so. Übersetzt: schön, dass ihr jetzt auch so aussehen möchtet wie wir. Möglicherweise ist das aber erst der Anfang. Vielleicht spielt Bayern München demnächst in grün-weiß, Schalke in rot und Preußen Münster gleich ganz ohne Trikot. Hauptsache, es handelt sich um eine mutige Neuinterpretation der Vereinsidentität. Kostet im Fanshop 109 Euro. Während der BVB also in Tokio die Farbe Lila entdeckt, arbeitet der VfL an seiner Fitness. Gestern begann das Training eher gemächlich mit Fußballtennis und Kreisspiel. Anschließend wurden Einwurfvarianten eingeübt. Da horche ich natürlich auf. Endlich beschäftigt sich der VfL ernsthaft mit dem Einwurf. Die Mannschaft liege bei den Fitnesswerten voll im Soll, erklärte Trainer Timo Schulz. Noch am Wochenende hatte Schulz gesagt, das Team sei für 90 Minuten nicht bereit. Inzwischen stellte er klar, grundsätzlich seien alle fit für 90 Minuten, nur gehe dem einen oder anderen ab der 75. Minute der Saft aus. Das ist eine interessante Definition von fit für 90 Minuten. Demnach bin ja auch ich immer fit für einen Marathonlauf, auch wenn mir nach 2 Kilometern der Saft ausgeht. Aber das sind Einzelheiten. Ich freue mich ein wenig auf das morgige Spiel, ein wenig nur deshalb, weil ich, wie ihr wisst, kein Fan von Test- oder Freundschaftsspielen bin. Bei mir muss es um Punkte gehen oder um Pokal. Und dann geht's ja nächste Woche endlich los. Diese fürchterlich lange Pause ist dann vorbei. Ich freue mich dann auf nächste Woche. Und eine kleine Überraschung habe ich. Wir werden im VfL-Podcast am Donnerstag Joanna zu Gast haben. Und dann gibt's eine Sondersendung mit Michael Welling. Ich wünsche euch bis dahin eine schöne Woche. Tschüss.

0: Es ist 17.46 Uhr, US Radio am Nachmittag ist für heute und auch für diese Woche schon wieder durch. Hier geht's gleich weiter mit Gila Gila, Popmusik macht Laune, Chartsong, Newcomer, Infos zu den Interpreten. Heute mit der Schauspielerin Rebecca Borchardt und der Buchautorin Emily Gottwald als Gäste. Mit Gila Marali und Peter Sauer. Um 19 Uhr gibt's dann Rickys Box, The Story of, und heute geht's um Alice Cooper. Die Moderation hat Ralf Christian Gößmann. Ab 20 Uhr dann Trackwelle, Musik und Infos, Moderation Lars Petermann. Und um 21 Uhr dann schließlich Walking with Shadows, harte Klänge, die polarisieren und provozieren, mit Andreas Kienel. Am Montag geht's dann früh wieder los mit Startklar. 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
0: Also seid am Montag wieder dabei. Ich bin Matthias Preis. Ich wünsche euch einen schönen Freitagabend und ein angenehmes Wochenende. Bis bald.

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1: Ich bin David Riemer. Der Migrationsdruck auf die spanische Exklave Ceuta nimmt immer weiter zu. Medienberichten zufolge haben in den vergangenen Tagen fast 50.000 Menschen versucht, von Marokko aus in das spanische Gebiet zu gelangen. Einige Menschen haben diesen Versuch nicht überlebt.
2: Es waren chaotische Bilder, die aus Ceuta in die Welt getragen wurden. Viele der Migranten erreichten die spanische Exklave über das Meer und drängten sich an der Küste. Mindestens 19 Menschen ertranken bei dem Versuch. In anderen EU-Staaten löste der Andrang große Besorgnis aus. Italiens Ministerpräsidentin Giorgia Meloni forderte gar einen Ausschluss Spaniens aus dem Schengen-Raum. Zuspruch erhielt sie aus Schweden und Finnland. Frankreich verstärkte die Grenzkontrollen zu seinem südlichen Nachbarland. Christoph Meyer, Nachrichtenredaktion.
1: Sachsens Ministerpräsident Kretschmer droht mit einem Nein im Bundesrat zu den schwarz-roten Reformplänen bei Rente und Pflege. Das sagte der CDU-Politiker dem Redaktionsnetzwerk Deutschland. Kretschmer kritisiert vor allem die geplante Abschaffung der abschlagsfreien Rente nach 45 Beitragsjahren. Er wirft der Bundesregierung außerdem vor, zu wenig Verständnis für den Osten zu zeigen. Die Zahl der Arbeitslosen in Deutschland hat im Juli wieder die 3-Millionen-Marke geknackt. Das hat die Bundesagentur für Arbeit heute in Nürnberg mitgeteilt. Der Anstieg ist zwar üblich für die Zeit vor der Sommerpause, fällt dieses Jahr aber so hoch aus wie seit 20 Jahren nicht.
3: Unternehmen stellen oft erst ab September wieder neu ein, dann beginnt auch das neue Ausbildungsjahr. Insgesamt setzt sich am Arbeitsmarkt die schwache Entwicklung der vergangenen Monate fort, sagt Bundesagentur für Arbeit Vorstand Terzenbach. Besonders die schwache Konjunktur und weiter hohe Energiepreise machen vielen Unternehmen zu schaffen. Auch werden die Beschäftigten im Schnitt immer älter, weil weniger junge Menschen nachkommen. Im September entspannt sich die Lage dann aber voraussichtlich wieder etwas. Oliver Urbanke, Nachrichtenredaktion.
1: Zum Fußball. Der Widerstand gegen FIFA-Präsident Infantino wächst nach seinen Investorenplänen weiter. Neben dem europäischen Fußballdachverband UEFA, die mit WM-Boykott droht, und der für Nord- und Mittelamerika sowie die Karibik zuständigen CONCACAF ist nun auch der asiatische Fußballverband deutlich auf Distanz zu Infantino gegangen. Selbst innerhalb der FIFA tun sich gewaltige Gräben auf. Carlos Cordero, ein hochrangiger Berater Infantinos, trat aus Protest gegen das Vorhaben zurück.
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0: Give it to me, heißt es hier. Give it to me, baby.
1: Ja, genau.
0: Wir tanzen, wir geben euch die beste Musik. Von Rick James, die beste Musik.
1: Richtig, Funky Style.
0: Absolut genial.
1: Mit Funky Style in den Freaky Friday, hier mit G.I. Gilla.
0: Freaky Friday.
1: Und unseren netten Gästen.
2: Hallo, hier ist Rebecca Borchert. Ich komme gerade von einem Shooting. Ich arbeite als Model und Schauspielerin aus Münster. Und ich grüße alle Hörer und Hörerinnen von Gila Gila und die beiden Moderatoren Gila Marali und Peter Sauer.
1: Ja, vielen Dank. Schön, dass du da bist. Rebecca Borchert, Model und Schauspielerin. Man kennt sie aus einem Tatort. Da hat sie mal eine Tatort-Ermittlerin im Wald gespielt. Da musste sie sofort die Leiche quasi diagnostizieren, was da los war, eine Gerichtsmedizinerin. Und sie hat in manchen Serien mitgemacht. Und man kennt sie aber auch als Fotomodell, Marie Claire. Ich weiß nicht, ob du Marie Claire schon mal in der Hand hattest.
0: Zeitschrift.
1: Zeitschrift?
0: Ja, ja.
1: Ist ja eine wichtige
0: In der Hand,
1: Zeitschrift.
0: Ja.
1: Genau. Genau. Und Rebecca Borchert, Model und Schauspielerin, wird auch jetzt in einem aktuellen internationalen Kinofilm im Herbst zu sehen sein. Und das ist Anlass für uns genug, mal nachzufragen, was bei Rebecca alles so los ist. Und deswegen freuen wir uns auf das Gespräch mit Rebecca. Und Rebecca, was ist denn eigentlich jetzt vorneweg mal gefragt beim Modeln? Was ist beim Modeln eigentlich so das Wichtigste?
2: Oh, da ist mir so einiges wichtig. Ein gutes Körpergefühl beispielsweise und die Persönlichkeit, dass es nicht nur um die äußerliche Schönheit geht, sondern vorwiegend um die Tiefe einer Person und um das eigene Glitzer, was jeder in sich trägt und das er auch strahlen lassen darf. Und auf jeden Fall auch die Wandlungsfähigkeit in Menschen und in den ganzen Shootings und Kampagnen.
1: Verstehe. Und du bist ja auch Schauspielerin. Model und Schauspielerei, passt das zusammen? Ist das eine Gemeinsamkeit? Was ist denn da jetzt beim Schauspielern? Vor der Kamera, Fernseh, Werbespots und auch Kinofilme. Was ist denn da so das Entscheidende, was man da so mitbringen muss, Rebecca?
2: Beim Schauspielern ist mir wichtig, Gefühle richtig zu fühlen, also wirklich reinzugehen und sie nicht nur zu Schauspielern, sondern sie zu fühlen mit dem ganzen Körper, mit deiner ganzen Seele und auch Figuren mit Tiefgang zu erschaffen, also nicht nur auf der Oberfläche zu sein, sondern eine Person zu sein, wie eben jeder Mensch auch ist, seine eigenen Träume und Visionen, Antriebe zu haben und die dann eben auch in den Rollen zu verkörpern. Also eine Person zu erschaffen, die ja Leben eingehaucht bekommt und sie dann wirklich leben zu lassen in dem Film oder in der Szene, dass sie sprudeln darf und authentisch ihr eigenes Sein leben darf.
0: Finde ich gut.
1: Wunderbar. Ja, authentisch, das ist das Entscheidende. Ne?
0: Das ist wichtig. Und sag mal, welche neuen Filme von dir können wir denn da so hören, sehen?
1: Sehen eher, ne?
0: Sehen.
2: Aktuell habe ich Cool Down gedreht. Da habe ich eine Unteroffizierin gespielt mit einer Kampfszene. Das wird im Herbst rauskommen in die Kinos. Also da könnt ihr auf jeden Fall gespannt sein. Davor habe ich Die letzte Hexe gespielt. Die kann man auch immer mal wieder noch mal sehen. Genau, da habe ich eine Frau gespielt, die sich sehr gut mit der Natur und Kräutern auskannte und die dann verbrannt worden ist. Also die Frau ist tatsächlich auch in Jülich in echt gewesen, also die lebte und wurde dann auf dem Scheiterhaufen verbrannt. Also auch ein sehr, sehr spannender Film.
1: Kann ich mir vorstellen.
2: Und aktuell arbeite ich an einem eigenen Projekt in Richtung Psychothriller. Das wird auf jeden Fall eine ganz andere Geschichte wie die letzten Filme davor. Und da könnt ihr auf jeden Fall auch gespannt sein. Ist noch in den Anfängen, also bin ich gespannt, was sich da noch alles entwickeln darf.
1: Verstehe.
0: Genau. Jetzt bin ich aber auch gespannt. Und
1: ja.
0: Jetzt möchte ich aber auch wissen, was ist denn deine Lebensphilosophie?
2: Meine Lebensphilosophie? Also das ist auf jeden Fall, dass nichts unmöglich ist und es nie zu spät ist, Grenzen zu sprengen. Also für mich ist es wichtig, nicht klein zu bleiben oder klein zu denken, sondern wirklich alle.

0: sein und auch leben zu dürfen und sich nicht von anderen irgendwie, ja, das Feuer nehmen zu lassen.
1: Sehr weise.
0: Ja, seine eigene Geschichte schreiben. Das ist
2: toll.
0: Ein ganz wichtiger Punkt, sich nicht klein zu machen. Das eigene Feuer entfachen zu lassen. Natürlichkeit, Emotionen und ja, authentisch sein.
1: Auf jeden Fall, das eigene Feuer entfachen, das versuchen wir hier alle 4 Wochen mit Gia Gilla. Und wir hoffen bei euch, liebe Hörer und Hörerinnen, dass das Feuer auch gut ankommt. Und Rebecca, du hast uns mit dem Feuer auch weiterhin angesteckt. Wir werden natürlich auch Cool Down uns dann im Herbst im Kino ansehen. Und mit dem Psycho-Thriller, da machst du es natürlich sehr spannend. Da kommen wir natürlich die Tage nochmal drauf zurück. Und in deiner Freizeit, ich glaube, da machst du auch Musik oder hörst gerne Musik?
2: Ich glaube, das macht jeder hoffentlich, ne? Als Model, Schauspielerin hoffe ich umso mehr. Wir wünschen uns dann auch mal einen Song von dir, den wir spielen können. Aber vorab erstmal die Frage, hast du denn eine Lieblingsmusik?
0: Lieblingsmusik, das ist eine spannende Frage. Ich habe keine Lieblingsmusik, weil ich zu viel verschiedene Genres höre. Je nachdem, in welcher Verfassung ich gerade bin oder in welcher Emotion. Aktuell höre ich sehr gerne Girl on Fire. Das ist, glaube ich, auch ein ganz wichtiger Song so für Empowerment. Und damit möchte ich meine Tochter Hannah grüßen, dass, ja, dass du immer dein Feuer leben darfst, was in dir sprüht, und dass du deine Werte und ja, das alles sein darfst, wie du bist. Und auch mein Sohn Noah, du darfst den Song gerne hören als Boy on Fire. Ihr seid wunderbar, wie ihr seid. Und damit grüße ich euch alle und viel Spaß beim Hören.
1: Ja, wunderbar. Dankeschön, wir spielen gleich den Song natürlich. Und viele liebe Grüße und vielen lieben Dank, Rebecca, für das Interview. Alles Gute.
2: Alles Liebe.
1: Im Fernsehen, beim Modeln und weiterhin auch noch mit dem Psycho-Thriller. Und jetzt natürlich erstmal Tschüss nach Rebecca und hin zu Alicia Keys mit Girl on Fire.
0: Es war sehr schön mit euch. Vielen Dank, dass ich da sein durfte.

0: Oh yeah, ich bin jetzt hier gerade, ich sagte schon, ich komme jetzt hier, das Leben, das will, dass ich lebe. Ich will, dass ich lebe, du willst, dass wir leben.
1: Wir leben. Wollen, dass ihr lebt.
0: Wir leben alle jetzt gerade wieder
1: alle zusammen,
0: auf, neugeboren.
1: Genau. Das war ja eine ganz besondere Mischung.
0: Yeah.
1: Und du hast die CD mitgebracht. Und erzähl doch mal ein bisschen, das war jetzt nicht nur Vicky Leandros.
0: Hier sind die Toten Hosen und die sind natürlich eigentlich für ganz andere Musik bekannt, haben aber auf ihrem zweiten, also auf diesem schönen Album, auf der zweiten CD, lauter Coversongs von echten Songs, die schon gelaufen sind, aber ohne sie, mit anderen Worten. Also sie haben dann praktisch die Songs mit den Stars zusammen auch nochmal neu aufgenommen. Und bei den Toten Hosen, die haben ja so eine eigene Dynamik, die haben ja auch eine eigene Stimme, aber dass er die dann so gut hinbekommt, also dass er mit den Sängern sich auch so ein bisschen an die, man sagt immer, mitschwingt und auch seine Stimme ein bisschen verändert, finde ich richtig klasse. Dieses Mitschwingen ist sowieso immer ganz gut. Ich habe das jetzt erst verstanden.
1: Ja.
0: So im doppelten Sinne, weißt du?
1: Und The Groove ist immer sehr schön am Freitagabend hier bei Chila Chila. Und Mitschwingen hat ja auch was mit Live-Musik zu tun. Man kennt das alles. Da spielt eine Lieblingsband, Lieblingskünstler, Künstlerin auf der Bühne. Und ob das jetzt Mariah Carey ist.
0: Oder Marillion. Ja, waren wir schon dabei. Ne?
1: Genau. Oder The Cox oder Jacqueline Weber oder alle anderen. Es gibt immer Lieblingsinterpreten, Lieblingsbands. Und
0: Alicia Keys hatten wir eben schon gehabt.
1: Genau. Und Girl on Fire, das ist auch so ein bisschen das Motto, Female Empowerment. Es gibt ein tolles Buch, das hat geschrieben Emily Gottwald und das Buch trägt einen besonderen Titel. Barricade Girl.
0: Genau, und das hast du mir heute gezeigt. Ich hatte das noch gar nicht so auf dem Schirm. Das kann man auch kaufen. Ich selber bin sehr, sag ich mal, jetzt erstmal verwundert, weil das Cover, also es fühlt sich so schön samtig weich an. Ich fühle das ganze Buch. Ich bin auch so ein Mensch, der auch immer so gerne auch mal sowas in der Hand hat. Ich hasse das, so Bücher irgendwie nur auf dem Laptop zu lesen. Und wenn ich das in der Hand habe und so sehe, dann fällt mir auf jeden Fall auf, das ist auf jeden Fall eine Szene von einem Konzert. Also Barricade Girl, den Begriff kannte ich ja nicht so, ne?
1: Nee, ich kannte den auch vorher nicht. Ich musste mich erstmal ein bisschen schlau machen bei Dr. Google und habe erfahren, das sind die Menschen, die vor den Barrikaden, vor den Absperrungen der Konzerte stehen. Da stehen immer so Barrikaden, Konzertgraben wurde das früher genannt.
0: Mhm.
1: Und Barricade Girls oder Barricade Boys sind die, die schon morgens vor der Halle schon kampieren oder Nacht vorher, um als erstes in die Halle gelassen zu werden.
0: Also gehöre ich nicht dazu, muss ich sagen.
1: Und um dann in der Halle sofort mit dem ersten Schwung rein und die besten Plätze in der ersten Reihe und die dann verteidigen, wenn die restlichen Tausenden von Zuschauern von hinten nachdrücken, vorne den Platz verteidigen. Ich weiß auch gar nicht, wie das dann geht, mit Essen, Trinken, Toilette oder so und die ganze Zeit
0: stehen.
1: Die haben
0: dann Windeln an wahrscheinlich. Gibt's alles.
1: So weit wollen wir jetzt nicht gehen.
0: Jedenfalls, nein, aber auf jeden Fall.
1: Barricade Girl ist ein Buchtitel. Und der Buchtitel hat auch das Programm mit drin. Barricade Girl ist ja auch ein Barricades, gibt es ja nicht nur vor der Bühne. Es gibt ja auch viele Barrikaden, die wir so im Leben vor uns haben, die wir als Hindernisse vor uns haben, als Herausforderungen. Und wir wollen nicht viel vorweggreifen. Du hast ja eben schon durch das Buch geblättert. Wir haben ja auch die Autorin für 2, 3 Antworten hier.
0: Ja, da freue ich mich schon.
1: Und da freuen wir uns schon. Erstmal vielen Dank, Emily Gottwald, dass du bei uns bist. Und wie viel Barricade Girl steckt denn eigentlich so in dich?
0: Oh. In dir. Ja, in uns steckt so viel Barricade Girl. Ich weiß auch gar nicht,
1: wo heute der grammatikalische,
0: du bist ja auch ein
1: Frosch, der grammatikalische Frosch irgendwie im Hals sich da irgendwie ausgebreitet hat. Also, Emily Gottwald, Barricade Girl Autorin. Wie viel Barricade Girl steckt denn eigentlich in dir, Emily?
2: Boah, ich sage immer gerne, dass Barricade Girl das Buch ist, was ich mir immer gewünscht habe. Als ich es dann nicht finden konnte, habe ich es einfach selbst geschrieben. Und ja, gewünscht habe ich es mir natürlich, weil ich selbst ein kleines Barricade Girl von allen möglichen Bands war und auch hinterher gereist bin und sehr viele Konzerte besucht habe.
1: Verstehe. Und was möchtest du mit deinem Buch Barricade Girl erreichen, Emily?
2: Ich möchte mit meinem Buch Menschen wie mich selbst erreichen, die vielleicht selbst vergeblich nach Büchern suchen, die sie und ihre Träume widerspiegeln. Es gibt definitiv nicht genug lesbische Bücher auf dem deutschen Buchmarkt. Vor allem Verlage sehen sich hier eher weniger in der Verantwortung. Ich möchte zeigen, dass Self-Publishing auch erfolgreich sein kann und die Lücken füllen, vor denen große Verlagshäuser oft eher die Augen schließen.
0: Finde ich richtig gut, die Idee. Was waren denn deine größten Herausforderungen dann beim Schreiben?
2: Ich glaube, die größte Herausforderung war nicht unbedingt das Schreiben selbst, sondern das Lektorat, also die Überarbeitung. Als Self-Publisherin mache ich ja fast alles selbst, nur hier und da hole ich mir Hilfe von einem Freelancer. Bei der Übersetzung des Buches vom Englischen ins Deutsche habe ich also selbst komplett lektoriert. Das war eine ziemliche Herausforderung, das von mir Geschriebene nun auf einer anderen Sprache zu überarbeiten.
1: Das kann ich mir vorstellen. Oh. Und das Tolle ist, die Arbeit hat sich gelohnt. Das Buch ist nicht nur in Deutschland mittlerweile schon sehr schnell ein Hit geworden, sondern auch auf International Bestsellerlisten ist das gut platziert in den Top 3 aktuell. Und wir wünschen natürlich alles Gute der Emily Gottwald für ihr Buch Barricade Girl. Und ihr müsst euch einfach den Namen merken. Sie hat auch schon ein anderes Buch geschrieben und ich denke mir, es werden weitere spannende Folgen. Und bleibt natürlich noch die letzte Frage an Emily. Welche Träume sind jetzt schon durch dein Buch in Erfüllung gegangen?
2: Ich muss sagen, mein Traum, als ich angefangen habe, war wirklich einfach nur Menschen da draußen mit meinen Worten zu erreichen, die ich vorher noch nicht kannte. Dieser Traum hat sich irgendwann dazu gewandelt, so zu schreiben, dass Menschen sich gesehen fühlen. Durch die deutsche Übersetzung von Barricade Girl hat sich meine Reichweite extrem vergrößert und damit natürlich auch die Rückmeldungen, die ich täglich erhalte. Also mein erster Traum ging relativ schnell in Erfüllung und mittlerweile wurde ich sogar schon einige Male auf Konzerten persönlich auf mein Buch angesprochen, was natürlich immer wundervoll ist.
1: Ja, das ist das Beste überhaupt. Wow. Wir sagen vielen Dank, alles Gute fürs Buch, mach's gut.
0: Alles Liebe, alles Gute.
1: Tschüss.
0: Ciao.

0: So, einen wunderschönen guten Abend. Wir haben mal wieder gute Musik hier von den Toten Hosen. Forever Young mit Alphaville zusammen. Und ich würde sagen, Forever Young bleibt man ja vor allem im Geiste, wenn man sich immer sehr wieder vor Augen hält, wie cool das Leben eigentlich ist. Nämlich, es hat nichts mit Körperlichkeiten oder irgendwas zu tun, sondern einfach die Stimmung, die Energie, die Feuerenergie, was auch immer wir alles hier so von Energie sprechen. Aber das Tolle einfach in jedem Moment zu sehen. Und ich fände es auch super, wenn wir euch damit erreichen, euch Hörer und Hörerinnen. Denn von diesen Büchern auch und auch Musiksachen haben wir natürlich auch sehr viel Herzblut reingesteckt. Gerade mein Kollege Peter Sauer, muss ich auch dazu sagen, der macht sich immer im Vorfeld sehr viel Gedanken und hat auch sehr viel Arbeit damit. Und ich bedanke mich nochmal bei dir, weil du da echt sehr viel Herzblut reinsteckst und Energie.
1: Ja,
0: und manchmal bin ich da ein bisschen überfordert, ja, weil ich dann nicht genau weiß, wie wir da auch den Leuten gerecht werden können. Aber du bist ja so mit denen auch verbunden und möchtest das Beste für die rausholen. Und ich bin immer sicher, das machst du auch. Aber ich weiß gar nicht, ob ich da immer so viel dazu beitragen kann, denn die Leute sind einfach so perfekt. Wir könnten ja über jeden hier eine Stunde berichten und jeden zu Wort kommen lassen. Aber du versuchst immer so vielen Leuten in eine Sendung reinzupacken. Ich bin echt überwältigt.
1: Wir versuchen einfach nur die Besten rauszufischen.
0: Wir ja,
1: und
0: aber
1: du letztes Mal, auch. Du kannst dich vielleicht noch daran erinnern, letztes Mal an den Ziegenbaron.
0: Genau, und den habe ich auch noch im Kopf.
1: Ja, Sigmund Natschke. Genau. Und der wollte sein Buch Ziegenbaron vorstellen und wollte dafür auch einen Ziegenstall suchen, wo er mit echten Ziegen quasi gemeinsam das Buch präsentiert. Der Hof Hesselmann in Münster war ausgeguckt und dann ist er leider gestürzt und konnte nicht lesen. Und was hat der arme Kerl da gemacht, während er sich auskuriert hat?
0: Ziegenmilch getrunken, schätze ich.
1: Er hat Ziegenmilch getrunken, ist ja sehr gesund, haben wir schon in der letzten Sendung erfahren. Aber Sigmund Natschke hat, während er sich ausgeruht hat und seine Lesung für das erste Buch, Der Ziegenbaron, hat er noch was anderes gemacht. Was denkst
0: das
1: du?
0: Das weiß ich nicht. Aber ich
1: er hat sein zweites Buch geschrieben.
0: Oh, das geht
1: es
0: mal eben so schnell.
1: Es ist unfassbar. Ja,
0: okay, klasse.
1: Das zweite Buch heißt 1929, Menschen im Crash. Und der Sigmund Natschke hat sich für sein zweites Buch beim Agenda Verlag erschienen, einfach die Weltwirtschaftskrise von New York 1929 vorgenommen, wo die ganze Welt im Chaos versinkt, hat da eine spannende Geschichte rund um Verschwörungen, um Börsencrash und Menschenleben geschrieben und verzwickt das Ganze mit der heutigen Welt.
0: Das finde ich einen sehr interessanten Gedanken.
1: Ja, und mehr wollen wir auch noch gar nicht verraten. Besorgt euch das Buch und wir hoffen, dass Sigmund Natschke bald wieder auf die Beine kommt, weil wir wissen ja, wenn er weiterhin sich noch auskuriert und keine Lesung halten kann, was macht er dann wohl als nächstes? Was meinst du, Gila?
0: Ich hoffe mal, weitere Sendungen hier mit uns produzieren.
1: Er wird wahrscheinlich wieder das dritte Buch schreiben.
0: Ja, das natürlich auch,
1: aber,
0: klar.
1: Aber das können wir natürlich dann nicht nochmal vorstellen.
0: Also ganz ehrlich, das ist eine Energie wieder hier. Wahnsinn.
1: Ja, wir können nicht immer die gleichen Bücher vorstellen. Aber Forever Young, da fällt mir natürlich auch die Gruppe Deep Purple ein. Was sagt dir die Gruppe Deep Purple?
0: Wir haben die schon so oft gespielt.
1: Ja, ach so, das sagt dir die Gruppe, ja, okay.
0: Fall. Und natürlich finde ich gute Rockmusik.
1: Warum
0: Beste
1: spielen
0: überhaupt.
1: Wir sie? Weil Gila auch auf gute Rockmusik steht und weil Deep Purple ja jetzt auch alle um die 80 sind, Ende 70, Anfang 80.
0: Genau,
1: das und jetzt
0: auch
1: ja
0: gesagt.
1: Genau aktuell im Juli das neue Album vorliegt.
0: Ich hab's noch nicht, hast du's?
1: Ich habe auch erst jetzt die Singles und die ganz aktuelle Single ist mir gerade erst reingekommen, gerade heute Morgen erst geschickt bekommen und ich habe die noch gar nicht gehört und drücke jetzt mal den Knopf.
0: Bin ich gespannt.
1: Und jedenfalls das neue Album von Deep Purple kommt ja jetzt, ist diese Tage erschienen, die gehen auch auf Tournee und Spelled heißt das neue Album und daraus jetzt die dritte Single gilt Trippin', wenn ich es richtig ausgesprochen habe und jetzt drücke ich den Knopf für die Platte zum ersten Mal.

0: wunderbar. Die neue Single Guilt Trippin' von Deep Purple aus dem neuen Album Splat, das am 3. Juli erschienen ist. Wahnsinn, wie diese alten Herrschaften da in die Tasten hauen. Forever Young, kann ich nur sagen.
1: Ich sag wirklich
0: und Respekt. Authentisch.
1: Wirklich Hammer.
0: Ja, wahnsinnig. Hast du damals auch mal Klavierunterricht gehabt in deiner Jugend?
1: Orgelunterricht.
0: Orgel. Direkt so Franz Lambert oder Richard, wie kann man sagen? Oder?
1: Nein, Hänschen Klein, das war es eigentlich.
0: Hänschen Klein?
1: Mhm. Und jetzt habe ich auch ein Klavier zu Hause. Aber
0: bei mir ging es ja mit Blockflöte los.
1: Ja, das stimmt. Das habe ich auch im Programm gehabt. Das haben ja so alle Grundschüler und Grundschülerinnen gehabt. Blockflöte, Trompete, Gitarre. Nee, Trompete war falsch. Tambourin, wie auch immer. Also diese ganzen, so ein bisschen schlagzeugmäßig angehaucht.
0: Perkussion.
1: Ja, Percussion, Perkussion, genau. Aber auf jeden Fall Musikinstrumente hatte ich im Haus, ja, so ja. Einige.
0: Und wir haben eben schon ganz viel Klavier auch in dem Rocksong gehört. Mhm. Ich fand, da war eine schöne Kombination aus E-Musik, sagt man ernste Musik und Unterhaltungsmusik.
1: Ja. Ja.
0: Und Deep Purple. Und apropos Klavier, da haben wir gerade auch wieder ein Büchlein hier liegen, was auch schon den Titel trägt, Klaviaturen.
1: Ein Boogie-Woogie-Pianist.
0: Christian Bleiming, wow. Auch hier im Osnabrücker Raum sehr bekannt, der schon seit Jahrzehnten mit anderen Künstlern zusammen in Bands aufgetreten ist, in Duos, in Eigenprogrammen. Und der hat jetzt ein Buch auch wieder im Agenda-Verlag. Wir haben uns natürlich gefragt, gibt es immer nur einen Verlag? Nein, natürlich gibt es noch unzählige andere Verlage.
1: Anscheinend den besten Verlag, würde ich sagen.
0: Aber aktuell hat wohl der Agenda-Verlag seinen Daumen drauf, was die Musiker oder was die tollen Bücher von jungen und anderen älteren Nachwuchsautoren betrifft. Und beim kurzen Durchblättern durch das Buch ist mir aufgefallen, das Schöne ist, es sind schöne kurze Anekdoten.
1: Ich würde sogar gerne eine vorlesen oder mal den Anfang einer Geschichte. Darf ich das?
0: Den Anfang einer Geschichte.
1: Ich schlag mal eine auf, einfach so ohne zu gucken. Du hast mir gerade erzählt von so einer Szene in der Herrentoilette. Fand ich auch sehr amüsant. Dass irgendwie eine Hose genäht wird und dann alle komisch gucken.
0: Da wurde eine Hose genäht.
1: Ich will das einfach so machen. Ich sag nur einen Satz oder zwei Sätze, weil ich fand es beim letzten Mal auch so, ich finde es toll, wenn wir Bücher vorstellen, aber wenn man auch mal was draus hört.
0: Ja, jetzt will ich mal gucken, dass wir auch hier die
1: Geschichte... Nee, du guckst nicht. Du machst einfach zu und schlägst wieder auf.
0: Dann machst du das.
1: Das nennt man einfach dann so spirituelles, gefühlvolles... Spirituell ist nicht das richtige Wort, aber so.
0: Das ist hier so ein bisschen wie Magic Freddy jetzt.
1: Ich suche jetzt die richtige Stelle raus,
0: sie schlägt ein Buch auf.
1: Oh, ich bin jetzt aber nicht auf der ersten Seite.
0: Am Ende einer Geschichte, versuch mal Anfang einer Geschichte zu nehmen.
1: Also ich muss jetzt meine Brille absetzen. Ich sag dir ganz ehrlich, ich schlag jetzt einfach hier. Des Weiteren gab es noch extra Schichten für mich und für ein dreistelliges Taschengeld, in Klammern pro Abend, schlenderte ich zwischendurch den Gang entlang zu einem großen Roulette-Tisch. Direkt daneben stand er, der Rolls-Royce, unter den Konzertflügeln, fachgerecht konstruiert und gebaut von der Firma Steinway & Sons. Steinway & Sons, glaube ich, ne?
0: Steinway & Sons kann man
1: Steinway & Sons. Dieses herrliche Instrument kannte ich schon vom Jazzmarathon. Meine Aufgabe war es, das Rollen der Roulettekugel mit rasendem Boogie-Woogie zu untermalen, was gründlich misslang. Ich war zu laut und konnte nichts dagegen tun. Mit diesem Flügel ließen sich ohne Mikrofonierung große Räume beschallen, und, wie in diesem Fall, die Moderation des Croupiers mühelos übertönen. Ich höre jetzt hier mal auf, weil...
0: Ja, aber da hat man ja sehr viel Authentizität mitbekommen.
1: Ich habe genau die richtige
0: so
1: Stelle.
0: Was so passiert bei einem Konzert, vor einem Konzert, neben einem Konzert.
1: Klavier.
0: Und mehr spannende Geschichten, sehr pointiert erzählt, sehr schwarzhumorig aus der tollen Konzertgeschichte von Christian Bleiming.
1: Seite 247.
0: Seite 207.
1: Guck nochmal nach. Ich will die Geschichte unbedingt von Anfang an lesen.
0: Das hat interessanterweise nur 130 Seiten. Aber okay, es war 247, aber vielleicht war es auch die Seite 47. Lass uns mal offen. Wir können das Buch nur empfehlen. Genauso empfehlen können wir auch wieder eine neue Band aus Münster, die auch aus nicht so ganz jungen Recken besteht. Sigi Mertens, den wir ja schon von Ecke Kurz aus Sprakel kennen, hat auch da seine Finger im Spiel. Und die Band heißt Van Damme oder Van Damme, hat jedenfalls nichts mit diesem Van Damme zu tun, den du wahrscheinlich noch aus deiner Jugend kennst, der damals diesen ganzen Actionfilm, du sagst,
1: Claude Van Damme.
0: Der Belgier und so. Aber Van Damme oder Van Damme nennt sich eine neue Band aus Münster und die macht Musik, die so richtig schön in die Beine geht.

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0: Van Damme aus Münster mit dem Song Verloren. Ich habe am Anfang gesagt, das geht so in die Beine, weil ich letztes Mal ein Konzert von der Band gesehen habe und der Frontmann echt eine super Show abliefert. Und da war ich noch ganz drin in dem Groove und bin jetzt überrascht, dass die neue Single eher so ein bisschen Singer-Songwriter-mäßig in die 70er Jahre geht, aber auch in die heutige Zeit und eigentlich tief Herz und Seele und Geist berührt.
1: Und den ganzen Körper, der schwingt nämlich da auch wieder mit. Ich finde, die Beine, die sind auch dabei, aber so der Oberkörper, da könnte man gut seinen Oberkörper hin und her, habe ich jetzt auch gerade gemacht.
0: Okay.
1: Ich finde es gut.
0: Ja, viele Grüße nach Münster, Sigi Mertens, Van Damme, die Band. Weiterhin viel Erfolg und wir sind jetzt bei einer Künstlerin, die liegt dir besonders am Herzen. Von Anfang an, Gila Gila, jetzt am 26. Jahr. Ich glaube, du hast sie von Anfang an gespielt. Damals war, glaube ich, Hero der große Hit von ihr.
1: Also eigentlich Vision of Love. Das ist der erste Songtext. Und ich habe dir das damals mit Elena Miles erzählt. Und ihr, da war so ein Black Velvet und ein Mariah Carey Song, Vision of Love. Und welche CD habe ich mir geholt? Natürlich von Mariah Carey. Und dann bin ich dabei geblieben. Ich glaube, das andere war ein One-Hit-Wonder. Und sie ist dann sozusagen eine der größten Künstlerinnen geworden. Nummer eins.
0: Genau. Alana Miles war ein One-Hit-Wonder mit Black Velvet.
1: Genau. Und den Song meinte ich, den haben wir dann ja auch mal hier gehört in einer anderen Version.
0: Genau,
1: von
0: Fassung von Jacqueline Weber.
1: Jacqueline Weber,
0: Grüße
1: genau.
0: Sie gehen raus.
1: Ja.
0: Und Master of Emotion, die Hitsänger. Aber jedenfalls,
1: Mariah Carey
0: hat ja unzählige Hitsingles gemacht.
1: Ja.
0: Und hat ja auch immer besondere Outfits auch. Und du hast jetzt gerade da die neue Platte von ihr, das neue Album.
1: Ja, so neu ist das schon gar nicht mehr. Es ist September 2025. Aber ja, man kann sagen, ich habe sie mir geholt, auch wenn man bei Spotify mittlerweile auch die Songs einzeln anhören kann. Aber ich habe schon mal gesagt, ich mag es lieber, wenn man die CD in der Hand hält und dann das, was ich auch super finde, mal die Songtexte da drin und auch Bilder. Früher habe ich das noch sehr geliebt, wenn dann noch mehr Bilder waren.
0: Im Booklet,
1: genau, und da sind jetzt hier mit jetzt nicht so viele Bilder von ihr, aber irgendwelche Diamanten oder so. Ich mag das einfach in der Hand zu halten. Das ist wirklich, das hat ein bisschen auch mit so, ja, Kultur zu tun, nicht nur, sondern einfach auch mit so haptisch und keine Ahnung.
0: Die erste Schallplatte ist ja vor 78 Jahren erschienen und die CD hat ja auch schon ein paar Jahre auf dem Buckel. Mhm. Und das Besondere ist ja dieses Haptische. Ne? Ich finde es ja bei Schallplatten noch schöner, wenn es noch viel größer ist, die quasi die Booklets zum Blättern, zum Texte lesen. Jetzt hier, sag mal ehrlich, die Texte bei der kleinen Schrift noch gut lesbar alles?
1: Du, das ist, es gibt noch kleinere, also das ist noch sehr, ist schon klar, das ist schon sehr klein. Früher war das nicht so. Entweder hat sie mehr Text oder keine Ahnung, warum man das jetzt
0: meistens
1: so klein
0: so
1: macht.
0: Die Verträge, die haben meistens irgendwie.
1: Also ich kann das lesen, aber das ist schon sehr, sehr klein. Ja. Das muss man sagen, ne? Aber ich habe die Songs, wie gesagt, auch jetzt noch gar nicht so oft angehört. Bei mir ist es auch manchmal so, manchmal habe ich dann einen Song, den finde ich besser, anderen schlechter, aber bei ihr ist es jetzt so, sie hat da ein, zwei sehr stark in den Charts gehabt. Na, und die wollte ich jetzt nicht spielen. Ich wollte jetzt hier den letzten Song spielen.
0: Genau, den letzten Song vom Album. Wir wollen, also nicht der letzte Song von Mariah Carey, da wird noch einiges kommen. Der letzte Song vom Album, das Album heißt nochmal, insgesamt heißt es als Longplay.
1: Das kannst du lesen, Here For It All heißt auch das Album.
0: Genau, und das heißt auch so der Song, den wir jetzt spielen.
1: Genau, ich wollte doppelt sozusagen Here For It All sozusagen. Und denn dieser Song hat so ein bisschen auch, ich sag mal so, die Höhen und Tiefen, die es so gibt, auch in einer Beziehung oder auch im Leben, dass man sich so ein bisschen damit beschäftigt, egal wie hart es manchmal auch sein kann, egal, wir bleiben zusammen, ne? Wir beide auch erstmal noch. Ich meine, ich kann nicht sagen auf Dauer, aber das weiß man nie. Aber die Höhen und Tiefen,
0: einfach, ne?
1: Sich darauf einzulassen, genau. Einfach mal so ein bisschen auch, ja, das erstmal so weiterzumachen. Stehen zu bleiben ist auch keine Alternative, aber bedingungslose Liebe, Hingabe und sozusagen, egal wie schwer es ist, wir bleiben dran. Mal gucken, ob bei US Radio da unsere Zukunft ist oder ob wir doch einen eigenen Radiosender gründen. Ich finde, ich bin da noch nicht so ganz schlüssig. Wir entscheiden das noch in Zukunft. Ne?
0: Jetzt haben wir es sehr spannend gemacht und ich hoffe, dass uns gleich die Leute hier von US Radio gleich nicht raustragen.
1: Austragen.
0: Ist
1: ja,
0: natürlich
1: nee.
0: Unser Lieblingshaussender hier natürlich.
1: Ne? Wir bleiben hier, natürlich.
0: Natürlich die Möglichkeiten, die wir hier haben. Aber vielen Dank ans ganze Team von US Radio. Und jetzt spielen wir in ganzer Länge den Song von Mariah Carey und sagen aber vorher schon mal Tschüss, weil witzigerweise ist auch unsere Zeit passend zum Songtitel von Mariah Carey auch für die heutige Ausgabe abgelaufen. Und wir sagen Tschüss für heute.
1: Genau, wir wünschen euch einen wunderschönen Abend, Sheila Marali.
0: Und Peter Sauer. Bis in 4 Wochen wieder freitags. Wir sind für euch da und euch ein schönes, kuscheliges Wochenende.

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1: Ich bin David Riemer. Die chaotische Lage in der spanischen Exklave Ceuta in Nordafrika besorgt nun auch die Bundesregierung. Dort sind innerhalb weniger Tage zehntausende Migranten angekommen. Außenminister Wadefuhl verlangt jetzt, die EU-Außengrenze zu schützen, um illegale Migration in Schach zu halten.
2: Wadefuhl spricht von Kontrollverlust in der Exklave und auch Bundeskanzler Merz verlangt, Spanien müsse die Lage schnell wieder in den Griff bekommen. Dahinter steckt offenbar die Sorge vor neuen Schleuserrouten, davor, dass viele Migranten, die Ceuta erreicht haben, am Ende in der EU Asyl beantragen, vielleicht auch nach Deutschland weiterziehen. Auch deshalb will der Bundesinnenminister hier die Grenzkontrollen verlängern. Claudia Wächter, Nachrichtenredaktion.
1: Die Hamas hat sich erstmals zu der von US-Präsident Trump verkündeten Einigung über ihre Entwaffnung geäußert. Einen Durchbruch bei den Verhandlungen bestätigte sie allerdings nicht, sondern stellte Bedingungen. Demnach müsse Israel zunächst alle Vereinbarungen der ersten Phase des Friedensplans erfüllen, darunter das Ende der Militäreinsätze. Israel äußerte sich zu Trumps Ankündigungen bislang nicht offiziell. Ganz Deutschland hat jetzt gleichzeitig Sommerferien und auf den Autobahnen sorgt das für lange Staus. Der ADAC zählte am Nachmittag bundesweit 24 Staus mit jeweils mehr als 10 Kilometern Länge. Besonders betroffen waren unter anderem die A1 Richtung dänische Grenze, die A9 zwischen München und Nürnberg sowie die A8 Richtung Österreich und Italien. Zum Fußball. Der Druck auf FIFA-Präsident Infantino wächst. Nach der Boykottdrohung der UEFA und massiver Kritik weiterer Verbände verliert er jetzt auch noch seinen hochrangigen Berater Carlos Cordero. Möglicherweise wackeln dadurch Infantinos milliardenschwere Investorenpläne.
3: Der erhoffte Milliardendeal des FIFA-Präsidenten wird immer unwahrscheinlicher. Nachdem sich nun bereits 3 Kontinentalverbände kritisch bzw. klar gegen seine Pläne ausgesprochen haben, scheinen die unter den FIFA-Mitgliedsverbänden kaum noch mehrheitsfähig. Und die drastische Kritik seines zurückgetretenen ehemaligen Vertrauten Cordero zeigt ja, dass auch Infantino selbst nicht mehr unumstritten ist. Thomas Thonfeld, Sportredaktion.
1: Der britische Premierminister Burnham hat sich inzwischen für die Ablösung von FIFA-Präsident Infantino ausgesprochen.
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Das war schon mal ein Hammerauftakt für unsere heutigen Band Alice Cooper. Und das war gleich auch die erfolgreichste Single-Band aus dem Jahr 72, Schools Out in der Live-Version. Und bei Live-Version werden wir auch bleiben heute, weil Alice Cooper auf der Bühne kommt weitaus besser als Studio. Ralf Christian Göstmann heißt euch herzlich willkommen zu Ricky's Box. So, perfekt zu Alice Cooper. Heute ist es das Synonym für den Sänger, aber es begann als Band. Gegründet 1968 in Amerika gab sie die Band um Sänger Vince, den Frauennamen Alice Cooper. Man wollte anders sein als andere Bands und wurde in den ersten Jahren auch von keinem anderen geringeren gefördert als Frank Zappa himself. Ab 1970 begann die musikalische Zusammenarbeit mit dem Produzenten Bob Ezrin, der unter anderem als Produzent bei Deep Purple, Kiss oder auch bei Pink Floyd bei dem Mega-Album The Wall erfolgreich war. Die Band führte auf ihrer Bühne grelle Horrorshows auf mit Guillotinen, viel Rauch, viel Show, aber auch viel Power. So, 1970 stellte sich der Erfolg ein, da gehen wir schon jetzt einen Schritt zurück. Mit zwei Songs, und zwar mit 18, Under My Wheels, und dazwischen packen wir nochmal Desperado, also 18, Desperado, Under My Wheels, die Songs aus dem Jahre 70, 71, und das Ganze im Live-Dreierpack.

1972 auch die erste Top-Notierung des erfolgreichen Albums Billion Dollar Babies. Hier vertreten mit zwei Singles und mit einem Song von dem nachfolgenden letzten Bandalbum Muscle of Love. Und dann machen wir wieder ein schönes Dreierpack von Electric, No More Mr. Nice Guy und Teenage Limit 74.

Hallo, ihr seid bei Ricky's Box und heute mit der Story of Alice Cooper. Ja, wenn ihr Anregungen habt oder Tipps oder Kritik oder ähnliches, gerne eine E-Mail schicken an den Sender mit dem Vermerk Ricky's Box. So kommt es vielleicht auch wie die heutige Sendung zustande, die ein Tipp oder ein Bitten eines Hörers war. Heute mal ein bisschen kerniger bei der Sache und dann sind wir gerne nachgekommen mit Alice Cooper. Schauen wir auf die weitere Entwicklung. Die Bandmitglieder wollten auf dem Höhepunkt ihrer kommerziellen Erfolges eigene Projekte verfolgen. Nach vier Top-5-Alben, davon zwei Top-1-Platzierungen, Sänger Vincent setzte seine Karriere unter dem Namen Alice Cooper fort. Der Name ist ihm so weit ins Blut übergegangen, dass nur ein Freund ihn Vinny nennt. Und das ist Keith Richards von den Stones. Die Restband fand 1977 nochmal zusammen und veröffentlichte unter dem Namen Billion Dollar Babies ein eigenes, aber erfolgloses Album. Dass die Wege sich trennten, fußte aber auch auf den vielen Tourstress. Alle nahmen sich ein Jahr Auszeit. Es gab kleine Unstimmigkeiten über den Bandnamen, aber kein Zoff. Man lief sich in den Folgejahren noch immer wieder über den Weg. Mit wechselnden Musikern setzt Vincent jetzt als Alice Cooper seine Karriere fort. Er finanziert das erste Soloalbum selbst und setzt damit alles auf eine Karte, mit Erfolg. Allein sein Soloprojekt hatte riesen Erfolg. Die Entscheidung, den Weg alleine zu gehen, war absolut richtig. Aus dem Jahre 75, 76, jetzt schönes Dreierbundle, Only Woman Bleed, Welcome to My Nightmare und I Never Cry.

Ja, es dauerte 13 Jahre bei Alice Cooper bis zum nächsten Erfolg, weil schwere Alkoholexzesse belasteten seine Gesundheit und bedrohten damit auch seine Karriere. Und in diesem Jahr 1989 kam der Erfolg zurück mit dem Album Trash und dem Single-Hit Poison. Den lassen wir gleich einen Hit aus dem Jahre 92 folgen mit Feed My Frankenstein.

Hallo, ihr seid bei Ricky's Box und heute mit der Story von Alice Cooper. Ja, heute ging es ein bisschen Candy-Kuss zur Sache und ich freue mich, dass wir da einem Hörerwunsch nachkommen konnten und kommen jetzt schon so ein bisschen zu dem Ende und noch ein paar Facts zu Alice Cooper. Alice Cooper ist immer mittlerweile 43 Jahren trocken, hat ein Golf-Handicap, das reicht schon fast zum Profi-Golfer, veröffentlicht weiter Alben und haut bei seinen Konzerten trotz seines doch schon inzwischen hohen Alters richtig einen raus. Das ist eine Hammershow. Ich durfte ihn auch mal live erleben und ich kann nur sagen, wer noch die Chance hat, greift zu. 2025, 50 Jahre nach der Trennung, nahm seine Band mit Alice Cooper wieder ein Originalalbum auf. Man hat sich halt getroffen, ein bisschen gejammt. So hat man mal entschieden, ein Album aufzunehmen. In seiner Karriere kam er mit der Alice Cooper Band und Solo auf über 50 Millionen Tonträger. Er wird Solo weitermachen, weil die Bandkollegen, die ehemaligen Bandkollegen, sind auch zusammen mit dem Tourstress und die Menge an Auftritten, die er macht, einfach nicht gewöhnt. Das war mal jetzt ein schönes Gimmick, mal sein Album aufzunehmen. Und ich würde sagen, wir verabschieden uns mal mit einer Single aus dem Jahre 94. Und ich sage, ich hoffe, bis in zwei Wochen. Und hier ist Lost in America.

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1: Ich bin David Riemer. Von der spanischen Exklave Ceuta in Nordafrika gibt es nach Angaben der EU-Kommission keine weiteren Bewegungen Richtung europäisches Festland. Das sagt eine Sprecherin angesichts der vielen Migranten, die in den vergangenen Tagen nach Ceuta gelangt waren. Ceuta gehört zwar zu Spanien und damit zur Europäischen Union, aber nicht zum Schengen-Raum. Der Hackervorfall mit einem KI-Modell von OpenAI war offenbar kein Einzelfall. Jetzt räumt auch der Konkurrent Anthropic einen ähnlichen Zwischenfall ein. Bei internen Tests ist eines der KI-Modelle unerlaubt in Computersysteme eingedrungen. Bemerkt wurde das allerdings erst Wochen später.
2: Künstliche Intelligenz, die sich selbstständig macht und zum heimlichen Hacker wird, kann gemeingefährlich werden. Erst im Nachhinein wurden die Einbrüche in Firmensysteme bekannt. Die Vorfälle passierten in einer Testumgebung, die darauf abzielte, die Hackerfähigkeiten der KI zu testen. Dass die Software jeweils ins Internet gelangte und dort selbstständig wilderte, war ein Unfall. Die Vorfälle unterstreichen zentrale Schwachstellen und dürften die Debatte über internationale Sicherheitsstandards für KI anheizen. Aus den USA, Tina Eck.
1: Im Gazakrieg gibt es vorsichtig Hoffnung auf Bewegung. US-Präsident Trump spricht von einer Einigung über die Entwaffnung der Hamas. Aus Israel und von der Hamas kommen allerdings schon wieder Zweifel, ob der Plan überhaupt umgesetzt wird.
3: Auf dem Papier klingt der Plan nach einem großen Schritt. Die Hamas soll ihre schweren Waffen abgeben. Gleichzeitig soll sich die israelische Armee Stück für Stück aus dem Gazastreifen zurückziehen. Genau darüber gibt es aber Streit. Israel will seine Soldaten erst dann abziehen, wenn die Hamas tatsächlich entwaffnet ist. Die Hamas wiederum knüpft ihre Zustimmung an ein Ende der israelischen Militäreinsätze. Auch Bundesaußenminister Wadephul nennt die Pläne zwar hoffnungsvoll, sagt aber, entscheidend ist, dass die Hamas ihre Waffen am Ende wirklich abgibt. Zoe Tassovali, Nachrichtenredaktion.
1: Zum Fußball. Der Widerstand gegen FIFA-Präsident Infantino wächst nach der Vorstellung seiner Investorenpläne weiter. Neben der UEFA gehen weitere Fußballdachverbände auf Distanz zu Infantino. Inzwischen ist auch ein hochrangiger FIFA-Berater aus Protest zurückgetreten. Er nannte die Pläne ein schlechtes Geschäft für den Fußball und seine Zukunft. Die FIFA verteidigte ihr Vorhaben dagegen und erklärte, niemand verkaufe den Fußball.
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5: Hallo und herzlich willkommen zu einer neuen Ausgabe der Sendung Trackwelle. Die neueste Sommerausgabe steht in den Startlöchern und ich bin stolz, dass ihr eingeschaltet habt. Schön, dass ihr dabei seid. Ja, ich habe wieder drei Alben mitgebracht und natürlich auch jede Menge Singles. Und die will ich euch nicht vorenthalten. Und wir starten mit einem Künstler aus Deutschland. Und das ist kein anderer als Jörn Schlüter. Seit 12 Jahren trägt nämlich Jörn Schlüter seine Lieder zu seiner Band Someday Jacob. 25 Songs, 4 Alben, eine EP. Es wird auch weiterhin tun. Ein neues Album der Bremer Hamburger Americana Band ist in Arbeit. Doch vorher passiert etwas anderes, nämlich Jörn hat ein Soloalbum gemacht. Und das hat er vertrieben unter Hey Blau Records, auch unter dem gleichnamigen Label. Am 19.06. dieses Jahr ist es rausgekommen und das Album trägt den Namen The Other Mile. Und daraus hören wir erstmal zwei Songs und einmal ist es der Opener Portal und danach gibt es den Song Complicated. Ja, ich wünsche euch noch für die nächste Stunde viel Spaß beim Zuhören. Gute Unterhaltung. Am Mikrofon ist Lars Petermann. Und jetzt gibt's Musik von Jörn Schlüter mit Portal. Viel Spaß.

Schöne Musik bei OS Radio 104,8 von Jörn Schlüter aus Bremen und Hamburg. Sein erstes Soloalbum Complicated war das und davor lief Portal. Ja, das Album hat er ja am 19.06. rausgebracht dieses Jahr. Und was kann man auch sagen, Anfang 2024 entstand binnen weniger Wochen unerwartet ein fast vollständiges Repertoire. Normalerweise habe ich zuerst einen Song, aus dem dann das gesamte Album fließt, sagt Jörn. Aber diese Songs kamen dicht an dicht. Sie hingen aneinander wie eine Schar Hühner, die jemand auf dem Feld vergessen hat. Sie brauchten ein Zuhause. Die Lieder, die nun auf The Other Mile zu hören sind, entstanden in einem Moment der Krise, die Jörns gewohntes Leben praktisch zum Erliegen brachte. Jörn verbrachte viel Zeit mit einer alten Bekannten in der Angst. Sie ist eine gute Freundin, aber manchmal bleibt sie zu lange, sagt er. Der letzte Gast bei einer Party, der nicht versteht, dass die Gastgeber ins Bett wollen. Es hat eine Weile gedauert, ihr das klarzumachen.

Ihr hört die Sendung Trackwelle bei OS Radio 104,8. Am Mikrofon ist Lars Petermann und das ist Musik von Jörn Schlüter. Gerade gehört den Song Used to Love to Dance und davor lief Dissociated. Entschuldigung. So, machen wir weiter mit einer Künstlerin, mit einer jungen Künstlerin. Und zwar ist das Ganze ein Projekt. Ich rede von Jana Barich. Die hat nämlich ein schönes Projekt ins Leben gerufen, was wir auch schon vorgestellt haben hier bei Trackwelle. Und zwar ist das die Indie-Musikerin Jana Barich. Das Projekt heißt Francis of Delirium und die hat ein neues Album rausgebracht. Am 29.05. wurde es veröffentlicht, ist also noch relativ frisch. Und das Album trägt den Namen Run Run Pure Beauty. Und das Ganze kam via Dalliance Recordings raus. Die luxemburgische Künstlerin liefert nach ihrem Album Lighthouse, was wir vorgestellt haben aus dem Jahr 2024, ein weiteres Werk, das eine schonungslose Bestandsaufnahme und zugleich einen Hoffnungsschimmer darstellt. Zwischen Zerbrechlichkeit und Aufbruch entfaltet sie eine eindringliche Klangwelt, getragen von kompromissloser Emotionalität und einer neu gewonnenen klanglichen Größe. Ja, und wir wollen einfach mal reinhören in dieses Album Run, Run, Pure Beauty. Sound zwischen Zerbrechlichkeit und Wucht, das ist der Untertitel von diesem Werk. Und wir hören die Songs Aliens, das ist der Opener auf diesem Album. Und danach gibt's Out Tonight. Hier ist Francis of Delirium.

Das ist Francis of Delirium. Gut, geht gut nach vorne, die Musik, oder? Hätte ich gar nicht so gedacht von ihrem ersten Album, oder seit ihrem ersten Album. Das war nicht so, ja, nicht so rockig wie dieses hier. Und nee, mir gefällt's. Und 11 Songs sind übrigens drauf auf diesem neuen Werk. Und inhaltlich nehmen sich die 11 Songs die Hörer mit auf eine vielschichtige Reise durch Themen wie Selbstfindung, Verzweiflung und Durchhaltevermögen. Dabei wirkt das Album wie ein Spiegel seiner Schöpferin, persönlich, ehrlich und emotional aufgeladen. Gleichzeitig markiert Run Run Pure Beauty eine konsequente Weiterentwicklung im künstlerischen Werdegang von Francis of Delirium. Ein eindrucksvolles nächstes Kapitel, das die bisherige musikalische Erzählung vertieft und erweitert. Ja, mal gucken, was die Jana Barich da mit den nächsten zwei Songs rausgehauen hat. Die heißen Run Run Pure Beauty, also jetzt die Single zur CD, zum Album, und danach gibt es den Song Higher.

Hier ist die Sendung Trackwelle. Am Mikrofon ist Lars Petermann. Und das ist und war Musik von Francis of Delirium mit den Songs Higher, den wir gerade gehört haben. Und davor lief Run Run Pure Beauty. So, kommen wir nun zum letzten Album für heute Abend. Und zwar, da muss ich da ein bisschen schmunzeln, was da auf der Biografie stand. Zwischen Zuckerschock und Kontrollverlust. Und zwar geht es um die Band POM. Ich spreche sie mal POM aus. Man kann natürlich auch P-O-M sagen. Aber genau weiß ich das nicht. Und wir nennen sie jetzt einfach mal POM. Also mit Enlightened Baby betreten POM eine neue Phase. Lauter verspielter und gleichzeitig verletzlicher als je zuvor. Das Album, das zweite Album der Band aus Amsterdam, erschien am 28.05. dieses Jahr via Pop-Up Records und ist kein geradliniges Statement, sondern ein flackerndes Gefühlsprotokoll zwischen Euphorie und Überforderung. Nach ihren gefeierten Debüt We Were Girls Together und der EP A treiben POM ihren charakteristischen Fuzzpop weiter auf die Spitze. Halt süß wie Zuckerwatte, scharf wie Tabasco. Ich bin mal gespannt, wie ihr die Musik empfindet. Ich finde die gar nicht mal so schlecht. Also es ist ein schöner Pop-Sound geworden und ich mag das. Also mir gefällt es wirklich. Und hören wir einfach mal rein in die Songs Rover. So heißt der Opener auf diesem Scheibchen. Und danach gibt es den Titel I Want It. Hier ist POM aus Amsterdam.

Schöne Popmusik hier bei Trackwelle, die Sendung für neue Alben und neue Singles bei OS Radio 104,8. Und das ist POM oder P-O-M. Wir sagen heute mal POM. I Want It war das gerade. Ein Song, der mir wirklich sehr gut gefällt auf diesem Album. Und davor gab es den Song Rover. Ja, was zunächst wie ein überdrehtes Pop-Album klingt, trägt eine andere Geschichte in sich. Entstanden im Schatten eines persönlichen Verlusts, verwandelt Enlightened Baby Trauer nicht in Schwere, sondern in Bewegung. Helle Melodien, treibende Rhythmen und hymnische Refrains wirken wie ein Gegenmittel, nicht gegen den Schmerz selbst, sondern gegen das Gefühl, was da drin steckt. Und ja, dieser Gedanke zieht sich wie ein ironischer Unterton durch das ganze Album. Die vermeintliche Erleuchtung wird hinterfragt, gebrochen und neu zusammengesetzt in Songs, die weniger Antworten geben, als vielmehr Perspektiven öffnen. Ja, und mal gucken, ob ihr das auch so empfindet, dass diese Songs, die ihr jetzt hören, Perspektiven öffnen können. Die heißen ganz einfach Sickening und danach gibt's den Track Lovers.

0: Das ist POM oder POM aus Amsterdam, aus den Niederlanden, hier bei OS Radio 104,8 in der Sendung Trackwelle, die jetzt schon wieder vorbei ist, unsere schöne Radioshow. Ja, das waren drei schöne Alben, die wir heute gehört haben. Ich hoffe, dass bei einem von euch etwas dabei war. Ich denke doch schon. Und mir ist auf jeden Fall Spaß gemacht und sage schon mal danke, dass ihr meine Zuhörer wart heute. Die nächste Sendung ist dann wieder in 4 Wochen und das Ganze findet statt am 28. August. Also merkt euch diesen Termin. Und derweil könnt ihr diese Sendung nochmal hören, wenn ihr vergessen habt oder gerade erst eingeschaltet habt und wollt die ganze Sendung nochmal hören, dann geht ihr einfach auf osradio.de und klickt dann auf die 7-Tage-Mediathek. Da gibt es dann diese Sendung eine Woche kostenlos nochmal nachzuhören, so viel und so lange ihr mögt. Ihr könnt natürlich gerne auch nochmal Fragen stellen zur Playlist oder zur Sendung. Das könnt ihr schicken an info@osradio.de. Und sonst könnt ihr auch mal auf meiner Homepage vorbeischauen. Surft mal vorbei auf lars-petermann.de und sucht mich da mal im Internet. Würde mich freuen, wenn ihr auch mal vorbeiguckt. Ja, und wie gesagt, ich wünsche euch noch ein schönes Wochenende. Macht das Beste drauf, bei diesem schönen Sommerwetter. Ist natürlich manchmal ein bisschen zu heiß, manchmal durchwachsen. Aber wie gesagt, macht einfach das Beste raus. Es gibt nur schlechte Kleidung, kein schlechtes Wetter. So, viel Spaß beim Feiern am Wochenende. Ich bin raus. Mein Name ist Lars Petermann. Er sagt tschüss, macht's gut, ciao.
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1: Ich bin David Riemer. Die Krise in der spanischen Exklave Ceuta spitzt sich weiter zu. Mindestens 57 Migranten sind nach Angaben eines spanischen Fernsehsenders ums Leben gekommen. Sie wollten von Marokko aus nach Ceuta gelangen.
2: Viele Menschen versuchten, durch das Meer nach Ceuta zu schwimmen. Andere kletterten über die meterhohen Grenzzäune. Unter ihnen sind auch viele Frauen, Kinder und Jugendliche. Laut den spanischen Behörden ist zwar ein Großteil inzwischen freiwillig nach Marokko zurückgekehrt. Die EU-Kommission macht trotzdem jetzt eine klare Ansage. Von Ceuta aus geht es derzeit nicht weiter auf das europäische Festland. Die spanische Exklave gehört zwar zur EU, liegt aber außerhalb des Schengen-Raums. Zoe Tassovali, Nachrichtenredaktion.
1: US-Präsident Trump hat weitere Angriffe auf den Iran angekündigt. Bei einer Kabinettssitzung sagte er, man werde den Iran sehr hart treffen. Einen Zeitrahmen nannte er nicht. Nach seiner Einschätzung verfügt der Iran zwar noch über militärische Kapazitäten, bald aber nicht mehr. Frustriert äußerte sich Trump über diplomatische Bemühungen. Er warf dem Iran vor, Absprachen nicht einzuhalten und Gesprächsinhalte falsch darzustellen. Mit dem Widerstand mehrerer Ministerpräsidenten geraten die Rentenpläne der Bundesregierung weiter unter Druck. Die drei ostdeutschen CDU-Regierungschefs lehnen die Abschaffung der abschlagsfreien Rente nach 45 Versicherungsjahren ab. Sachsens Ministerpräsident Kretschmer droht deshalb mit einem Nein im Bundesrat. Die Bundesregierung hält trotzdem an ihrem Reformpaket fest. Zum Fußball. Der Druck auf FIFA-Präsident Infantino wächst. Nach der Boykottdrohung der UEFA und massiver Kritik weiterer Verbände verliert er jetzt auch noch seinen hochrangigen Berater Cordero. Möglicherweise wackeln damit Infantinos milliardenschwere Investorenpläne.
3: Der erhoffte Milliardendeal des FIFA-Präsidenten wird immer unwahrscheinlicher. Nachdem sich nun bereits drei Kontinentalverbände kritisch bzw. klar gegen seine Pläne ausgesprochen haben, scheinen die unter den FIFA-Mitgliedsverbänden kaum noch mehrheitsfähig. Und die drastische Kritik seines zurückgetretenen ehemaligen Vertrauten Cordero zeigt ja, dass auch Infantino selbst nicht mehr unumstritten ist. Thomas Thonfeld, Sportredaktion.
1: Der britische Premierminister Burnham hat sich inzwischen für die Ablösung von FIFA-Präsident Infantino ausgesprochen.
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Herzlich willkommen zur aktuellen Ausgabe der Sendung Walking with Shadows. Harte Klänge, die polarisieren und provozieren. Sendeverantwortlich, wie immer, Andreas Kienel. Aber heute gibt es eine kleine Besonderheit. Und zwar, es handelt sich um keine Live-Ausführung. Das heißt im Klartext, viel Musik und wenig bis gar keine Moderation. Die Auflistung der gespielten Titel findet ihr zu einem späteren Zeitpunkt auf meiner Homepage unter www.walkingwithshadows.de. Und damit weicht auch schon meine Ansage dem ersten Stück.

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1: Ich bin Uli Reitinger. Der Andrang zehntausender Menschen auf die Nordafrika-Exklave Ceuta hat Europa in Alarmbereitschaft versetzt. 60.000 Migranten sind in den vergangenen Tagen irregulär in die Exklave gelangt, sagt der örtliche Regionalpräsident. Nach Angaben der EU-Kommission gibt es bislang allerdings keine Weiterbewegungen in Richtung des europäischen Kontinents. Frankreich hat die Grenzkontrollen zu Spanien trotzdem verstärkt. Im Gaza-Krieg gibt es vorsichtige Hoffnung auf Bewegung. US-Präsident Trump spricht von einer Einigung über die Entwaffnung der Hamas. Aus Israel und von der Hamas selbst kommen allerdings schon wieder Zweifel, ob die Pläne überhaupt umgesetzt werden.
2: Auf dem Papier klingt der Plan nach einem großen Schritt. Die Hamas soll ihre schweren Waffen abgeben. Gleichzeitig soll sich die israelische Armee Stück für Stück aus dem Gazastreifen zurückziehen. Genau darüber gibt es aber Streit. Israel will seine Soldaten erst dann abziehen, wenn die Hamas tatsächlich entwaffnet ist. Die Hamas wiederum knüpft ihre Zustimmung an ein Ende der israelischen Militäreinsätze. Zoe Tassovali, Nachrichtenredaktion.
1: Für den Kanzler ist es ein Gesamtkonzept, das umgesetzt werden muss. Für seine Sozialministerin sogar ein Gesamtkunstwerk, die geplante Rentenreform. Die Ostministerpräsidenten sehen das allerdings völlig anders. Sachsens Landeschef Michael Kretschmer droht mit einem Nein im Bundesrat.
3: Ohne Veränderungen werden wir nicht zustimmen können, sagte Kretschmer dem RND. Und wenn andere Länder auch nicht zustimmen, dann gibt es diese Renten- und Pflegereform nicht. Im Kanzleramt dürfte man über diese Worte eines CDU-Ministerpräsidenten alles andere als erfreut sein. Auf seiner Seite hat Kretschmer die beiden Ostministerpräsidenten Sven Schulze aus Sachsen-Anhalt und den Thüringer Mario Vogt. Doch selbst wenn auch Brandenburg und Mecklenburg-Vorpommern sich querstellen, reicht das nicht, um Pflege- und Rentenreform im Bundesrat zu blockieren. Aus Berlin, Dirk Zeitler.
1: Der Widerstand gegen FIFA-Präsident Infantino wächst nach der Vorstellung seiner Investorenpläne weiter. Neben der UEFA gehen auch die Kontinentalverbände für Nord- und Mittelamerika und Asien auf Distanz zu ihm. Außerdem ist ein hochrangiger FIFA-Berater Infantinos aus Protest zurückgetreten. Die FIFA verteidigte ihr Vorhaben dagegen und erklärte, niemand verkaufe den Fußball.
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1: Ich bin Uli Reitinger. Beim Ansturm von Migranten auf die spanische Nordafrika-Exklave Ceuta sind mindestens 57 Menschen ums Leben gekommen. Das berichtet das spanische Fernsehen. Die Menschen wollten schwimmend nach Ceuta und damit nach Europa gelangen.
2: Andere kletterten über die meterhohen Grenzzäune. Unter ihnen sind auch viele Frauen, Kinder und Jugendliche. Laut den spanischen Behörden ist zwar ein Großteil inzwischen freiwillig nach Marokko zurückgekehrt. Die EU-Kommission macht trotzdem jetzt eine klare Ansage. Von Ceuta aus geht es derzeit nicht weiter auf das europäische Festland. Die spanische Exklave gehört zwar zur EU, liegt aber außerhalb des Schengen-Raums. Zoe Tassovali, Nachrichtenredaktion.
1: Mit dem Widerstand mehrerer Ministerpräsidenten geraten die Rentenpläne der Bundesregierung weiter unter Druck. Die drei ostdeutschen CDU-Regierungschefs Kretschmer, Schulze und Vogt lehnen die Abschaffung der abschlagsfreien Rente nach 45 Versicherungsjahren ab. Sachsens Ministerpräsident Kretschmer droht deshalb mit einem Nein im Bundesrat. Unterstützung bekommt er von Mecklenburg-Vorpommerns SPD-Ministerpräsidentin Schwesig. Die Bundesregierung hält trotzdem an ihrem Reformpaket fest. Bei einem schweren Unwetter in Rathen in der sächsischen Schweiz ist ein Mann ums Leben gekommen. Er wurde laut Polizei von einem umgestürzten Baum erschlagen. Drei Menschen wurden schwer verletzt. Das Unglück ereignete sich in einem Zugangsweg zur Felsenbühne, heißt es von der Rettungsleitstelle Dresden. Die Felsenbühne ist eines der größten Freilichttheater Sachsens. Der Druck auf FIFA-Präsident Gianni Infantino wächst. Nach der Boykottdrohung der UEFA und massiver Kritik weiterer Verbände verliert er jetzt auch noch seinen hochrangigen Berater Carlos Cordero. Wackeln damit Infantinos milliardenschwere Investorenpläne?
3: Der erhoffte Milliardendeal des FIFA-Präsidenten wird immer unwahrscheinlicher. Nachdem sich nun bereits drei Kontinentalverbände kritisch bzw. klar gegen seine Pläne ausgesprochen haben, scheinen die unter den FIFA-Mitgliedsverbänden kaum noch mehrheitsfähig. Und die drastische Kritik seines zurückgetretenen ehemaligen Vertrauten Cordero zeigt ja, dass auch Infantino selbst nicht mehr unumstritten ist. Der britische Premierminister Burnham hat sich ja schon dafür ausgesprochen, Infantino an der Spitze der FIFA abzulösen. Thomas Thonfeld, Sportredaktion.
1: Die FIFA hatte diese Woche ihren Plan bekannt gegeben, mit dem Verkauf eines Teils ihrer kommerziellen Rechte, etwa an der Weltmeisterschaft, eine Milliardensumme einspielen zu wollen.
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1: Ich bin Uli Reitinger. Die Migrationskrise in der spanischen Nordafrika-Exklave Ceuta ist nach Angaben der spanischen Regierung nach dem Andrang von mindestens 50.000 Menschen nun praktisch überwunden. Nahezu alle, die in Ceuta angekommen waren, seien inzwischen wieder nach Marokko zurückgekehrt, schrieb der Außenminister Spaniens auf X. Experten der EU-Mitgliedstaaten wollen sich an diesem Samstag über die Entwicklungen austauschen. Der Hackervorfall mit einem KI-Modell von OpenAI war offenbar kein Einzelfall. Jetzt räumt auch der Konkurrent Anthropic einen ähnlichen Zwischenfall ein. Bei internen Tests ist eines der KI-Modelle unerlaubt in Computersysteme eingedrungen. Bemerkt wurde das allerdings erst Wochen später.
2: Künstliche Intelligenz, die sich selbstständig macht und zum heimlichen Hacker wird, kann gemeingefährlich werden. Erst im Nachhinein wurden die Einbrüche in Firmensysteme bekannt. Die Vorfälle passierten in einer Testumgebung, die darauf abzielte, die Hackerfähigkeiten der KI zu testen. Dass die Software jeweils ins Internet gelangte und dort selbstständig wilderte, war ein Unfall. Die Vorfälle unterstreichen zentrale Schwachstellen und dürften die Debatte über internationale Sicherheitsstandards für KI anheizen. Aus den USA, Tina Eck.
1: Die Zahl der Arbeitslosen in Deutschland hat im Juli wieder die 3-Millionen-Marke geknackt. Der Anstieg ist zwar üblich für die Zeit vor der Sommerpause, fällt dieses Jahr aber so hoch aus wie seit 20 Jahren nicht.
3: Unternehmen stellen oft erst ab September wieder neu ein, dann beginnt auch das neue Ausbildungsjahr. Insgesamt setzt sich am Arbeitsmarkt die schwache Entwicklung der vergangenen Monate fort, sagt Bundesagentur für Arbeit Vorstand Terzenbach. Besonders die schwache Konjunktur und weiter hohe Energiepreise machen vielen Unternehmen zu schaffen. Im September entspannt sich die Lage dann aber voraussichtlich wieder etwas. Oliver Urbanke, Nachrichtenredaktion.
1: Bei einem schweren Unwetter in Rathen in der sächsischen Schweiz ist ein 28 Jahre alter Mann ums Leben gekommen. Er wurde laut Polizei von einem umgestürzten Baum erschlagen. Mehr als 10 Menschen wurden verletzt, 3 von ihnen schwer. 40 Menschen wurden evakuiert. Das Unglück ereignete sich in einem Zugangsweg zur Felsenbühne, heißt es von der Rettungsleitstelle Dresden. Die Felsenbühne ist eines der größten Freilichttheater Sachsens.
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1: Ich bin Uli Reitinger. Der Andrang von mehr als 50.000 Menschen auf die spanische Nordafrika-Exklave Ceuta hat Europa in Alarmbereitschaft versetzt. Nach EU-Angaben gab es aber keine Weiterbewegungen Richtung Europa. Außerdem sind laut Spaniens Außenminister fast alle Migranten mittlerweile nach Marokko zurückgekehrt. Trotzdem hat Frankreich die Grenzkontrollen zu Spanien verstärkt. Italien führt bei Reisenden mit dem Flugzeug oder Schiff Grenzkontrollen durch. Für den Kanzler ist es ein Gesamtkonzept, das umgesetzt werden muss, für seine Sozialministerin sogar ein Gesamtkunstwerk. Die Rede ist von der geplanten Rentenreform. Die Ostministerpräsidenten sehen das völlig anders. Sachsens Landeschef Michael Kretschmer zum Beispiel droht mit einem Nein im Bundesrat.
2: Ohne Veränderungen werden wir nicht zustimmen können, sagte Kretschmer dem RND. Und wenn andere Länder auch nicht zustimmen, dann gibt es diese Renten- und Pflegereform nicht. Auf seiner Seite hat Kretschmer die beiden Ostministerpräsidenten Sven Schulze aus Sachsen-Anhalt und den Thüringer Mario Vogt. Doch selbst wenn auch Brandenburg und Mecklenburg-Vorpommern sich querstellen, reicht das nicht, um Pflege- und Rentenreform im Bundesrat zu blockieren. Aus Berlin, Dirk Zeitler.
1: Das Gebiet rund um Neapel ist von einem starken Erdbeben erschüttert worden. Es gibt Berichte über Schäden und leicht Verletzte. Viele Menschen liefen verängstigt auf die Straße. Bei der Feuerwehr gingen mehrere Meldungen über Stromausfälle und steckengebliebene Aufzüge ein. Italienische Medien berichten, es habe sich um das stärkste Beben in der Region seit rund 40 Jahren gehandelt. Im Streit um die umstrittenen Investorenpläne der FIFA bekommt Präsident Gianni Infantino Gegenwind aus den eigenen Reihen. Sein enger Vertrauter Carlos Cordero ist aus Protest zurückgetreten.
3: Er könne bei den Investorenplänen nicht tatenlos zusehen, erklärte Infantino Vertraute seinen Rückzug. Diese seien ein schlechtes Geschäft für die FIFA-Mitgliedsverbände und für die Zukunft des Fußballs. Für das Milliardenvorhaben des FIFA-Präsidenten bedeutet der Rückzug seines engen Vertrauten einen weiteren Rückschlag. Nachdem sich nun bereits 3 Kontinentalverbände kritisch bzw. klar gegen seine Pläne ausgesprochen haben, scheinen die unter den FIFA-Mitgliedsverbänden kaum noch mehrheitsfähig. Thomas Thonfeld, Sportredakteur.
1: Die FIFA hatte diese Woche ihren Plan bekannt gegeben, mit dem Verkauf eines Teils ihrer kommerziellen Rechte, zum Beispiel an den Weltmeisterschaften, eine Milliardensumme einspielen zu wollen.
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1: Ich bin Uli Reitinger. Nur 58,7% der Fernzüge der Deutschen Bahn sind im ersten Halbjahr pünktlich unterwegs gewesen. Das ist kein guter Wert, da müssen wir auch nichts beschönigen, sagte Bahnchefin Evelyn Paller der Welt am Sonntag. Allerdings hätten in 3/4 der Fälle die Verspätungen unter 15 Minuten gelegen. Auch wenn sie noch nicht zufrieden sei, dürfe man die Deutsche Bahn nicht immer schlechter reden, als sie ist, betonte Paller. Beim Ansturm von Migranten auf die spanische Nordafrika-Exklave Ceuta sind mindestens 57 Menschen ums Leben gekommen. Das berichtet das spanische Fernsehen. Die Menschen wollten schwimmend nach Ceuta und damit nach Europa gelangen.
2: Andere kletterten über die meterhohen Grenzzäune. Unter ihnen sind auch viele Frauen, Kinder und Jugendliche. Laut den spanischen Behörden ist zwar ein Großteil inzwischen freiwillig nach Marokko zurückgekehrt. Die EU-Kommission macht trotzdem jetzt eine klare Ansage. Von Ceuta aus geht es derzeit nicht weiter auf das europäische Festland. Die spanische Exklave gehört zwar zur EU, liegt aber außerhalb des Schengen-Raums. Zoe Tassovali, Nachrichtenredaktion.
1: Eine Woche nach dem tödlichen Anschlag eines Islamisten am Rande des Christopher Street Days in Berlin finden heute wieder einige CSD-Paraden statt. In Hamburg werden bis zu 250.000 Teilnehmer erwartet. Die Polizei hat ihr Sicherheitskonzept nachgeschärft und will die Veranstaltung mit doppelt so vielen Beamten wie im vergangenen Jahr schützen.
3: Wir durchleben im Moment ein Wechselbad der Gefühle, sagt der Sprecher des Vereins Pride Hamburg, Manuel Opitz. Man trage Trauer im Herzen, aber gleichzeitig wolle sich die queere Community nicht einschüchtern lassen und so sichtbar wie nie zuvor sein. Das Motto lautet, solidarisch queer, Haltung zeigen für eine Zukunft ohne Angst. Die Veranstalter bekommen prominente Unterstützung von SPD und Grünen. Aus Hamburg, Bernhard Sprengel.
1: Bei einem Frontalzusammenstoß eines Kleintransporters mit einem Linienbus sind im Kreis Göppingen in Baden-Württemberg 14 Menschen verletzt worden, 7 von ihnen schwer. Der Kleintransporterfahrer überlebte den Unfall nicht. Der 29-Jährige war aus bislang unbekannter Ursache auf einer Bundesstraße im Kreis Göppingen auf die Gegenfahrbahn geraten. Dort prallte sein Fahrzeug mit dem entgegenkommenden Bus zusammen.
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